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1: Ich bin Tanja Wagner. Der Widerstand der Ostministerpräsidenten gegen die geplante Abschaffung der Frührente mit 63 sorgt auf der Arbeitgeberseite für Entsetzen. Dass zentrale Elemente des Rentenpakets schon wieder in Frage gestellt werden, bevor sie überhaupt umgesetzt sind, macht mich fassungslos, sagte der Hauptgeschäftsführer der Bundesvereinigung der Deutschen Arbeitgeberverbände, Steffen Kampeter, der Bild-Zeitung. Wer an der Rente mit 63 festhalte, ignoriere den Fachkräftemangel, den demografischen Mangel und die wirtschaftliche Lage. Die EU-Staaten wollen nach ihrem Streit über die Migrationskrise in Ceuta künftig geschlossener auftreten und sich durch Frühwarnsysteme besser vorbereiten. Das teilten die Mitgliedsländer nach einer Videokonferenz der Innenminister mit. EU-Migrationskommissar Brunner sagte im ZDF, Europa habe die Bewährungsprobe vorerst definitiv bestanden.
2: Ja klar, diese Bilder sind natürlich nicht angenehm und darum bin ich froh, dass Spanien gemeinsam mit Marokko relativ rasch agiert hat, mit unserer Unterstützung auch der Europäischen Kommission vom ersten Tag an. Wir haben finanzielle Hilfe angeboten, wir haben operationelle Hilfe angeboten mit unseren Agenturen Frontex, Europol, aber auch unserer Asylagentur, um Spanien dabei zu unterstützen, die Kontrolle zurückzugewinnen und das ist Gott sei Dank ganz gut gelungen.
1: Bei der Aufklärung des tödlichen Anschlags am Rande des Berliner CSDs sehen Innenpolitiker im Bundestag noch viele offene Fragen. Das wurde nach einer Sondersitzung des Innenausschusses deutlich.
3: Wesentliche Fragen blieben unbeantwortet, sagt der Grünen-Abgeordnete Emmerich. Etwa die, warum der als Gefährder eingestufte Täter nach einem Gerichtsurteil frei herumlief. Auch ist weiter unklar, ob es weitere Beteiligte gab. Bei dem Anschlag am 25. Juli war eine Frau getötet worden, 31 Menschen wurden verletzt. Der Täter wurde tags darauf von der Polizei erschossen. Thomas Brock, Berlin.
1: FIFA-Boss Infantino hat englischen Medienberichten zufolge für heute zu einer Krisensitzung des Weltverbands nach Marokko eingeladen. Was er genau besprechen will, ist unklar. Nach heftigem Widerstand musste der enge Freund von US-Präsident Trump seine Pläne zum Verkauf der WM an Investoren begraben. Zuletzt hatten selbst enge Mitarbeiter Infantinos Kritik an ihrem Chef geübt.
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5: Ganz langsam werden die Tage und die Nächte jetzt wieder etwas entspannter. Am Donnerstag und auch am Freitag erreichen wir tagsüber maximal nur 28 bis 29 Grad. Aber schon am kommenden Wochenende geht's dann wieder über 30 Grad hinaus.
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1: Ich bin Marco Schenk. Ihr dürft euch schon mal freuen, die Vorbereitungen für den Turmberglauf in Karlsruhe-Durlach laufen schon. Der ist Ende September und ab sofort könnt ihr euch anmelden. Die 10 Kilometer lange Strecke führt euch durch die alten Straßen und Gassen des Durlacher Altstadtrings und entlang der Pfinz. Ziel ein Lauf ist zwischen Rathaus und Kirche. Den Link zur Anmeldung zum Durlacher Turmberglauf, den findet ihr jetzt auf dieneuewelle.de und in der Neue Welle App. Nackte Tatsachen und große Aufregung in Baden-Baden. Ein Mann hat vor zwei jungen Frauen im Bus die Hose runtergelassen. Die 17- und 18-jährigen Mädchen sind am Baden-Badener Augustaplatz schockiert aus dem Bus gestiegen. Der Lüstling blieb sitzen, zum Glück, denn die Polizei war schon verständigt und konnte den 28-Jährigen an Ort und Stelle festnehmen.
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3: Ganz langsam werden die Tage und die Nächte jetzt wieder etwas entspannter. Am Donnerstag und auch am Freitag erreichen wir tagsüber maximal nur 28 bis 29 Grad. Aber schon am kommenden Wochenende geht's dann wieder über 30 Grad hinaus.
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1: Ich bin Tanja Wagner. Seit Aussetzung der Wehrpflicht 2011 gibt es faktisch auch keinen Zivildienst mehr. Nun trifft das Familienministerium Vorkehrungen für den Fall, dass sich die Lage ändert. Unionsfraktionschef Frei erklärte im NTV-Frühstart, dass er das für sinnvoll hält.
2: Dass sich das Bundesfamilienministerium mit allen Eventualitäten darauf vorbereitet und auf unterschiedliche Situationen und Szenarien vorbereitet, ist, glaube ich, sehr klug und richtig.
1: Sozialverbände reagierten skeptisch. Was die Debatte über einen verpflichtenden Wehrdienst angeht, gibt es laut Frei bisher keinen neuen Stand. Die EU-Staaten wollen nach ihrem Streit über die Migrationskrise in Ceuta künftig geschlossener auftreten. Außerdem wollen sie durch Frühwarnsysteme besser vorbereitet sein. Das teilten die Mitgliedsländer nach einer Videokonferenz der Innenminister mit. In der vergangenen Woche hat nach Angaben der spanischen Regierung rund 72.000 Menschen von Marokko aus die spanische Exklave erreicht. Rund 70.000 der Migranten seien inzwischen nach Marokko zurückgekehrt. Wie geht es weiter im Konflikt zwischen dem Iran und den USA? US-Finanzminister Bessent hat eine mögliche Einigung mit dem Iran zur Öffnung der Straße von Hormuz in Kürze in Aussicht gestellt.
3: Schiffe, die frei und ungestört durch die Straße von Hormuz fahren. Glaubt man den Worten von US-Finanzminister Bessent, könnte es das schon bald wieder geben. Auch der Vermittler Katar gibt sich optimistisch, dass es bald eine Einigung geben könnte. Doch selbst wenn sich die USA und der Iran wirklich einigen, bleibt die Frage, wie nachhaltig ist das? Seit dem Kriegsbeginn Ende Februar hat noch keine Verabredung langfristig gehalten. Auch nach dem Rahmenabkommen vom Juni flammte der Krieg wieder auf. Franziska Spieker, Washington.
1: Bahnreisen blieben für Fahrgäste im Juli eine Geduldsprobe. Nur knapp mehr als die Hälfte der Fernzüge war ohne größere Verzögerungen unterwegs, teilte die Bahn mit. Grund sind die andauernden Probleme mit der Infrastruktur. Seit Monaten gibt es immer mehr Störungen an den Anlagen. Dazu kommen die vielen Baustellen. Zahlreiche Instandhaltungsarbeiten mussten wegen der Hitze verschoben werden.
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5: Ganz langsam werden die Tage und die Nächte jetzt wieder etwas entspannter. Am Donnerstag und auch am Freitag erreichen wir tagsüber maximal nur 28 bis 29 Grad. Aber schon am kommenden Wochenende geht's dann wieder über 30 Grad hinaus.
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2: Ich bin Marco Schenk. Als würden die durch die Hitze ausgelösten Wald- und Flächenbrände in der Region nicht reichen, treibt jetzt auch noch ein Brandstifter sein Unwesen. Unbekannte haben offenbar Feuer in einem Waldstück zwischen Pfinsthal-Wöschbach und Söllingen gelegt, an gleich zwei Stellen. Die Glut hat sich regelrecht in den Waldboden reingefressen. Die Feuerwehr Pfinsthal war mit 26 Einsatzkräften vor Ort. Mit Hilfe mehrerer Stahlrohre konnten die Flammen gelöscht und eine weitere Ausbreitung verhindert werden. Vielen Dank an dieser Stelle an alle Helfer für den Einsatz. Fuß vom Gas, fahrt diese Woche besonders vorsichtig, sonst wird's teuer. Denn es ist Speed Week, nicht nur rund um Pforzheim, Rastatt und Bruchsal, sondern europaweit. Bis Sonntag kontrolliert die Polizei verstärkt Raser. An welchen Stellen genau geblitzt wird, das verrät sie nicht. Ihr müsst also vielerorts mit Blitzern rechnen.
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2: Ganz langsam werden die Tage und die Nächte jetzt wieder etwas entspannter. Am Donnerstag und auch am Freitag erreichen wir tagsüber maximal nur 28 bis 29 Grad. Aber schon am kommenden Wochenende geht's dann wieder über 30 Grad hinaus.
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1: Ich bin Tanja Wagner. Der Widerstand der Ostministerpräsidenten gegen die geplante Abschaffung der Frührente mit 63 sorgt auf der Arbeitgeberseite für Entsetzen. Dass zentrale Elemente des Rentenpakets schon wieder in Frage gestellt werden, bevor sie überhaupt umgesetzt sind, macht mich fassungslos, sagte der Hauptgeschäftsführer der Bundesvereinigung der Deutschen Arbeitgeberverbände, Steffen Kampeter, der Bild-Zeitung. Wer an der Rente mit 63 festhalte, ignoriere den Fachkräftemangel, den demografischen Mangel und die wirtschaftliche Lage. Die EU-Staaten wollen nach ihrem Streit über die Migrationskrise in Ceuta künftig geschlossener auftreten und sich durch Frühwarnsysteme besser vorbereiten. Das teilten die Mitgliedsländer nach einer Videokonferenz der Innenminister mit. EU-Migrationskommissar Brunner sagte im ZDF, Europa habe die Bewährungsprobe vorerst definitiv bestanden.
2: Ja klar, diese Bilder sind natürlich nicht angenehm und darum bin ich froh, dass Spanien gemeinsam mit Marokko relativ rasch agiert hat, mit unserer Unterstützung auch der Europäischen Kommission vom ersten Tag an. Wir haben finanzielle Hilfe angeboten, wir haben operationelle Hilfe angeboten mit unseren Agenturen Frontex, Europol, aber auch unserer Asylagentur, um Spanien dabei zu unterstützen, die Kontrolle zurückzugewinnen und das ist Gott sei Dank ganz gut gelungen.
1: Bei der Aufklärung des tödlichen Anschlags am Rande des Berliner CSDs sehen Innenpolitiker im Bundestag noch viele offene Fragen. Das wurde nach einer Sondersitzung des Innenausschusses deutlich.
3: Wesentliche Fragen blieben unbeantwortet, sagt der Grünen-Abgeordnete Emmerich. Etwa die, warum der als Gefährder eingestufte Täter nach einem Gerichtsurteil frei herumlief. Auch ist weiter unklar, ob es weitere Beteiligte gab. Bei dem Anschlag am 25. Juli war eine Frau getötet worden, 31 Menschen wurden verletzt. Der Täter wurde tags darauf von der Polizei erschossen. Thomas Brock, Berlin.
1: FIFA-Boss Infantino hat englischen Medienberichten zufolge für heute zu einer Krisensitzung des Weltverbands nach Marokko eingeladen. Was er genau besprechen will, ist unklar. Nach heftigem Widerstand musste der enge Freund von US-Präsident Trump seine Pläne zum Verkauf der WM an Investoren begraben. Zuletzt hatten selbst enge Mitarbeiter Infantinos Kritik an ihrem Chef geübt.
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5: Ganz langsam werden die Tage und die Nächte jetzt wieder etwas entspannter. Am Donnerstag und auch am Freitag erreichen wir tagsüber maximal nur 28 bis 29 Grad. Aber schon am kommenden Wochenende geht's dann wieder über 30 Grad hinaus.
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3: Ich bin Marco Schenk. Ihr dürft euch schon

0: Mal freuen, die Vorbereitungen für den Turmberglauf in Karlsruhe-Durlach laufen schon. Der ist Ende September und ab sofort könnt ihr euch anmelden. Die 10 Kilometer lange Strecke führt euch durch die alten Straßen und Gassen des Durlacher Altstadtrings und entlang der Pfinz. Ziel ein Lauf ist zwischen Rathaus und Kirche. Den Link zur Anmeldung zum Durlacher Turmberglauf, den findet ihr jetzt auf dieneuewelle.de und in der Neue Welle App. Nackte Tatsachen und große Aufregung in Baden-Baden. Ein Mann hat vor zwei jungen Frauen im Bus die Hose runtergelassen. Die 17- und 18-jährigen Mädchen sind am Baden-Badener Augustaplatz schockiert aus dem Bus gestiegen. Der Lüstling blieb sitzen, zum Glück, denn die Polizei war schon verständigt und konnte den 28-Jährigen an Ort und Stelle festnehmen.
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3: Ganz langsam werden die Tage und die Nächte jetzt wieder etwas entspannter. Am Donnerstag und auch am Freitag erreichen wir tagsüber maximal nur 28 bis 29 Grad. Aber schon am kommenden Wochenende geht's dann wieder über 30 Grad hinaus.
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1: Ich bin Tanja Wagner. Der Widerstand der Ostministerpräsidenten gegen die geplante Abschaffung der Frührente mit 63 sorgt auf der Arbeitgeberseite für Entsetzen. Dass zentrale Elemente des Rentenpakets schon wieder in Frage gestellt werden, bevor sie überhaupt umgesetzt sind, macht mich fassungslos, sagte der Hauptgeschäftsführer der Bundesvereinigung der Deutschen Arbeitgeberverbände, Steffen Kampeter, der Bild-Zeitung. Wer an der Rente mit 63 festhalte, ignoriere den Fachkräftemangel, den demografischen Mangel und die wirtschaftliche Lage. Die EU-Staaten wollen nach ihrem Streit über die Migrationskrise in Ceuta künftig geschlossener auftreten und sich durch Frühwarnsysteme besser vorbereiten. Das teilten die Mitgliedsländer nach einer Videokonferenz der Innenminister mit. EU-Migrationskommissar Brunner sagte im ZDF, Europa habe die Bewährungsprobe vorerst definitiv bestanden.
2: Ja klar, diese Bilder sind natürlich nicht angenehm und darum bin ich froh, dass Spanien gemeinsam mit Marokko relativ rasch agiert hat, mit unserer Unterstützung auch der Europäischen Kommission vom ersten Tag an. Wir haben finanzielle Hilfe angeboten, wir haben operationelle Hilfe angeboten mit unseren Agenturen Frontex, Europol, aber auch unserer Asylagentur.
1: Wie geht es weiter im Konflikt zwischen dem Iran und den USA? US-Finanzminister Bessent hat eine mögliche Einigung mit dem Iran zur Öffnung der Straße von Hormuz in Kürze in Aussicht gestellt.
3: Schiffe, die frei und ungestört durch die Straße von Hormuz fahren. Glaubt man den Worten von US-Finanzminister Bessent, könnte es das schon bald wieder geben. Auch der Vermittler Katar gibt sich optimistisch, dass es bald eine Einigung geben könnte. Doch selbst wenn sich die USA und der Iran wirklich einigen, bleibt die Frage, wie nachhaltig ist das? Seit dem Kriegsbeginn Ende Februar hat noch keine Verabredung langfristig gehalten. Auch nach dem Rahmenabkommen vom Juni flammte der Krieg wieder auf. Franziska Spieker, Washington.
1: FIFA-Boss Infantino hat englischen Medienberichten zufolge für heute zu einer Krisensitzung des Weltverbands nach Marokko eingeladen. Was er genau besprechen will, ist unklar. Nach heftigem Widerstand musste der enge Freund von US-Präsident Trump seine Pläne zum Verkauf der WM an Investoren begraben. Zuletzt hatten selbst enge Mitarbeiter Infantinos Kritik an ihrem Chef geübt.
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5: Ganz langsam werden die Tage und die Nächte jetzt wieder etwas entspannter. Am Donnerstag und auch am Freitag erreichen wir tagsüber maximal nur 28 bis 29 Grad. Aber schon am kommenden Wochenende geht's dann wieder über 30 Grad hinaus.
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6: Und natürlich mit euch einen wunderschönen Mittwochmorgen. Schön, dass wir alle wieder zusammen sind. Und ich habe mir heute gedacht für die Sendung, wir reden mal über ein ganz besonderes Thema. Da hat mich meine Kollegin Carlotta draufgebracht. Die war nämlich letztens mit ihrem Auto in der Waschstraße und hat ihr Auto gewaschen und alles innen drin auch sauber gemacht. Und dabei ist ihr etwas gestohlen worden. Das finde ich sehr verrückt. Also wer bitte in der Welt nimmt denn sowas mit? Ich erzähle euch die ganze Geschichte und mal gucken, ob euch das vielleicht auch schon passiert ist. In 10 Minuten.

Hier ist der gute Start rein in den Mittwochmorgen. Voll geil, dass ihr schon wieder wach seid und die neue Welle eingeschaltet habt. Vielleicht seid ihr ja auch immer noch wach, ne? Grüße an alle, die vielleicht von der Nachtschicht gerade heimkommen. So, die neue Welle ist hier. Ich habe euch versprochen, wir reden heute Morgen ein bisschen über ein skurriles Thema. Meine Kollegin Carlotta hat mich darauf gebracht. Die hat mir nämlich erzählt, dass sie letztens mit ihrem Auto in der Waschstraße war. So, bis dahin alles normal. Dann fährt man ja da durch, das Auto ist schön sauber und dann geht man dahin, wo man die Fußmatten sauber macht. Ne, dazu nimmt man die raus, dann gibt es da ja so Geräte, wo man die so durchschieben kann und dann werden die schön sauber. Dann sind die ja auch so ein bisschen nass und dann hat nämlich Carlotta die Fußmatten zum Trocknen einfach da so hingestellt. Ne, also draußen natürlich, in der Sonne, die packst du ja nicht wieder nass ins Auto. Und ist für 15 Minuten reingegangen, hat einen Kaffee getrunken und als sie wieder rauskam, haben die hinteren Fußmatten gefehlt. Die waren weg. Die hat jemand einfach mitgenommen. Auf gut Deutsch gesagt, gezockt, geklaut, gestohlen, wie auch immer. Dann ist sie zum Kassenhäuschen-Besitzerin da gegangen und hat gesagt, ich weiß nicht, soll ich mal meine Adresse hier lassen, falls sich derjenige meldet, weil vielleicht hat er sie ja aus Versehen mitgenommen. Und da meinte die Dame zu ihr, nein, das passiert hier total häufig, dass Fußmatten geklaut werden. Und jetzt frage ich euch, ist euch das auch schon mal passiert? Also wer klaut denn bitteschön gebrauchte Fußmatten? Also, das ist irgendwie sehr skurril. Vielleicht ist ja euch ja auch schon mal was Komisches geklaut worden, wo ihr auch im Leben nicht gedacht hättet, dass das irgendwie jemand mitnimmt. 0721 20 16 300. Sagt mir gerne mal Bescheid. Mal gucken, ob da was zusammenkommt. Ich bin noch nicht sicher, ob das Thema funktioniert. So, die neue Welle hier. Hi.

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4: Ich bin Tanja Wagner. Der Widerstand der Ostministerpräsidenten gegen die geplante Abschaffung der Frührente mit 63 sorgt auf der Arbeitgeberseite für Entsetzen. Dass zentrale Elemente des Rentenpakets schon wieder in Frage gestellt werden, bevor sie überhaupt umgesetzt sind, macht mich fassungslos, sagte der Hauptgeschäftsführer der Bundesvereinigung der Deutschen Arbeitgeberverbände, Steffen Kampeter, der Bild-Zeitung. Wer an der Rente mit 63 festhalte, ignoriere den Fachkräftemangel, den demografischen Mangel und die wirtschaftliche Lage. Die EU-Staaten wollen nach ihrem Streit über die Migrationskrise in Ceuta künftig geschlossener auftreten und sich durch Frühwarnsysteme besser vorbereiten. Das teilten die Mitgliedsländer nach einer Videokonferenz der Innenminister mit. EU-Migrationskommissar Brunner sagte im ZDF, Europa habe die Bewährungsprobe vorerst definitiv bestanden.
5: Ja klar, diese Bilder sind natürlich nicht angenehm und darum bin ich froh, dass Spanien gemeinsam mit Marokko relativ rasch agiert hat, mit unserer Unterstützung auch der Europäischen Kommission vom ersten Tag an. Wir haben finanzielle Hilfe angeboten, wir haben operationelle Hilfe angeboten mit unseren Agenturen Frontex, Europol, aber auch unserer Asylagentur.
4: Wie geht es weiter im Konflikt zwischen dem Iran und den USA? US-Finanzminister Bessent hat eine mögliche Einigung mit dem Iran zur Öffnung der Straße von Hormuz in Kürze in Aussicht gestellt.
6: Schiffe, die frei und ungestört durch die Straße von Hormuz fahren. Glaubt man den Worten von US-Finanzminister Bessent, könnte es das schon bald wieder geben. Auch der Vermittler Katar gibt sich optimistisch, dass es bald eine Einigung geben könnte. Doch selbst wenn sich die USA und der Iran wirklich einigen, bleibt die Frage, wie nachhaltig ist das? Seit dem Kriegsbeginn Ende Februar hat noch keine Verabredung langfristig gehalten. Auch nach dem Rahmenabkommen vom Juni flammte der Krieg wieder auf. Franziska Spieker, Washington.
4: FIFA-Boss Infantino hat englischen Medienberichten zufolge für heute zu einer Krisensitzung des Weltverbands nach Marokko eingeladen. Was er genau besprechen will, ist unklar.

0: klar. Nach heftigem Widerstand musste der enge Freund von US-Präsident Trump seine Pläne zum Verkauf der WM an Investoren begraben. Zuletzt hatten selbst enge Mitarbeiter Infantinos Kritik an ihrem Chef geübt.
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3: Ja, es wird auch heute wieder sehr, sehr, sehr heiß. Ja, wenn sich die Frühwolken verzogen haben, dann klettert das Thermometer rasche Katze wieder über die 30 Grad Marke. Gewitterwahrscheinlichkeit wahrscheinlich eher so heute Abend im südlichen Baden-Württemberg. Ja, wir warten auf Abkühlung und die kommt auch etwas, denn der neue Welle 3-Tage-Trend offenbart, dass etwas kühler wird bei euch. Morgen ein paar Wolken, dann nur noch 29 Grad. Vielleicht reicht das ja schon, mal gucken. Und auch das Wochenende insgesamt nicht mehr ganz so heiß wie die letzten Tage.
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3: 5:34 Uhr, keine Blitzer gemeldet. Ich sag nochmal die Telefonnummer durch, falls ihr ja dann später doch einen sehen solltet, also einen Blitzer. Die Nummer zu uns ist 0721 20 16 300. Ja, probiert das mal aus, es klappt.
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3: Und auch gute Nachrichten auf den Straßen. Man merkt, es sind Ferien. Es ist ein bisschen weniger los, auch schon um diese Uhrzeit. 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
3: Ja, und gleich natürlich eurem Lieblingsspiel zum Wachwerden. Stadt, Land, Quatsch, da zockt ihr diese Woche um Konzertkarten für Amy MacDonald oder Sarah Connor in Bruchsal. Wer gewinnt, darf wählen, wo er lieber hingehen möchte. Und Hanna aus Steinweiler, die will lieber zu Sarah Connor. Die hat sie letzten Freitag auf Norderney live gesehen und nun will sie nochmal Sarah Connor sehen in Bruchsal. Ob Hanna in ihrer Spielrunde die Führung übernehmen kann, das würde ich sagen, hören wir uns gemeinsam an in 10 Minuten.

0: Ja, da läuten so ein bisschen die Hochzeitsglocken hier bei Bruno Mars und Marry You. Ein wirklich fantastischer Song. Mit eurer Lieblingsmusik geht's auch gleich weiter. Falls ihr euch fragt, sagt mal, welchen Radiosender habe ich denn hier gerade eingestellt? Es ist die neue Welle. Dankeschön fürs Einschalten. 5.46 Uhr haben wir's.
1: Stadt.
2: Land.
3: Quatsch. Das macht wach, dieses Spielchen. Und es macht vor allem gute Laune und dümmer werdet ihr dadurch auch nicht, sondern noch ein bisschen schlauer. Es gibt 30 Sekunden auf der Uhr, es gibt einen Buchstaben, viele Kategorien und am Ende einen, der sich über den Wochenpreis freut. Und vielleicht ist das ja die gute Hanna aus Steinweiler, gerade noch im Urlaub an der Nordsee. Grüßle.
4: Hallo.
0: Liebe Hanna, wenn du gewinnen solltest und dafür müsstest du 8 Punkte machen oder vielleicht sogar mehr, dann schenken wir dir 4 Tickets für das Open-Air-Konzert Ende August im Schlossgarten Bruchsal. Entweder für Amy McDonald oder für Sarah Connor. Aber du hast dich schon entschieden, ne?
4: Ja.
0: Du nimmst Sarah.
4: Genau, ja.
0: Okay, dann drücken wir mal das Däumle, dass das 8 oder mehr Punkte werden. Hier ist dein Buchstabe.
5: Der Buchstabe des Morgens ist T wie Theodor.
0: Stadt.
4: Trier.
0: Ein Land.
4: Tunesien.
0: Etwas sehr Teures.
4: Eine Taschenuhr.
0: Ein Getränk.
4: Tee.
0: Lässt sich öffnen.
4: Eine Tür.
0: Instrument.
4: Trompete.
0: Kinderspielzeug.
4: Eine Triangel.
0: Unter Wasser.
4: Thunfisch.
0: Ein Küchengerät.
4: Teebeutel?
0: Eine App!
3: Ja. Teebeutel ist kein Küchengerät!
4: Nein, oh, nicht.
0: Ein Toaster wäre es gewesen!
4: Ja.
0: Scheiße, Mann! Das war
4: das Nächste!
0: Ja, Thermomix, alles wäre gegangen.
4: Ja.
0: Aber das fällt einem immer erst danach ein. Jetzt ist nur die Frage, waren es 8 oder waren es sogar 9 Punkte?
4: Ich glaube nicht.
3: Ich möchte gar nichts dazu sagen. Ey, Hanna, was habt ihr denn diese Woche hier gemacht? Auch du hast 8 Punkte! Punkte!
0: Mich am Arsch, ey. Wow. Das ist wirklich. Also, so spannend war es schon lange nicht mehr. Wir gucken mal, was morgen und übermorgen noch passiert. Und bis dahin, liebe Hanna, wünschen wir dir einen tollen Urlaub auf der.
4: Dankeschön.
0: An der Nordsee, ne? Da bist du.
4: Ja.
0: Genau. Ciao.
4: Tschüss.
0: Eieieiei. Das ist ja wirklich, ey. Ich brauche hier ein Schweißtuch. Wenn ihr auch mal mitspielen wollt, dann klickt euch gerne mal rein auf dieneuewelle.de.
3: Wird denn jemand diese 8 Punkte morgen toppen? Ihr hört's um 5.45 Uhr hier bei der neuen Welle. Und jetzt kommen wir ein bisschen runter mit eurer Lieblingsmusik.

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1: Die Legende erzählt von Schnee im August, mitten in Rom. Und der Papst zeichnet die Umrisse einer Kirche in den Schnee. Eine Legende? Nun, Legenden sind wie Märchen. Sie erzählen immer auch etwas sehr Wichtiges und Richtiges. Schnee im August? Das ist Abkühlung mitten in der Glut des Sommers. Das ist Erholung mitten im Stress. Das ist Unterbrechung des Gewohnten. Und ich glaube, es ermutigt zum Innehalten in der Hitze des Alltags. Am Ort der Legende steht heute in Rom die Basilika Maria Maggiore. Vielleicht ist die Legende ja einfach eine Einladung heute. Im heißesten Sommer bleiben Kirchen immer noch kühl. Unsere Kirchengebäude, eine ungeheure Chance. Setzen Sie sich rein, warten Sie ab. Schnee wird sicher nicht fallen, aber Gott wird zu sprechen beginnen. Thomas Dietrich, Katholische Kirche.
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6: Mit Tom Keimer, guten Morgen. Noch nie in der deutschen Lottogeschichte war so viel Geld im Jackpot wie jetzt. 50 Millionen Euro. Seit Ende Mai hat niemand 6 richtige und die passende Superzahl getippt. Damit's bei euch vielleicht heute mit dem Lottogewinn klappt, hat Neue Welle-Reporter Thomas Bremser so ein paar Tipps für euch.
7: Ich sollte laut Experten vermeiden, Geburtstage zu tippen. Das machen nämlich viele, also Zahlen nehmen bis 31. Das heißt, Zahlen über 31 führen im Gewinnfall zu höheren Quoten. Das gleiche gilt für geometrische Muster auf dem Tippschein wie Linien oder Kreuze.
6: Nach ihrem Streit über die Flüchtlingskrise in Ceuta wollen die EU-Staaten künftig geschlossener auftreten. Die Kommunikation sollte kohärenter sein, hieß es nach einer Videoschalte der Innenminister. EU-Migrationskommissar Magnus Brunner fand im ZDF jedenfalls, Europa habe seine Bewährungsprobe bestanden.
8: Ja klar, diese Bilder sind natürlich nicht angenehm und darum bin ich froh, dass Spanien gemeinsam mit Marokko relativ rasch agiert hat, mit unserer Unterstützung auch der Europäischen Kommission vom ersten Tag an. Wir haben finanzielle Hilfe angeboten, wir haben operationelle Hilfe angeboten mit unseren Agenturen Frontex, Europol, aber auch unserer Asylagentur, um Spanien dabei zu unterstützen, die Kontrolle zurückzugewinnen.
6: Einzelne EU-Staaten haben Spanien hingegen kritisiert, als zehntausende Flüchtlinge ihre Exklave Ceuta in Nordafrika stürmten. In der Toskana ist die Gegend rund um Pisa von einem Erdbeben erschüttert worden. Aus Sorge vor größeren Schäden rannten zahlreiche Menschen auf die Straße und auch zum berühmten schiefen Turm von Pisa. Aber keine Sorge, er steht noch und genauso schief wie vorher. In der Toskana halten sich gerade jetzt im Sommer natürlich besonders viele Touristen auf, darunter auch zahlreiche Deutsche. Ein freundlicher Umgang, gegenseitige Rücksichtnahme und Respekt, das wünsche ich mir, das wünscht ihr euch im gegenseitigen Umgang. Und das wünschen sich auch die Mitarbeiter von Freibädern. In Pforzheim und Karlsruhe startet deswegen eine Plakataktion. 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
9: Tja, es ist Copy-Paste-Wetter. Vielleicht nicht ganz so heiß und schwül wie gestern Morgen, aber doch 23, 24 Grad, die schon wieder anliegen in unserer Region. Tagsüber klettert das Thermometer locker auf über 30 Grad. Es wird wieder sackeheiß, wenn diese Morgenwolken sich verzogen haben. Alle warten so ein bisschen auf Abkühlung und die könnte tatsächlich kommen. In der kommenden Nacht sind teilweise Gewitter möglich. Das höchste Risiko ist da eher so im südöstlichen Baden-Württemberg. Mal schauen. Morgen auf jeden Fall dann in Anführungsstrichen nur noch 29 bis 30 Grad.
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9: Ach, 3 nach 6. Viele haben schon wieder Blitzer gemeldet. Anke zum Beispiel. An der A8 in Höhe Karlsbad stehen sie immer noch in beide Richtungen. Auch in Pforzheim ein Blitzer in der Blücherstraße bei der Tankstelle in der 30er-Zone. Den hat Flo gemeldet. Und Niklas hat gesehen in Untergrombach am Ortsausgang Richtung Bruchsal ein Blitzer. Tja, wenn ihr auch noch was gesehen habt, sagt ihr gerne ebenso Bescheid. Macht's wie all die anderen. Nutzt einfach die Community-Hotline der neuen Welle. Das ist die 0721 20 16 300.
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9: Jupp, aktuell sind die Straßen noch frei. Ihr habt freie Fahrt und wenn ihr die Verkehrslage später mal auschecken wollt, dann macht das bitte über die kostenlose neue Welle App und auf die neue Welle.de.
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9: Alter Latz, ist das schon wieder heiß, du. Meine Fresse. Also irgendwie hat man auch das Gefühl, es kühlt gar nicht mehr ab. Für die Ferienkids ist dieses Wetter natürlich 1A mit Sternchen, denn die können sich entscheiden, Eis essen oder ins Freibad gehen oder vielleicht eben doch. Wenn ihr auch mit den Kids noch einen tollen Familienausflug machen wollt, dann hab ich da was Schönes für euch. Und zwar lohnt sich der Blick rüber in die Pfalz. Euer Ausflugstipp für die Sommerferien in der Pfalz, den bekommt ihr in 10 Minuten.

0: Gleich geht es weiter mit fantastischer Musik von Michael Bublé. It's a beautiful day. Schöner Song. Hier ist die neue Welle. Wir haben es, ich guck mal kurz für euch auf die Uhr. Eieiei, immer noch sehr frühe 6:11 Uhr. Und es sind ja immer noch Sommerferien in Baden-Württemberg und auch in Rheinland-Pfalz. So, und die Erwachsenen, also die Eltern, denken meist darüber nach, was können wir denn mit den Kids machen? Fahrt doch mal in die Pfalz. Da gibt es jetzt nicht nur Wald, Weinberge, Burgen, sondern auch ziemlich außergewöhnliche Familienausflüge. Mein Kollege Marco Schenk hat für euch mal nachgeschaut.
1: Wer in den Sommerferien mal raus will, der sollte auch einen Abstecher in die Pfalz einplanen, denn da wird aus einem normalen Ausflug schnell ein kleines Abenteuer. Bei Landau könnt ihr mit der Südpfalz-Draisine selbst über eine stillgelegte Bahnstrecke strampeln. Noch höher hinaus geht's im Fun Forest Kandel. Dort klettert ihr über Seile, Brücken und Hindernisse durch die Baumkronen. Im Hinterweidental wartet der berühmte Teufelstisch, ein riesiger Sandsteinfelsen, der tatsächlich aussieht wie ein Tisch. Direkt daneben gibt's einen kostenlosen Erlebnispark mit einer langen Riesenrutsche. Wer lieber Action und Tiere kombiniert, ist im Kurpfalzpark Wachenheim oder im weitläufigen Wild- und Wanderpark Silz richtig. Etwas entspannter geht's mit der offenen Riedburgbahn bei Edenkoben hinauf zur Burg, inklusive Aussicht über die Weinberge und die Rheinebene. Apropos Burgen, auf dem Trifels taucht ihr in die Geschichte von Richard Löwenherz ein. Beim Burgenmassiv Alt-Dahn könnt ihr gleich 3 Burgruinen auf einmal erkunden. Dazu kommen Burg Lichtenberg und Burg Landeck mit ihren Türmen und weiteren Aussichten. Für Naturfans gibt's den Dahner Felsenpfad, die mächtigen Altschlossfelsen und die schattige Karlstalschlucht. Und zum Schluss können kleinere Kinder auf dem Waldgeisterweg in Oberotterbach geschnitzte Figuren entdecken. Also ihr hört, die Pfalz, die hat wirklich einiges zu bieten.
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0: Hier holt ihr euch die Energie für diesen erneut heißen Start in den Mittwochmorgen. Es ist die neue Welle mit eurer Lieblingsmusik. Geht das alles irgendwie besser? Und jetzt haben wir es 6:16. Und jetzt wissen, was wichtig ist für diesen Mittwochmorgen mit Tom aus dem Neue Welle Newsroom.
1: Och, überall hinterlassen wir unseren Müll, sogar auf dem Mond. Ein Teil einer SpaceX-Rakete könnte heute Morgen ungeplant auf unserem Trabanten aufschlagen, laut NASA so gegen 8:30 unserer Zeit. Es handle sich um die Oberstufe der Falcon 9 Rakete, mit der letztes Jahr 2 Sonden zum Mond geschickt wurden. Wir halten mal den Himmel im Blick, aber gucken natürlich auch auf die Ereignisse auf der Erde in 15 Minuten in den Neue Welle News.
0: Kurzer Blick auf das heutige Mittwochswetter. Ja, es ist schon wieder sehr warm. 23, 24 Grad sollte euer Thermometer aktuell anzeigen. Später, wenn die Wolken sich verzogen haben und die Sonne mehr scheint, wird es dann auch schon wieder super heiß bei über 30 Grad. Vielleicht ein bisschen Abkühlung in den nächsten Tagen und vor allen Dingen kommende Nacht. Kurzer Blick auf die Straßen. Wir schauen mal auf die Blitzer-Situation. Anke hat's gesehen an der A8 Höhe Karlsbad in beide Richtungen. Da stehen sie schon wieder. Und auch in Pforzheim werden schon Fotos gemacht. An der Blücherstraße Tankstelle 30er-Zone. So, jetzt geht's weiter mit Energie und eurer Lieblingsmusik hier bei der neuen Welle.

0: Yes, das ist die neue Welle, die im Radio läuft, falls ihr euch das gerade gefragt habt. Und natürlich gibt's hier die nötige Energie für diesen heißen Mittwochmorgen, ja, mit eurer Lieblingsmusik. Und da habe ich in den nächsten 10 Minuten einen Song rausgesucht, der sich mit einem ganz spannenden Thema auseinandersetzt. Und zwar ist das mit dem Thema Zeit. Also inwieweit seid ihr in der Lage, im Hier und Jetzt zu leben? Oder erwischt ihr euch auch manchmal dabei, dass ihr schon wieder an die nächsten Aufgaben denkt? Was muss ich morgen alles machen? Wie wird's im Urlaub sein? Muss dafür noch irgendwas vorbereitet werden? Und so weiter. Es ist doch sehr schade, weil wir oft die Augenblicke, in denen wir gerade sind, nicht genießen können. Darum geht's hier. Blink twice, ne? Also zweimal geblinzelt und schon ist wieder alles vorbei. Darum geht's in diesem Song von Shaboozy, ja, gemeinsam mit Miles Smith. Eine richtig tolle Nummer, um richtig gut reinzukommen in den Mittwoch, hier bei der neuen Welle in den nächsten 10 Minuten.
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4: Mit Tom Keimer, guten Morgen. Nachdem zehntausende Migranten die spanische Stadt Ceuta in Nordafrika stürmten, haben sich die EU-Staaten um den richtigen Umgang mit der Krise gestritten. In einer Videoschalte wollten die Innenminister jetzt die Wogen glätten. Ihr Vorschlag, die Kommunikation solle gestärkt und Social Media als Frühwarnsystem besser im Blick behalten werden. Der Flüchtlingsansturm auf Ceuta sei unter anderem durch Fake News im Netz ausgelöst worden. Glückliches Ende bei einer Vermisstensuche am Epplesee in Rheinstetten. Da wurde eine Person nach dem Schwimmen vermisst. Feuerwehr und DLRG rückten mit einem Großaufgebot an und suchten den Strandabschnitt ab, in der die Person ins Wasser gegangen ist. Nach gut einer halben Stunde die erlösende Meldung. Der vermisste Mensch ist an einer anderen Stelle sicher aus dem Epplesee gestiegen. Mehr dazu seht ihr auch auf dieneuewelle.de und in der Neue Welle App.
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6: Ja, auch heute wieder kurze Hose oder Rock und dazu das Sommerhemdchen, denn auch heute wird es wieder einen Tag mit sehr heißen Temperaturen. 34 Grad liegen da teilweise an. Jetzt haben wir schon 23 Grad in der Region und wenn sich dann die Wolken verziehen und die Sonne so richtig raufbrezelt auf uns, dann wird es auch schnell noch ein wenig wärmer. Im Neue Welle Drei-Tage-Trend könnte ein bisschen Abkühlung lauern, ja, denn das Gewitterrisiko steigt jetzt von Tag zu Tag. Es könnte heute Abend schon richtig knallen, vor allen Dingen im Südosten Baden-Württembergs. Und dann wäre es morgen ein wenig angenehmer bei nicht mehr 30 Grad, sondern vielleicht so 28, 29 Grad.
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6: Ja, den Blitzern ist die Hitze egal. Anke hat's gesehen, sie stehen doch schon wieder an der A8 in Höhe Karlsbad und machen fiese Fotos in beide Richtungen, falls ihr da zu schnell fahren solltet. Auch in Pforzheim hat Flo gesehen, ein Blitzer in der Blücherstraße und in Untergrombach am Ortsausgang Richtung Bruchsal. Wenn ihr auch noch einen Blitzer in dieser Speed Week entdeckt habt, dann sagt gerne mal Bescheid hier über die 0721 20 16 300.
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6: Fahrt vorsichtig an der A5 in Richtung Heidelberg. Zwischen Karlsruhe Nord und Bruchsal liegen Reifenteile auf der rechten und mittleren Fahrspur. Und alle Verkehrsupdates für euren Mittwochmorgen findet ihr auch jederzeit in der Neue Welle App und auf dieneuewelle.de.
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6: Und natürlich mit euch an diesem heißen Mittwochmorgen. Schön, dass ihr schon wieder da seid. Sag mal, habt ihr das auch manchmal, dass ihr Fußballergebnisse tippt? Also so für euch, ne, oder unter Freunden, ne, man testet so ein bisschen und sagt, ich glaube, das wird ein 2-1. Und am Ende kommt es genauso. Und dann ärgert ihr euch ein bisschen, warum ihr damit nicht irgendwie Geld oder irgendwas anderes gewonnen habt. Ja, bei der Neuen Welle könnt ihr ab sofort Kohle machen mit eurem sechsten Sinn, den ihr ja vielleicht für die KSC-Spiele habt. Wie das funktioniert, das hört ihr in den nächsten 10 Minuten hier bei der Neuen Welle.

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so eine schöne Gitarre hier für den energiegeladenen Start in diesen heißen Mittwochmorgen. Hier ist die neue Welle, 6.39 Uhr steht auf der Uhr. Und ich sag mal so, endlich wieder Heimspielgefühl in Karlsruhe. Ja, denn die zweite Fußball-Bundesliga geht wieder los und es ändert sich so ein bisschen was. 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Hier bei der neuen Welle geht's jetzt weiter mit Lieblingsmusik von Lücke Lee.

0: Das ist genau der richtige Sound. Ganz entspannt starten wir diesen Mittwochmorgen. Es ist ja auch schon wieder verdammt heiß da draußen. Die neue Welle sagt Hallöchen und das um 6 Uhr 43 Minuten. Und jetzt wissen, was los ist mit Tom aus dem Neue Welle Newsroom.
1: Ja, Projektoren, die sind aufgestellt und die Filme hoffentlich alle fertig. In gut einer Woche starten schon die Karlsruher Schlosslichtspiele. Aus der Aktion zum Stadtgeburtstag 2015, da hat sich ja eines der größten Multimedia-Open-Air-Events Deutschlands entwickelt. Und längst wird nicht mehr nur die Karlsruher Schlossfassade beleuchtet. Was noch alles geboten wird, hört ihr in 15 Minuten in den Neue Welle News.
0: Kurzer Blick auf das neue Welle-Wetter. Ich weiß nicht, ob es euch auch so geht. Ich mache jeden Morgen die Fenster auf in der Hoffnung, dass ein bisschen kühle Luft reinkommt und bin dann erschrocken, wie warm es schon wieder ist. Auch jetzt haben wir schon wieder 24 Grad in der Region. Die Wolken schützen uns noch so ein bisschen. Später verziehen die sich und dann klettert das Thermometer wieder auf jenseits der 30-Grad-Marke. So, das neue Welle-Verkehrs-Update. Hitze ist den Blitzern egal. In Untergrombach stehen sie schon nämlich wieder. Das hat Niklas gesehen, am Ortsausgang Richtung Bruchsal. Und fahrt immer noch vorsichtig an der A5. Ja, Richtung Heidelberg, zwischen Karlsruhe Nord und Bruchsal. Da liegen Reifenteile auf der rechten und mittleren Fahrspur. So, jetzt geht's weiter mit eurer Lieblingsmusik hier bei der neuen Welle. Ed Sheeran, good morning.

0: Das ist der gute Start rein in den Mittwochmorgen. Hier ist die neue Welle mit eurer Lieblingsmusik. Holt ihr euch die Energie für den erneut heißen Mittwoch. Und da geht's gleich weiter mit einer Künstlerin, die wusste schon von Anfang an, was sie werden möchte. Ja, ist ja immer so, ne? Irgendwann werden euch Mama und Papa auch mal gefragt haben, weißt du schon, was du werden willst? Da warst du noch kleiner. Ich wollte damals Fernfahrer werden. Bei Leonie ist es Musikerin gewesen. Ja, und sie hat's geschafft. Sie steht auf den ganz, ganz großen Bühnen in Deutschland und der Welt und ihr hört sie mit einem ihrer größten Songs, Holdin' On, hier bei der neuen Welle in den nächsten 10 Minuten. Bis gleich.
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12: Mit Tom Keimer. Guten Morgen. Wer soll nächster Bundespräsident werden? Vielleicht mal eine Frau? Nach anfänglicher Zustimmung will die Union womöglich doch lieber wieder einen Mann. Nach der CSU-Politikerin Ilse Aigner falle in Parteikreisen öfter jetzt der Name des hessischen Ministerpräsidenten Boris Rhein. Die SPD ist empört. Die Zeit ist reif für eine Bundespräsidentin, sagte SPD-Vize Alexander Schweizer aus Bad Bergzabern. Übrigens, die CDU drohe in Verhaltensmuster zurückzufallen, die die Gesellschaft längst überwunden habe, so Schweizer im Spiegel. Ende Januar nächsten Jahres wird ein Nachfolger oder eben Nachfolgerin für Bundespräsident Steinmeier gewählt. Er selber darf nach 2 Amtszeiten nicht wieder antreten. Der Widerstand mehrerer Bundesländer gegen die Abschaffung der Rente mit 63 entsetzt die deutschen Arbeitgeberverbände. Dass zentrale Elemente des Rentenpakets schon wieder in Frage gestellt werden, bevor sie überhaupt umgesetzt sind, macht mich fassungslos, sagt der Hauptgeschäftsführer Steffen Kampeter der Bild. Wer an der Rente mit 63 festhalte, ignoriere den Fachkräftemangel und die demografische Lage. So, Decke ausbreiten, Platz nehmen und Kunst auf einer der größten und schönsten Leinwände Deutschlands erleben, der Karlsruher Schlossfassade. Ja, die Schlosslichtspiele stehen in den Startlöchern. Kommende Woche Donnerstag geht's los und die Spannung bei Organisator Martin Wacker steigt.
13: Es bleibt auch bis zur letzten Sekunde spannend, denn es ist ja so, wir sehen ja die Arbeiten erst 3 Tage vor der Premiere, wenn die Beamer stehen. Bisher habe ich das alles nur auf dem Computer gesehen, in relativ kleiner Ausfertigung und das ist jedes Jahr der magische Moment, wenn man das, was man über ein Jahr begleitet hat, plötzlich in XXL sieht, da kriege ich jetzt schon wieder Gänsehaut.
12: Die Schlosslichtspiele haben sich inzwischen ja auf ganz Karlsruhe ausgebreitet.
13: Die Pyramide bekommt einen begehbaren Zwilling. Das wird, glaube ich, sehr spannend, denn im Zwilling sieht man die Zukunft. Wir haben die evangelische Stadtkirche mit einer Arbeit, in der wir Weinbrenner und den Urzustand erlebbar machen. Wir haben Medienkünstler, die im gesamten Stadtraum ihre Kunst zeigen. Und das Ganze wird dann mit der Schlossfassade noch getoppt. Also es ist wirklich ein Erlebnis, dass man mehrere Tage hier in Karlsruhe haben kann.
12: Die Karlsruher Schlosslichtspiele starten ab 13. August. 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
0: Ja, noch schützen uns so ein bisschen die Wolken da oben vor der Sonne. Trotzdem haben wir aktuell 23 und 24 Grad teilweise in der Region. Es ist wirklich wieder ein heißer Start in diesem Tag. Es wird mit über 30 Grad dann auch am Nachmittag wieder sehr, sehr heiß, weil auch die Wolken sich so nach und nach verziehen. Allerdings steigt das Gewitterrisiko gegen Abend. Ja, besonders im südostlichen Baden-Württemberg kann es heftige Gewitter geben, sodass es dann im Neue Welle 3-Tage-Trend morgen ein paar Grad weniger auf dem Thermometer gibt.
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0: Dankeschön an Anke. Sie hat den neuesten Blitzer gemeldet an der A8 in Höhe Karlsbad. Da stehen sie in beide Richtungen. Auch in Pforzheim an der Blücherstraße bei der Tankstelle werden Fotos in der 30er-Zone gemacht. Und in Untergrombach am Ortsausgang in Fahrtrichtung Bruchsal. Wenn ihr auch noch einen Blitzer entdeckt habt, dann warnt einfach alle, die unterwegs sind. Nutzt dafür die neue Welle Community Hotline. Das ist die 0721 2016 300.
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0: 20 Minuten Zeitverlust schon wieder an der A8 in Richtung Stuttgart. Hier bei Pforzheim gibt es ja die Baustelle und deswegen stockt es sich hier auf einer Länge von ungefähr 3 bis 4 Kilometern schon auf. Und auch an der A6 Mannheim Richtung Sinsheim, Richtung Mannheim zwischen Sinsheim Süd und Sinsheim 2 Kilometer Stau. Alle Verkehrsupdates für euch jederzeit in der Neue Welle App und auf die neuewelle.de.
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0: Und natürlich mit euch, das ist mal das Allerwichtigste. Vielen Dank, dass ihr schon wieder die neue Welle eingeschaltet habt. Und mit euch gemeinsam suchen wir ja auch die besten Freibad-Pommes. Ja, was machen eigentlich Pommes zu den besten Freibad-Pommes in der Region? Das wollen wir gleich mal klären. Wir sind mit Mikro auf der Straße unterwegs gewesen. Ob es das Gewürz ist, ob sie knusprig oder eher so ein bisschen laschi sein sollen, das hört ihr in 10 Minuten.

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1: Gleich geht's weiter mit dem Gute-Laune-Sound hier bei der neuen Welle. Madcon und Glow ist eine fantastische Nummer für euren heißen Mittwoch. Hier bei der neuen Welle hört ihr es gleich. 7:11 haben wir's.
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1: Ja, mit euch wollen wir wissen, wo ist es eigentlich am schönsten bei uns in der Region? Die beste Bäckerei haben wir dank euch gefunden, und zwar Manuel Dietrich in Söllingen. Wir haben den besten Pizzabäcker, D'Assandro in Weingarten, gekürt und auch den besten Biergarten, das ist die Waldschenke am Hungerberg in Baden-Baden. So, jetzt ist die Frage, wo gibt es denn bitte schön die besten Freibad-Pommes? Ich meine, wir alle sind dieses Jahr schon im Schwimmbad, im Freibad gewesen, und da gehören natürlich auch Freibad-Pommes mit dazu. Und die Frage an euch war, sag mal, was machen die Pommes dann eigentlich zu richtig guten Pommes?
3: Also wenig Fett und dann dünn geschnitten, und dann muss es nach Kartoffel schmecken.
4: Am besten nicht so viel, nicht so fettig und kross und mit Paprikapulver und Salz, aber nicht so viel Salz, ja.
5: Und nicht so fettig, knusprig.
6: Goldbraun und mit Joppi-Soße.
7: Perfekt kross, das wäre gut. Und etwas salzig.
8: Heiß und knusprig.
1: Tja, habt ihr die perfekten Freibad-Pommes vielleicht ja schon gegessen? Hey, dann sagt uns doch einfach mal Bescheid. Und zwar auf www.dieneuewelle.de. Wir suchen gemeinsam mit euch die besten Freibad-Pommes 2026. Und jetzt gibt's die beste Musik für diesen Mittwochmorgen. Eure Lieblingsmusik bei der neuen

0: Das ist der gute Start rein in den Mittwochmorgen. Hier ist die neue Welle. Wir haben 7 und 16 Minuten. Und jetzt das Wichtigste aus dem Neue Welle Newsroom mit Tom.
1: Glückliches Ende bei einer Vermisstensuche am Epplesee in Rheinstetten. Da wurde eine Person nach dem Schwimmen vermisst. Feuerwehr und DLRG rückten an und suchten mit Booten den Strandabschnitt ab, wo die Person ins Wasser gegangen ist. Nach einer halben Stunde dann die erlösende Meldung, der vermisste Mensch war an einer anderen Stelle sicher aus dem Epplesee gestiegen. Puh. Tagsüber schwimmen gehen und abends ins Open-Air-Kino. Wo in der Region wieder eins startet, sage ich euch in 15 Minuten in den Neue Welle News.
0: Das Neue Welle Wetter. Ja, Open-Air-Kino könnte heute Abend ein bisschen schwierig werden, denn das Gewitterrisiko steigt, nachdem heute dieser Tag wieder super heiß wird mit Temperaturen jenseits der 30 Grad. Aber wie gesagt, es könnte Gewitter heute Abend geben und dann wird es im Neue Welle 3-Tage-Trend auch wieder ein bisschen kühler. Das Neue Welle Verkehrsupdate mit der neuesten Blitzermeldung aus der Community. Niklas hat's gesehen in Untergrombach. Da stehen sie am Ortsausgang, fahrt Richtung Bruchsal. Und plant mal bitte 15 Minuten mehr Zeit ein an der A8 in Richtung Stuttgart, hier bei Pforzheim durch Bauarbeiten. 3 bis 4 Kilometer stockender Verkehr. Die Neue Welle wünscht einen schönen Mittwoch jetzt mit Nico Santos. Hey, hey.

0: Ja, auch heute ist es wieder super wichtig, dass ihr viel trinkt, Leute. Es ist einfach zu heiß, um nur ein Glas pro Tag zu trinken. Man braucht schon wirklich ein bisschen mehr Wasser. Die neue Welle ist an eurer Seite, gleich mit eurer Lieblingsmusik. Das ist mindestens genauso wichtig. Denn die gibt euch die nötige Energie, ja, wenn ihr euch so ein bisschen leer gelutscht fühlt durch die Sonne. Offenbach und Norma Jean Martinet mit Overdrive in den nächsten 10 Minuten hier bei der neuen Welle. Bis gleich.
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6: Mit Tom Keimer. Guten Morgen. Was kann man machen bei so schönem heißen Wetter? Tagsüber Freibad und abends Open-Air-Kino. Zum Beispiel in Baden-Baden. Dort startet morgen das Mondkino im Rosenneuheitengarten.
7: Das Besondere am Rosengarten ist natürlich die Lage. Die schönste Open-Air-Kino-Location der Welt. Zwischen den Rosen. In einem Amphitheater aus Rasentreppen hin zur Leinwand.
6: So Organisatorin Nathalie Somville. Und welche Filme gibt's da zu sehen?
7: Es ist die Odyssee dabei mit 3 Stunden. Es ist ein Flüstern der Wälder dabei mit dem Nationalpark, der sich hier präsentieren kann. Wir haben natürlich als Eröffnungsfilm wie immer traditionell den Rosengarten von Madame Vernet, in dem Rosenzucht erklärt wird.
6: Ja, und vom Mondkino Baden-Baden hin zur Sonnenfinsternis. 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
8: Ja, noch schützen uns ein paar Wolken oben am Himmel vor der großen warmen Sonne. Das heißt, die Temperaturen sind aber trotzdem schon sehr warm. 24 Grad haben heute Morgen mich hier auf dem Weg zur Arbeit begleitet. Ich weiß nicht, was euer Autothermometer anzeigt, aber irgendwie so in dem Dreh wird es garantiert auch sein. Ansonsten haben wir heute, wenn die Sonne dann wieder durchscheint, auch Temperaturen wieder weit über 30 Grad, 33, 34 Grad teilweise. Und dann könnte es aber zum Abend hin und auch in der kommenden Nacht ein bisschen abkühlen durch Gewitter, vielleicht auch durch vereinzelt Regen, sodass wir morgen dann 29 Grad haben und auch die nächsten Tage.
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8: 7.32 Uhr, Sabine hat 9 Blitzer gesehen und gemeldet. B462, Ortseingang Kirschbaumwasen von Vorbach kommend. Dankeschön. Auch in Bruchsal steht ein Blitzer in der Werner-von-Siemens-Straße und in der oder auf der A8-Höhe Abfahrt Karlsbad in beide Richtungen. Wenn ihr auch noch was entdeckt habt, sagt gerne ebenso Bescheid über die 0721 20 16 300.
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8: Ihr verliert gerade 10 Minuten eurer Zeit an der A8 in Richtung Stuttgart für Pforzheim durch Bauarbeiten und Vorsicht an der A6 Richtung Mannheim zwischen Sinsheim Süd und Sinsheim 2 Kilometer Stau. 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
9: Na, jetzt wollen wir mal hoffen, dass es die nächsten Tage wirklich nicht so heiß wird wie gestern.
8: Abartig.
9: Trotzdem gut schwitzt mit uns, geht immer der neuen Welle. Und jeden Morgen wie jetzt auch wieder in 10 Minuten spielen wir das gute Laune Morgenquiz.
8: Ja, gleich wieder schöne 2 Fragen. Ihr rätselt mit. In meiner Frage geht es natürlich wieder um Fußball.
9: Ja, gut.
8: Um tolle Dinge, die jetzt wieder passieren, weil in der 2. Fußball-Bundesliga wieder Anpfiff ist.
9: Sehr schön. Die Tochter meiner Nachbarin. Die hat ein Quizbuch für Kinder und hat mir da Fragen rausgelesen.
8: Ist das gemein?
9: Ich bin verzweifelt. Also in 10 Minuten geht's um Dinosaurier, Carsten.
8: Ja,
9: viel Spaß.
8: Okay.
9: Wir treffen uns hier in der Neue Welle Morgenshow.

0: Was für ein großartiger Sound hier bei der neuen Welle. Läuft eure Lieblingsmusik, der Gute-Laune-Sound für den Start in den Mittwochmorgen. Wir haben es jetzt 47 Minuten.
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3: Ja, so ein Morgen macht einfach mehr Spaß mit ein bisschen Quiz und mit ein bisschen, ja, Fun, den wir jeden Tag haben, mit zwei Fragen aus aller Welt, die wir uns hier im Studio stellen. Und ihr alle dürft mitraten.
0: Ja, natürlich. Also da gehen wir ganz fest von aus. Gleich gibt's wieder drei Antwortmöglichkeiten. Und wir hier im Studio, wir zocken ja auch für den guten Zweck in diesem Jahr. Wir dürfen nämlich gemeinsam mit der Sparkasse Karlsruhe und wir Wunder 500 Euro für einen gemeinnützigen Verein oder einen guten Zweck raushauen.
3: Genau. Aktueller Punktestand. Ich führe mit einem großartigen 1-0.
0: Ja.
3: Und ich fange mit meiner Frage an.
0: Let's do it.
3: Die Tochter meiner Nachbarin, die kam mit so einem Quizbuch, als wir im Hof waren, irgendwie und meinte, oh, darf ich dir Fragen vorlesen? Sie, ja, mach mal, Kinderquizbuch.
0: Ja, ja, genau.
3: Pustekuchen. So, eine Frage habe ich mitgebracht. Welchen Dinosaurierkasten gab es wirklich?
0: Scheiße.
3: A. Den Dumbosaurus.
0: Wie witzig.
3: Den B. Mogliceratops. Oder C. Den Bambiraptor. Und nicht so.
0: Okay. Das ist ja Dumbo, ist ja, das sind ja alles so Disney-Figuren.
3: Genau.
0: Ne? Mowgli und Bambi. Okay. Ich glaube, der Dumbo, der Dumbo-Zeraptor oder was auch immer das da A war, ich glaube, der hatte so ganz große Ohren und das würde ich nehmen. Ich logge A ein.
3: Sehr gut, weil das habe ich auch genommen.
0: Ist falsch, aber,
3: gell?
0: Das ist
3: natürlich falsch.
0: Scheiße, sag nicht Bambi.
3: Doch, Bambi-Raptor. Es gab, ich habe auch wirklich gegoogelt, es gab einen Bambi-Raptor.
0: Das
3: süß,
0: ist geil,
3: oder?
0: Wie hat der ausgesehen?
3: Ja, so ein vogelähnliches Ding, so eher klein.
0: Ey, müssen wir heute alle googeln. Bambi-Raptor.
3: Bitte.
0: An diesem Wochenende startet endlich, sage ich jetzt mal, die zweite Fußball-Bundesliga. KSC Samstag daheim gegen Bielefeld. Tickets übrigens könnt ihr auf unserem Instagram-Kanal aktuell gewinnen.
3: Oh.
0: Und mit dieser Saison gibt es auch ein paar neue Regeln in der zweiten Fußball-Bundesliga. Ich möchte sagen, welche neue Regel gibt es?
3: Nein.
0: A. Bei Freistürfen, ich fange nochmal an. Bei Freistößen dürfen nur maximal 5 Mann in der Mauer stehen. Eckbälle dürfen nur noch von bestimmten vorher ausgewählten Spielern getreten werden. Oder der Schiedsrichter darf bei Einwürfen einen 5-Sekunden-Countdown zählen.
3: Boah, das ist alles nicht schlecht.
0: Ja.
3: Mit der Ecke mache ich raus. Das finde ich irgendwie am...
0: Ja, ist in Ordnung. Ist auch richtig so. Also Ecke habe ich mir ausgedacht.
3: Aber die anderen beiden Sachen sind gar nicht so schlecht. Dann dürfen nur noch 5... Oh, das ist natürlich schon cool, wenn da nur noch 5 beim Freistoß stehen.
0: Ja, da könnte man eher ein Tor schießen.
3: Ja.
0: Das würde das Spiel attraktiver
3: machen.
0: Aber einzählen
3: ist auch cool, weil das nervt mich auch immer, wenn sie dann Ball und... weiß ja gar nicht. Ich sag das mit Einzählen, weil das manchmal viel zu schnell geht.
0: Das Countdown-Ding?
3: Ja.
0: Okay, das ist tatsächlich richtig.
3: Ja, echt?
0: Damit führst du
3: 2-0.
0: Ja. Aber der Gedanke dahinter ist ein anderer. Man will die Zeitverzögerung ein wenig rausnehmen. Weißt du, manchmal gammeln die ja dann da so rum, weil sie 1-0 führen.
3: Ah.
0: Und dann machen sie das so. Und dann kann der Schiedsrichter sagen, ich zähle jetzt bis 5 und dann muss der Ball wieder im Spiel sein.
3: Cool.
0: Ja, geil,
3: also,
0: oder?
3: Heute wieder was dazugelernt.
0: Ja, du führst 2-0, verdammt.
3: Ja, mal gucken, was morgen passiert. 7:40 Uhr treffen wir uns wieder genau hier bei uns in der Neue Welle Morgen Show.
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0: Lasst uns mal ganz kurz gemeinsam auf die Uhr gucken. 7.47 Uhr steht bei mir. Ich hoffe, das kommt bei euch auch hin. Hier ist die neue Welle. Schön, dass ihr da seid. Das ist der gute Start in den Mittwoch. Und jetzt wissen, was wichtig ist für diesen Mittwochmorgen mit Tom aus dem Neue Welle Newsroom.
1: Och, überall hinterlassen wir unseren Müll, sogar auf dem Mond. Ein Teil einer SpaceX-Rakete könnte heute Morgen ungeplant auf unserem Trabanten aufschlagen, laut NASA so gegen 8:30 unserer Zeit. Es handle sich um die Oberstufe der Falcon 9 Rakete, mit der letztes Jahr 2 Sonden zum Mond geschickt wurden. Wir halten mal den Himmel im Blick, aber gucken natürlich auch auf die Ereignisse auf der Erde in 15 Minuten in den Neue Welle News.
0: Kurzer Blick auf das heutige Mittwochswetter. Es ist noch wolkig und dadurch auch noch nicht ganz so heiß. Später scheint die Sonne, Temperaturen dann auch schon wieder bis zu 33 Grad. Das neue Welle Verkehrsupdate mit einer neuen Blitzermeldung. Niklas hat's gesehen in Untergrombach am Mordsausgang Richtung Bruchsal. Da steht ein fieser Fotokasten. Und ansonsten haben wir ein bisschen Stau an der 8 Richtung Stuttgart. Da verliert ihr ungefähr 5 bis 10 Minuten im stockenden Verkehr Höhe Pforzheim. Das Ganze hier natürlich durch Bauarbeiten. So, ich weiß auch, wie es euch geht. Es ist irgendwie, man schläft sehr schlecht durch die Hitze und deswegen fehlt einem so ein bisschen die Energie. Hier holt ihr sie euch mit eurer Lieblingsmusik jetzt bei der neuen Welle. Teddy Swims.

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16: Mit Horn Keimer, guten Morgen. FIFA-Boss Gianni Infantino hat die Spitzen des Weltfußballverbands zu einer Krisensitzung nach Marokko einberufen. Das berichten britische Medien. Unklar ist, was da besprochen werden soll, Neue Welle-Reporterin Ursula Winkler.
17: Infantino würde sich gerne für eine weitere Amtszeit wählen lassen, aber die Luft für ihn wird nach dem gescheiterten Investorendeal immer dünner. Schwere Vorwürfe kommen auch vom Chef des jordanischen Fußballverbands, Prinz Ali bin Al-Hussein. Der Druck auf die Verbände, Infantino bei der Wiederwahl zu unterstützen, komme Erpressung gleich, schreibt er bei X. Auf einen freiwilligen Rücktritt deutet nichts hin. Noch am Abend schweckte Infantino bei Instagram in WM-Erinnerungen und postete Unterstützerschreiben einzelner Verbände.
16: Nach ihrem Streit über die Flüchtlingskrise in Ceuta wollten die EU-Staaten künftig geschlossener auftreten. Die Kommunikation soll gestärkt werden, hieß es nach einer Videoschalte der Innenminister. EU-Migrationskommissar Magnus Brunner fand ja im ZDF, Europa habe seine Bewährungsprobe bestanden.
18: Ja klar, diese Bilder sind natürlich nicht angenehm und darum bin ich froh, dass Spanien gemeinsam mit Marokko relativ rasch agiert hat, mit unserer Unterstützung auch der Europäischen Kommission vom ersten Tag an. Wir haben finanzielle Hilfe angeboten, wir haben operationelle Hilfe angeboten mit unseren Agenturen Frontex, Europol, aber auch unserer Asylagentur, um Spanien dabei zu unterstützen, die Kontrolle zurückzugewinnen.
16: Einzelne EU-Staaten haben Spanien hingegen kritisiert, als zehntausende Flüchtlinge die Exklave Ceuta in Nordafrika stürmten. In der Toskana ist die Gegend rund um Pisa von einem Erdbeben erschüttert worden. Aus Sorge vor größeren Schäden rannten zahlreiche Menschen auf die Straße und zum berühmten schiefen Turm von Pisa. Aber keine Sorge, er steht noch und genauso schief wie vorher. In der Toskana halten sich jetzt gerade im Sommer besonders viele Touristen auf, darunter auch zahlreiche Deutsche. Ein freundlicher Umgang, gegenseitige Rücksichtnahme und Respekt. Das wünsche ich mir, das wünscht ihr euch im gegenseitigen Umgang. Und das wünschen sich auch die Mitarbeiter von Freibädern. In Pforzheim und Karlsruhe startet deswegen eine Plakatkampagne. 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
21: Ah, es sind noch ein paar Wolken, ne, die man da so oben hat. Und die sind auch eigentlich ganz gut, dass sie da sind, weil die schützen uns noch so ein bisschen vor der Sonne. Später verziehen die Wolken sich und dann wird es wieder heiß. Genauso heiß wie gestern, 33, 34 Grad teilweise in der Region. Und im neue Welle-3-Tage-Trend könnte es etwas Abkühlung geben. Denn heute Abend und auch in der kommenden Nacht sind Gewitter angesagt. Also vor allen Dingen für den Südosten Baden-Württembergs müssen wir mal schauen, aber morgen wahrscheinlich nur 29 Grad.
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21: Um 7:45 Hanni hat sich gemeldet. Sie hat einen neuen Blitzer gesehen an der Albtalstrecke hinterm Gertrudenhof Richtung Ettlingen. Und sie stehen auch in Bruchsal in der Werner-von-Siemens-Straße und an der 8-Höhe Karlsbad in beide Richtungen.
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21: Ja, man merkt deutlich, es ist ein bisschen weniger los auf den Straßen. Wir haben natürlich auch trotzdem kleinere Staus, ungefähr hier in Karlsruhe auf der L560. Wenn ihr da von Haxfeld in Fahrtrichtung Karlsruhe Zentrum unterwegs seid, plant mal Höhe Hirtenweg, ungefähr 5 bis 10 Minuten mehr Zeit ein, aufgrund von Ampelschaltungen hier. Ansonsten, wenn ihr noch irgendwie mehr wissen wollt, könnt ihr immer reinchecken euch auf dieneuewelle.de und in der kostenlosen Neue Welle App.
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21: Ja, und gleich natürlich eurem Lieblingsspiel zum Wachwerden. Stadt, Land, Quatsch, da zockt ihr diese Woche um Konzertkarten für Amy McDonald oder Sarah Connor in Bruchsal. Wer gewinnt, darf wählen, wo er lieber hingehen möchte. Und Hanna aus Steinweiler, die will lieber zu Sarah Connor. Die hat sie letzten Freitag auf Northern Eye live gesehen und nun will sie nochmal Sarah Connor sehen in Bruchsal. Ob Hanna in ihrer Spielrunde die Führung übernehmen kann, das würde ich sagen, hören wir uns gemeinsam an in 10 Minuten.

0: Ein großartiger Song, United. Prince Idol Joe und Marky Mark haben das Ding in den 90ern rausgehauen. Gleich geht's weiter mit guter Laune Musik von Lost Frequencies, Reality. Hier bei der neuen Welle und wir haben es 8 Uhr und 12 Minuten.
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2: Das macht wach, dieses Spielchen. Und es macht vor allem gute Laune und dümmer werdet ihr dadurch auch nicht, sondern noch ein bisschen schlauer. Es gibt 30 Sekunden auf der Uhr. Es gibt einen Buchstaben, viele Kategorien und am Ende einen, der sich über den Wochenpreis freut. Und vielleicht ist das ja die gute Hanna aus Steinweiler, gerade noch im Urlaub an der Nordsee. Grüßle.
3: Hallo.
0: Liebe Hanna, wenn du gewinnen solltest und dafür müsstest du 8 Punkte machen oder vielleicht sogar mehr, dann schenken wir dir 4 Tickets für das Open-Air-Konzert Ende August im Schlossgarten Bruchsal. Entweder für Amy McDonald oder für Sarah Connor. Aber du hast dich schon entschieden, ne?
3: Ja.
0: Du nimmst Sarah.
3: Genau, ja.
0: Okay, dann drücken wir mal das Däumle, dass das 8 oder mehr Punkte werden. Hier ist dein Buchstabe.
4: Der Buchstabe des Morgens ist T wie Theodor.
0: Stadt.
3: Trier.
0: Ein Land.
3: Tunesien.
0: Etwas sehr Teures.
3: Eine Taschenuhr.
0: Ein Getränk.
3: Tee.
0: Lässt sich öffnen.
3: Eine Tür.
0: Instrument.
3: Trompete.
0: Kinderspielzeug.
3: Eine Triangel.
0: Unter Wasser.
3: Thunfisch.
0: Ein Küchengerät.
3: Teebeutel?
0: Eine App!
2: Ja. Teebeutel ist kein Küchengerät!
3: Nein, leider nicht!
0: Ein Toaster wäre es gewesen!
3: Ja.
0: Scheiße,
3: das
0: Mann!
3: Das war das Nächste!
0: Ja, Thermomix, alles wäre gegangen!
3: Ja.
0: Aber das fällt einem immer erst danach ein. Jetzt ist nur die Frage, waren es 8 oder waren es sogar 9 Punkte?
3: Glaube nicht.
2: Ich möchte gar nichts dazu sagen. Ey, Hanna, was habt ihr denn diese Woche hier gemacht? Auch du hast 8 Punkte! Punkte!
0: Oh je. Am Arsch, ey. Wow. Das ist wirklich. Also, so spannend war es schon lange nicht mehr. Wir gucken mal, was morgen und übermorgen noch passiert. Und bis dahin, liebe Hanna, wünschen wir dir einen tollen Urlaub auf der.
3: Dankeschön.
0: An der Nordsee, ne? Da bist du.
3: Ja.
0: Genau.
3: Genau.
0: Ciao.
3: Tschüss.
0: Eieieiei. Das ist ja wirklich, ey. Brauche hier ein Schweißtuch. Wenn ihr auch mal mitspielen wollt, dann klickt euch gerne mal rein auf dieneuewelle.de.
2: Wird denn jemand diese 8 Punkte morgen toppen? Ihr hört's. 8.10 Uhr hier bei der neuen Welle. Und jetzt kommen wir ein bisschen runter mit eurer Lieblingsmusik. 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

0: Das ist der entspannte Start rein in diesen heißen Mittwochmorgen. Es ist die neue Welle, die im Radio läuft. Vielen Dank fürs Einschalten. 8.17 Uhr haben wir es. Und jetzt wissen, was los ist mit Tom aus dem Neue Welle Newsroom.
1: Ja, Projektoren, die sind aufgestellt und die Filme hoffentlich alle fertig. In gut einer Woche starten schon die Karlsruher Schlosslichtspiele. Aus der Aktion zum Stadtgeburtstag 2015, da hat sich ja eines der größten Multimedia-Open-Air-Events Deutschlands entwickelt. Und längst wird nicht mehr nur die Karlsruher Schlossfassade beleuchtet. Was noch alles geboten wird, hört ihr in 15 Minuten in den Neue Welle News.
0: Kurz mal auf das Wetter geschaut. Noch sind ein paar Wolken am Himmel, später scheint dann aber wieder die Sonne. Der Himmel wird blau sein und dann auch die Temperaturen gehen wieder nach oben. 34 Grad maximal heute drin. Zum Abend könnten Gewitter auf uns warten. Das neue Welle-Verkehrsupdate mit der neuesten Blitzermeldung aus der Community. Hanni hat's gesehen, auf der Albtalstraße stehen sie hinterm Gertrudenhof Richtung Ettlingen. Alle Blitzer und so weiter könnt ihr natürlich auch immer nachchecken auf www.dieneuewelle.de. So, entspannt reinstarten in den Mittwoch hier bei der neuen Welle.
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5: Mit Tom Keimer, guten Morgen. Bunte Kunst auf einer der größten und schönsten Leinwände Deutschlands, der Karlsruher Schlossfassade. Ja, kommende Woche Donnerstag, da starten die diesjährigen Schlosslichtspiele und die Spannung bei Organisator Martin Wacker steigt.
6: Es bleibt auch bis zur letzten Sekunde spannend. Wir sehen ja die Arbeiten erst 3 Tage vor der Premiere, wenn die Beamer stehen. Bisher habe ich das alles nur auf dem Computer gesehen, in relativ kleiner Ausfertigung. Und das ist jedes Jahr der magische Moment.
5: Die Schlosslichtspiele haben sich ja inzwischen auch auf ganz Karlsruhe ausgebreitet.
6: Die Pyramide bekommt einen begehbaren Zwilling. Das wird, glaube ich, sehr spannend, denn im Zwilling sieht man die Zukunft. Wir haben die evangelische Stadtkirche mit einer Arbeit, in der wir Weinbrenner und den Urzustand erlebbar machen. Wir haben Medienkünstler, die im gesamten Stadtraum ihre Kunst zeigen. Wirklich ein Erlebnis, dass man mehrere Tage hier in Karlsruhe haben kann.
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7: Ja, vielleicht setzt ihr euch heute ein bisschen eher raus, weil in den Abendstunden rein soll es ein bisschen Gewitter geben. Bis dahin haben wir auf jeden Fall einen sehr heißen, wirklich wieder sehr, sehr warmen Mittwoch bis zu 33, 34 Grad, wenn die Wolken sich mal verzogen haben hier am Vormittag. Ja, im neue Welle-3-Tage-Trend, wenn es denn Gewitter geben sollte in der kommenden Nacht und auch Regenfälle, besonders im Südosten Baden-Württembergs, rechnet man damit. Dann wird es auch morgen ein bisschen kühler bei bis zu 29 Grad.
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7: Andreas hat um 8.32 Uhr einen neuen Blitzer gesehen zwischen Ottersweier und Hub. Da stehen sie und machen fiese Fotos. Auch Sabine meldet einen Blitzer an der B462, Ortseingang Kirschbaum-Wasen von Vorbach kommend. Und in Bruchsal, da stehen sie auch heute früh wieder an der Werner-von-Siemens-Straße. Dankeschön fürs fleißige Melden. Ihr könnt ja gerne noch einen dazupacken. Am besten macht ihr das über die Community-Hotline. Das ist die 0721 20 16 300.
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7: Vorsicht, es liegen Gegenstände auf der A5 Karlsruhe Richtung Heidelberg zwischen Dreie Karlsruhe und der Ausfahrt Karlsruhe Nord. Achtung, da hat jemand Gegenstände verloren. Alle Verkehrsupdates findet ihr auch immer auf dieneuewelle.de.
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7: Und natürlich mit euch an diesem heißen Mittwochmorgen. Hi, schön, dass ihr da seid. Sagt mal, wenn ihr durch euren Ort lauft, dann seht ihr wahrscheinlich all die vertrauten Dinge. Ja, und dazu gehören natürlich auch die Läden. Ja, ob das jetzt eine Bäckerei ist, bei der ihr schon reingelaufen seid, als ihr noch klein wart, oder eine Pizzeria. Sowas gibt es auch im Ort Ispringen, und zwar das Eiscafé Bibione. Seit über 40 Jahren sorgen die für Abkühlung im Sommer. Und jetzt ist der Mietvertrag ausgelaufen. Die Stadt hat das nicht verlängert. Was ist denn da los, fragt man sich. Und deswegen haben wir unseren Reporter Dominik mal hingeschickt. Und der wird uns gleich mal berichten.

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0: Das ist der gute Laune-Start rein in den, was haben wir heute? Mittwochmorgen, 8.40 Uhr haben wir es ganz genau. Sag mal, ihr habt doch bestimmt auch so einen Ort im Dorf, der euch wichtig ist. Bei manchen ist es vielleicht der Bäcker, die Pizzeria, der Dönerladen oder eben die Eisdiele. Und genau so ein Ort ist auch das Eiscafé Bibione in Ispringen im Enzkreis. Jetzt gab es aber kürzlich über Instagram die Nachricht vom Besitzer Gabriel, der Mietvertrag für den aktuellen Standort wird jetzt nicht verlängert. Ende des Jahres soll Schluss sein für das Eiscafé Bibione nach über 40 Jahren im Ort. Was da in Ispringen los ist und wie es in Zukunft weitergeht, das hat sich mein Kollege Dominik für euch vor Ort mal angeschaut.
1: Ja, denn wer Bekannte rund um Ispringen hat, hat es bestimmt schon mitbekommen. Der Instagram-Beitrag, in dem Gabriel das ausverkündet hat, wurde von hunderten Menschen geliked und in vielen Statusen geteilt. In den Kommentaren verstehen viele Stammgäste die Welt nicht mehr. Ich habe bei Gabriel Ramirez mal nachgefragt, was denn eigentlich passiert ist.
2: Die Gemeinde habe ein neues Konzept für die Lade. Wir haben keine Idee, was ist dieses neue Konzept. Und wir sind in diese neue Situation. Der Vertrag geht nicht weiter.
1: Und deswegen muss er nach 7 Jahren raus aus dem schönen Fachwerkhaus am Ispringer Dorfplatz. Insgesamt gibt es die Eisdiele aber schon fast 40 Jahre im Ort. Wir haben natürlich auch mal bei der Gemeinde nachgefragt. Da hat man uns bestätigt, dass der Platz künftig ganzjährig belebt werden soll. Außerdem sei der Gemeinde zu spät mitgeteilt worden, dass die Inhaber des Eiscafés den Vertrag gerne verlängern würden. Und anscheinend war man auch nicht ganz zufrieden mit der Eisdiele. Der Gemeinderat habe immer wieder Anregungen eingebracht, um das Angebot weiterzuentwickeln. Die seien von der Betreiberfamilie aber nicht aufgegriffen worden. Eiscafé-Inhaber Gabriel hört da lieber auf die Meinung seiner Stammgäste.
2: Die ganzen Leute sind ganz traurig. Die Gemeinderat ist eine Demokratie. Aber ich glaube, die Demokratie ist, was denken die Leute, die Dorf.
1: Aber für das Dorf gibt es gute Nachrichten, denn im Gespräch versicherte mir Gabriel auch.
2: Wir suchen eine neue Lade, wir haben ein paar Optionen. Sowieso, wir bleiben in Ispringen.
1: Also noch bis Ende des Jahres hat das Eiscafé Bibione am Ispringer Dorfplatz geöffnet. Wie es danach weitergeht, das weiß noch keiner so genau, aber wir schauen mal hoffnungsvoll in die Zukunft.
0: Und diese ganze Geschichte seht ihr auch nochmal in Bildern auf unserem Neue Welle Instagram-Kanal. Schaut da gerne mal rein, lasst ein Like da, bisschen Liebe, ne? Virtuelle Liebe, wie ich immer sage. Hier geht's weiter mit Gotje bei der Neuen Welle.
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0: Ich weiß, wir haben es noch nicht mal 9 und ihr habt aber das Gefühl schon, den Feierabend verdient zu haben. Es ist Wahnsinn, oder? Bei dieser Hitze, man schläft einfach so schlecht und irgendwie fehlt einem so ein bisschen die Kraft. Ihr bekommt aber die Energie in Form von Musik. Olivia Rodrigo, Good For You, ist ein wahnsinniger Power-Song und der wird euch wach machen hier am heißen Mittwochmorgen. Jetzt haben wir es 8.47 Uhr. Und jetzt das Wichtigste aus dem Neue Welle Newsroom mit Tom.
1: Glückliches Ende bei einer Vermisstensuche am Epplesee in Rheinstetten. Da wurde eine Person nach dem Schwimmen vermisst. Feuerwehr und DLRG rückten an und suchten mit Booten den Strandabschnitt ab, wo die Person ins Wasser gegangen ist. Nach einer halben Stunde dann die erlösende Meldung, der vermisste Mensch war an einer anderen Stelle sicher aus dem Epplesee gestiegen. Puh. Tagsüber schwimmen gehen und abends ins Open-Air-Kino. Wo in der Region wieder eins startet, sage ich euch in 15 Minuten in den Neue Welle News.
0: Und damit schauen wir mal auf das heutige Mittwochswetter für euch. Jetzt sind noch ein paar Wolken am Start, später kommt aber immer mehr die Sonne durch. Und dann wird es auch wieder sehr heiß bei euch werden. Bis zu 34 Grad liegen an. Nochmal der Hinweis, es könnten heute Abend ein paar Gewitter kommen und dann wird es auch ein bisschen kühler die nächsten Tage. So, danke Anke, sagen wir. An der A8 hat sie nämlich einen Blitzer gesehen, Höhe Karlsbad in beide Richtungen und sie hat diesen hier gemeldet bei der Neuen Welle. Das könnt ihr auch gerne mal machen. Die Community Hotline ist für euch geschaltet. Die 0721 2016 300. Hier ist die Neue Welle. Hi.

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11: Mit Tom Keimer, guten Morgen. Der Widerstand mehrerer Bundesländer gegen die Abschaffung der Rente mit 63 entsetzt die deutschen Arbeitgeberverbände. Dass zentrale Elemente des Rentenpakets schon wieder in Frage gestellt werden, bevor sie überhaupt umgesetzt sind, macht mich fassungslos, sagte Hauptgeschäftsführer Steffen Kampeter der Bild-Zeitung. Wer an der Rente mit 63 festhalte, ignoriere den Fachkräftemangel und die demografische Lage, so Kampeter. In Hamburg wird heute Mittag das Urteil gegen die rechtsextreme Terrorgruppe Letzte Verteidigungswelle erwartet. Den 7 Angeklagten werden unter anderem versuchter Mord und Brandstiftung vorgeworfen. Neue Welle-Reporterin Tanja Wagner.
12: Sie sind extrem jung, radikal und gewaltbereit. Die Angeklagten sollen Brand- und Sprengstoffanschläge auf Asylbewerberheime und linke Einrichtungen verübt und geplant haben. Außerdem machten sie wohl Jagd auf Menschen, die sie für Pädophile hielten. Zur Tatzeit waren einige von ihnen gerade mal 14. Organisiert haben sie sich über Chatgruppen. Experten zufolge zeigen Beispiele wie dieses eine neue Qualität der Radikalisierung. Die Rede ist von einer Rückkehr der Baseballschlägerjahre.
11: Tagsüber Freibad, abends Open-Air-Kino. Zum Beispiel in Baden-Baden. Dort startet morgen das Mondkino im Rosenneuheitengarten.
13: Das Besondere am Rosengarten ist natürlich die Lage. Die schönste Open-Air-Kino-Location der Welt. Zwischen den Rosen. In einem Amphitheater aus Rasentreppen. Hin zur Leinwand.
11: So Organisatorin Nathalie Somwill. Aber welche Filme gibt's da zu sehen?
13: Es ist die Odyssee dabei mit 3 Stunden. Es ist ein Flüstern der Wälder dabei mit dem Nationalpark, der sich hier präsentieren kann. Wir haben natürlich als Eröffnungsfilm wie immer traditionell den Rosengarten von Madame Vernet, in dem Rosenzucht erklärt wird.
11: Und vom Mondkino Baden-Baden hin zur Sonnenfinsternis. Die ist nämlich genau in einer Woche. 10 Tipps für Beobachter findet ihr auf dieneuewelle.de und in der Neue Welle App.
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2: Ja, so nach und nach kämpft sich die Sonne durch die Wolken und dann wird's auch richtig heiß wieder. Ähnlich wie gestern, bis zu 34 Grad liegen da am Nachmittag an. Es gibt allerdings auch für den heutigen Tag eine Gewitterwahrscheinlichkeit, vor allen Dingen im Südosten Baden-Württembergs. Und wenn das wirklich so passiert, dann wird es morgen ein klein wenig kühler sein, dann noch bis zu 29 Grad auf dem Thermometer.
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2: Ja, das ist wirklich voll lieb von euch, dass ihr immer so fleißig die Blitzer reinmeldet. Um 8:45 stehen die neuesten zwischen Ottersweier und Hub auf der Albtalstraße hinterm Gertrudenhof, Fahrt Richtung Ettlingen wohlgemerkt, und in Bruchsal an der Werner-von-Siemens-Straße. Wenn ihr auch noch einen Blitzer gesehen habt, dann sagt gerne allen Bescheid, am besten über die 0721 20 16 300.
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2: Vorsicht an der A6 Heilbronn Richtung Mannheim im Kreuz Walldorf in der Überleitung zur A5 Richtung Heidelberg. Da liegen Gegenstände auf der Fahrbahn. Ich sag's nochmal, A6 Heilbronn Richtung Mannheim, Kreuz Walldorf, Überleitung A5 Richtung Heidelberg. Vorsicht, da hat jemand Gegenstände verloren. Und alle Verkehrsupdates könnt ihr natürlich auch immer nachlesen auf www.dieneuewelle.de oder in der kostenlosen Neue Welle App.
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2: Alter Latz, ist das schon wieder heiß, du. Meine Fresse. Also irgendwie hat man auch das Gefühl, es kühlt gar nicht mehr ab. Für die Ferienkids ist dieses Wetter natürlich 1A mit Sternchen, denn die können sich entscheiden, Eis essen oder ins Freibad gehen oder vielleicht eben doch. Wenn ihr auch mit den Kids noch einen tollen Familienausflug machen wollt, dann hab ich da was Schönes für euch. Und zwar lohnt sich der Blick rüber in die Pfalz. Euer Ausflugstipp für die Sommerferien in der Pfalz, den bekommt ihr in 10 Minuten.

0: Das ist der entspannte Start rein in den erneut heißen Mittwoch. Hier ist die neue Welle. Vielen Dank fürs Einschalten. Wir haben es jetzt 9:13 Uhr. Und es sind ja immer noch Sommerferien in Baden-Württemberg und auch in Rheinland-Pfalz. So, und die Erwachsenen, also die Eltern, denken meist darüber nach, was können wir denn mit den Kids machen? Fahr doch mal in die Pfalz. Da gibt es jetzt nicht nur Wald, Weinberge, Burgen, sondern auch ziemlich außergewöhnliche Familienausflüge. Mein Kollege Marco Schenk hat für euch mal nachgeschaut.
1: Wer in den Sommerferien mal raus will, der sollte auch einen Abstecher in die Pfalz einplanen, denn da wird aus einem normalen Ausflug schnell ein kleines Abenteuer. Bei Landau könnt ihr mit der Südpfalz-Draisine selbst über eine stillgelegte Bahnstrecke strampeln. Noch höher hinaus geht's im Fun Forest Kandel. Dort klettert ihr über Seile, Brücken und Hindernisse durch die Baumkronen. Im Hinterweidental wartet der berühmte Teufelstisch, ein riesiger Sandsteinfelsen, der tatsächlich aussieht wie ein Tisch. Direkt daneben gibt's einen kostenlosen Erlebnispark mit einer langen Riesenrutsche. Wer lieber Action und Tiere kombiniert, ist im Kurpfalzpark Wachenheim oder im weitläufigen Wild- und Wanderpark Silz richtig. Etwas entspannter geht's mit der offenen Riedburgbahn bei Edenkoben hinauf zur Burg, inklusive Aussicht über die Weinberge und die Rheinebene. Apropos Burgen, auf dem Trifels taucht ihr in die Geschichte von Richard Löwenherz ein. Beim Burgenmassiv Alt-Dahn könnt ihr gleich 3 Burgruinen auf einmal erkunden. Dazu kommen Burg Lichtenberg und Burg Landeck mit ihren Türmen und weiteren Aussichten. Für Naturfans gibt's den Dahner Felsenpfad, die mächtigen Altschlossfelsen und die schattige Karlstalschlucht. Und zum Schluss können kleinere Kinder auf dem Waldgeisterweg in Oberotterbach geschnitzte Figuren entdecken. Also ihr hört, die Pfalz, die hat wirklich einiges zu bieten.
0: So, und noch mehr Ausflugstipps für fantastische Sommerferien findet ihr jetzt auf dieneuewelle.de und in der Neue Welle App.
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0: Das ist der gute Start in den Mittwochmorgen. Hier ist die neue Welle. Wir haben es übrigens kurz vor 9:30 und gleich geht's natürlich weiter mit eurer Lieblingsmusik. Ein Künstler, der in diesem Jahr noch auf große Arena-Tour gehen wird. Unter anderem ist er am 6. November in Stuttgart. Tickets gibt's dafür sogar noch. Nico Santos, ihr bekommt ihn völlig kostenfrei in den nächsten 10 Minuten hier beim Gute Laune Sound bei der neuen Welle an diesem Mittwoch. Bis gleich.
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0: Uwe hat einen ganz frischen Blitzer gesehen, wird gerade aufgebaut, schreibt er, in Stettfeld am Katzbach, direkt in der Richtung Ortsmitte. Zwischen Ottersweier und Hub, auch da werden Fotos gemacht. Und hinterm Gertrudehof, das ist die Albtalstraße, in Fahrtrichtung Ettlingen. Ja, wenn ihr noch einen Blitzer entdeckt habt, dann warnt einfach alle, die unterwegs sind. Nutzt dafür die 0721 2016 300.
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0: Vorsicht an der A5 Karlsruhe Richtung Basel, Höhe Rastplatz Gotzwald. Da laufen Bergungsarbeiten. Die rechte Spur ist hier in diesem Bereich gesperrt. Und es könnten Personen an oder auf der Fahrbahn der A5 sein. Und zwar Richtung Basel zwischen Karlsruhe Süd und Rastplatz Silbergrund. Da ist nämlich ein Fahrzeug liegen geblieben. Das steht zwar auf dem Standstreifen, aber wie gesagt, die Personen auch auf dem Standstreifen, so ein bisschen an der Fahrbahn, hier super, super vorsichtig fahren. Und alle Verkehrsupdates sind ja auch jederzeit für euch nachlesbar auf www.dieneuewelle.de oder in der Neue Welle App.
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0: Und natürlich mit euch, das ist mal das Allerwichtigste. Vielen Dank, dass ihr schon wieder die Neue Welle eingeschaltet habt. Und mit euch gemeinsam suchen wir ja auch die besten Freibad-Pommes. Ja, was machen eigentlich Pommes zu den besten Freibad-Pommes in der Region? Das wollen wir gleich mal klären. Wir sind mit Mikro auf der Straße unterwegs gewesen. Ob es das Gewürz ist, ob sie knusprig oder eher so ein bisschen laschi sein sollen, das hört ihr in 10 Minuten.

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0: Ihr seid genau richtig, wenn ihr Energie braucht für diese heißen Tage. Denn hier läuft der Gute-Laune-Sound bei der neuen Welle. Gleich geht's übrigens weiter mit Musik von Coldplay, We Pray, bei der neuen Welle. So, wir haben es 9.42 Uhr.
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0: Ja, mit euch wollen wir wissen, wo ist es eigentlich am schönsten bei uns in der Region? Die beste Bäckerei haben wir dank euch gefunden, und zwar Manuel Dietrich in Söllingen. Wir haben den besten Pizzabäcker, das Sandro in Weingarten, gekürt und auch den besten Biergarten. Das ist die Waldschenke am Hungerberg in Baden-Baden. So, jetzt ist die Frage, wo gibt es denn bitte schön die besten Freibad-Pommes? Ich meine, wir alle sind dieses Jahr schon im Schwimmbad, im Freibad gewesen, und da gehören natürlich auch Freibad-Pommes mit dazu. Und die Frage an euch war, sag mal, was machen die Pommes dann eigentlich zu richtig guten Pommes?
2: Also wenig Fett und dann dünn geschnitten, und dann muss es nach Kartoffel schmecken.
3: Am besten nicht so viel, nicht so fettig und kross und mit Paprikapulver und Salz, aber nicht so viel Salz, ja.
4: Nicht so fettig, knusprig.
5: Goldbraun und mit Joppi-Soße.
6: Perfekt kross, das wäre gut. Und etwas salzig.
7: Heiß und knusprig.
0: Tja, habt ihr die perfekten Freibad-Pommes vielleicht ja schon gegessen? Hey, dann sagt uns doch einfach mal Bescheid. Und zwar auf www.dieneuewelle.de. Wir suchen gemeinsam mit euch die besten Freibad-Pommes 2026. Und jetzt gibt's die beste Musik für diesen Mittwochmorgen. Eure Lieblingsmusik bei der neuen Welle.

0: Hier ist die neue Welle und das an diesem Mittwoch. Schön, dass ihr da seid. Wir haben es übrigens kurz vor 10 und wenn ihr euch fragt, mit welchen Songs geht's dann gleich weiter, das kann ich euch sagen. Wir haben Ed Sheeran für euch rausgesucht. Shivers ist eine richtig coole Nummer hier bei der neuen Welle. Das ist der gute Laune-Sound für den heißen Mittwoch in den nächsten 10 Minuten. Bleibt einfach bei uns.
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11: Mit Tom Keimer. Guten Tag. Die deutsche Industrie klagt ja seit langem über zu hohe Strompreise. Wirtschaftsministerin Katharina Reiche rechnet aber erst in den 2030ern mit spürbaren, dauerhaften Entlastungen. Neue Welle-Reporterin Tine Klimach.
12: Energiewende ja, aber die Kosten sollen gesenkt werden, weil steigende Energiepreise den Wirtschaftsstandort Deutschland belasten, sagt Ministerin Reiche. Das Kabinett hatte dazu eine Reform des Erneuerbaren Energiengesetzes sowie ein Netzpaket auf den Weg gebracht. Ihr Ziel sei mehr Markt und weniger Dauerförderung, so Reiche. Die Grünen, Verbände der erneuerbaren Energien sowie Umweltverbände werfen Reiche vor, die Energiewende auszubremsen.
11: FIFA-Boss Gianni Infantino hat die Spitzen des Weltfußballverbands zu einer Krisensitzung in Marokko einberufen. Das berichten britische Medien. Unklar ist, was da besprochen werden soll, neue Welle-Reporterin Ursula Winkler.
13: Infantino würde sich gerne für eine weitere Amtszeit wählen lassen, aber die Luft für ihn wird nach dem gescheiterten Investorendeal immer dünner. Schwere Vorwürfe kommen auch vom Chef des jordanischen Fußballverbands, Prinz Ali bin al-Hussein. Der Druck auf die Verbände, Infantino bei der Wiederwahl zu unterstützen, komme Erpressung gleich, schreibt er bei X. Auf einen freiwilligen Rücktritt deutet nichts hin. Noch am Abend schweckte Infantino bei Instagram in WM-Erinnerungen und postete Unterstützerschreiben einzelner Verbände.
11: Blitzgeburt am Straßenrand in Ludwigsburg haben drei Feuerwehrleute unverhofft geholfen, ein Baby auf die Welt zu bringen. Die Eltern waren auf dem Weg ins Krankenhaus, als das Köpfchen plötzlich schon zu sehen war. Der Mann hielt an und zufälligerweise direkt neben der Hauptwache der Feuerwehr. Die hat natürlich sofort geholfen mit Handtüchern und Beistand. Mutter und Kind sind wohlauf. Happy End auch bei einer Vermisstensuche am Epplesee in Rheinstetten. Da wurde eine Person nach dem Schwimmen vermisst. Feuerwehr und DLRG suchten den Strandabschnitt ab, in dem die Person ins Wasser gegangen ist. Nach genau guten halben Stunde die erlösende Meldung, der vermisste Mensch war wieder da. Wo er gesteckt hat, lest ihr auf dieneuewelle.de und in der Neue Welle App.
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14: Gerade ist es noch so ein bisschen angenehm durch die Wolken, die uns noch etwas Schatten spenden. Aber gegen Mittag haben wir wieder Sonne satt und bis zu 32 Grad heute. Im Neue Welle 3-Tage-Trend wird es etwas kühler. Ja, die nächsten Tage sind wir immer knapp unter den 30 Grad und auch das Wochenende wird nicht ganz so heiß.
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14: Es ist 10.04 Uhr. Danke an Sabine, die den neuesten Blitzer gesehen hat. An der L83 in Herrenlies wird geblitzt. In Karlsruhe-Neureuth wird geblitzt an der Mitteltorstraße. Dann an der B462 am Waldknechtshof Kloster Reichenbach. In Fischweier steht ein Blitzer am Sägewerk und in Stettfeld am Katzbach in der Ortsmitte. Habt ihr noch einen entdeckt, dann warnt gerne alle unterwegs über die 0721 2016 und die 300. Danke euch.
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14: Auf der A5 ist aktuell der rechte Fahrstreifen gesperrt. Karlsruhe Richtung Baselhöhe, Rastplatz Gotzewald. Hier laufen Bergungsarbeiten und hier ist aktuell der rechte Fahrstreifen gesperrt. Dann gibt es einen defekten LKW auf der A8. Karlsruhe Richtung Stuttgart zwischen Pforzheim Nord und Pforzheim Ost. Das ist im Tunnel. Hier ist der rechte Fahrstreifen gesperrt und dadurch braucht ihr hier auf der A8 Richtung Stuttgart aktuell 20 Minuten länger. Das war's soweit von unserer Seite. Alle Verkehrsupdates und Blitzer in dieser Speedweek seht ihr natürlich jederzeit in der Neue Welle App und auf dieneuewelle.de.
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7: Mittwoch haben wir's. Bergfest. Die Mitte der Woche. Was steht an heute? Ja, unter anderem schwärmen wir wieder aus in eure Region mit unserem Neue Welle Einhornspringen. Das Ganze findet heute im Freibad am Priesnitzweg in Landau statt. Also solltet ihr die Hitze leid und von Arbeit befreit sein, dann schaut vorbei. Ab 12 Uhr geht's los. Und was heute sonst noch so wichtig ist, das klären wir mit euch in 10 Minuten bei den drei Themen des Tages. Mein Name ist Frederik. Schön, dass ihr dabei seid.

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1: Es ist Mittwoch, hier die neue Welle mit dem Mehrmusik-Arbeitstag. Mein Name ist Tom Keimer und ich habe die drei Themen des Tages für euch, damit ihr wisst, was heute so los ist. Die Hitze, die hält uns weiter im Griff. Auch heute sagen die Wetterfrösche uns bis zu 35, 36 Grad voraus, machen uns aber auch Hoffnung auf ein bisschen Abkühlung. Am Nachmittag soll es in Baden-Württemberg verbreitet schauern und besonders im Südosten kräftige Gewitter geben mit Sturmböen. Ab morgen könnte das Thermometer sogar auf unter 30 Grad, also gut, 29 Grad fallen. Aber immerhin, in den Nächten soll es wieder richtig abkühlen, gut zum Schlafen und zum Durchlüften. Vergangene Nacht wurden zum Beispiel in Forst tropische 29 Grad in einem Schlafzimmer gemessen. FIFA-Boss Gianni Infantino soll britischen Medien zufolge für heute eine Krisensitzung des Fußball-Weltverbands einberufen haben in der marokkanischen Hauptstadt Rabat, in der im kommenden März ja auch die FIFA-Präsidentenwahl stattfindet. Infantino stand zuletzt wegen seiner milliardenschweren Investorenpläne unter Druck. Jordanien wirft dem Boss jetzt sogar Erpressung vor. Demnach halte die FIFA Gelder an Spieler zurück, solange der Verband Infantino nicht bei der Wiederwahl im kommenden Jahr unterstützen wolle, schrieb Verbandschef Prinz Ali Al-Hussein auf X. Ein freundlicher Umgang, gegenseitige Rücksichtnahme und Respekt. Das wünsche ich mir, das wünscht ihr euch im gegenseitigen Umgang und das wünschen sich auch die Mitarbeiter von Freibädern. In Pforzheim und Karlsruhe startet deswegen eine Plakatkampagne. Was es damit auf sich hat, das erfahrt ihr auf dieneuewelle.de und in der Neue Welle App.
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0: satt. Und im Neue Welle 3 Tagetrend wird's etwas kühler. Ab morgen kommen die Wolken so ein bisschen mehr. Ja, 27, 28 Grad gibt's in den nächsten Tagen. Auch das Wochenende wird warm, aber nicht zu heiß. Also richtig schönes Sommerwetter.
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0: Es ist 10.31 Uhr. Nadine hat den neuesten Blitzer gesehen an der B36 Karlsruhe zwischen Baumarkt und Siemensallee. Danke an Nadine. Weitere Blitzer stehen in Fischweier beim Sägewerk, in Stettfeld am Katzbach Richtung Ortsmitte, zwischen Ottersweier und Hub und an der Albtalstraße hinterm Gertrudenhof in Richtung Ettlingen. Danke an Hanni fürs Melden. Habt ihr noch einen entdeckt, dann warnt gerne alle unterwegs über die 0721 2016 und die 300.
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0: Wir haben aktuell etwas Stau auf der A8 Karlsruhe Richtung Stuttgart zwischen Pforzheim Nord und Pforzheim Ost. Hier ist ein defekter LKW auf dem rechten Fahrstreifen im Tunnel. Dadurch ist dieser rechte Fahrstreifen gesperrt und ihr braucht hier aktuell 25 Minuten länger. Es gibt auch stockenden Verkehr in der Gegenrichtung A8 Stuttgart Richtung Karlsruhe zwischen Heimsheim und Pforzheim Ost. Aktuell 4 Kilometer stockender Verkehr. Ihr braucht hier gute 15 Minuten länger. Dann ist der rechte Fahrstreifen gesperrt auf der A5 Karlsruhe Richtung Basel, Höhe Rastplatz Gotzwald aufgrund von Bergungsarbeiten. Auch hier plant ihr bitte ein bisschen mehr Zeit ein. Und das war's soweit. 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Gute Fahrt wünsche ich euch.
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3: Habt ihr schon mal jemanden als Bären bezeichnet? War die Person denn groß, stark, eventuell haarig? Oder war sie nichts dergleichen und kam einfach nur aus Singen? Weil in Singen, dem Ortsteil von Remchingen, da werden die Leute Bäre oder auch Bäresinger genannt. Warum genau? Das erklärt euch Svenja bei unserem Regionsgrundkurs in 10 Minuten.

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2: Heute geht's um Remchingen im Enzkreis, beziehungsweise um den zweitgrößten Ortsteil der Gemeinde Remchingen, und zwar Singen. In Singen haben die Bewohner auch einen Ortsspitznamen, und zwar werden sie die Bäre genannt. Aber woher kommt das eigentlich? Der Name führt uns zurück in eine Zeit, als noch echte Bärenführer mit ihren tanzenden Begleitern durch die Gassen zogen. Die Singener waren von diesem Spektakel damals so beeindruckt, dass der Bär im Gedächtnis geblieben ist und die Nachbarsdörfer kurzerhand die Singener selbst zu den Bären gemacht haben. Und heute ist der Bär also das Markenzeichen von Remchingen. Singen gegrillt wird heute in der Bärenhütte in Singen. Und der Bär spielt vor allem beim jährlichen Straßenfest eine große Rolle. Gruppen wie die Bäre-Deifel sorgen in Remchingen Singen dafür, dass die Tradition mit viel Humor und Konfetti lebendig bleibt.
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9: Mit Tom Keimer. Guten Tag. Sie kommen. Wieder ein Test mit künstlicher Intelligenz, der aus dem Ruder gelaufen ist. Britische Sicherheitsforscher ertappten eine KI bei dem Versuch, eine Software zu kapern und besonders brisant bei der Sache. Die Maschine hat dafür extra einen Menschen angelogen. Neue Welle-Reporterin Katrin Müller.
10: KI-Modelle sollen selbstständig Aufgaben lösen. Problematisch wird's aber, wenn sie selbst zum Hacker werden. Um das zu testen, hatten britische Forscher den Modellen von Anthropic und des ChatGPT-Entwicklers OpenAI Zugang zum Internet gewährt. Statt sich aber nur Softwarewerkzeuge zu holen, legte sich die Anthropic-KI einen Account zu, erschuf Fake-Identitäten und versuchte gezielt, einen Betreuer der Software zu manipulieren. Verschickt wurden auch Phishing-Mails zum Abgreifen sensibler Daten. Bemerkt hatten die Forscher das Ganze wohl auch erst bei einer späteren Auswertung.
9: Die Ukraine hat fast keine Munition mehr, um Russlands Raketen abzufangen. Moskau nutzt das aus und verstärkt seine Angriffe. In der Hauptstadt Kiew und deren Umland sind nach Behördenangaben in der Nacht mindestens 15 Menschen getötet worden. Und der Krieg kommt offenbar nach Deutschland. Am Leipziger Flughafen ist eine Drohne in der Nähe eines ukrainischen Flugzeugs gesichtet worden. Die Polizei hat das Gerät gesichert. Es sollen Sprengstoff und ein Zünder daran befestigt gewesen sein. Noch nie war so viel Geld im Lotto-Jackpot wie jetzt. 50 Millionen Euro. Seit Ende Mai hat niemand mehr sechs richtige und die passende Superzahl getippt. Damit es bei euch heute vielleicht klappt, ein paar Tipps von Neue Welle-Reporter Thomas Bremser.
11: Ich sollte laut Experten vermeiden, Geburtstage zu tippen. Das machen nämlich viele, also Zahlen nehmen bis 31. Das heißt, Zahlen über 31 führen im Gewinnfall zu höheren Quoten. Das gleiche gilt für geometrische Muster auf dem Tippschein wie Linien oder Kreuze.
9: Erneuerbare Energien sind die Stromlieferanten der Zukunft. In Karlsbad-Spielberg ist ein großer Solarpark geplant. Bürgerinnen und Bürger können sich daran sogar finanziell beteiligen. Aber ist das ein gutes Investment? Diese und weitere Fragen sollen heute bei einem Infoabend in Karlsbad geklärt werden. 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
10: Lasst euch durch die Wolken nicht täuschen, die da stellenweise noch über der Neue Welle Region hängen. Das sieht ganz mild aus, wird aber richtig warm heute wieder. Über 30 Grad an diesem Mittwoch, vor allem gegen Nachmittag, wird es richtig schwül und drückend. Im Neue Welle 3-Tage-Trend können wir uns auf ein bisschen Abkühlung freuen. Also, weiß ich nicht, kann man das schon Abkühlung nennen, wenn wir unter den 30 Grad sind. In den nächsten Tagen zwischen 27 und 29 Grad. Und auch das Wochenende wird nicht ganz so heiß.
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10: Ich sag danke an Stefan. Es ist 11.02 Uhr und er hat uns den neuesten Blitzer gemeldet in Karlsruhe an der Neureuther Hauptstraße, Fahrtrichtung Eggenstein hinter der Kirche. Dann wird geblitzt an der B36, Karlsruhe zwischen Baumarkt und Siemensallee, in Herrenwies an der L83, an der B462 am Waldknechtshof Kloster Reichenbach und in Fischweier am Sägewerk. Ihr habt noch einen entdeckt, dann warnt gerne alle unterwegs über die 0721 2016 und die 300. Danke euch.
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10: Aktuell ordentlich Stau auf der A8 Karlsruhe Richtung Stuttgart zwischen Pforzheim Nord und Pforzheim Ost. Hier ist aktuell der rechte Fahrstreifen im Tunnel gesperrt aufgrund von einem defekten LKW, der da steht. Ihr müsst hier mit einer Verzögerung von 30 Minuten rechnen. Tendenz aktuell steigend. Auch Stau in der Gegenrichtung A8 Stuttgart Richtung Karlsruhe zwischen Heimsheim und Pforzheim Ost. Aktuell 5 Kilometer stockender Verkehr. 15 Minuten braucht ihr hier länger. Dann haben wir noch etwas Stau auf der A6 Mannheim Richtung Heilbronn zwischen Wiesloch-Rauenberg und Sinsheim. Aktuell 9 Kilometer Stau und ich schaue auch hier kurz für euch. Ihr braucht hier ungefähr 15 Minuten länger. Das war es soweit von unserer Seite. 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Ich wünsche euch eine gute und sichere Fahrt.
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12: Heute in einer Woche ist es soweit, da wird die liebe Sonne gegen 19 Uhr hinterm Mond verschwinden bei einer ziemlich starken partiellen Sonnenfinsternis. Und damit ihr euch das auch anschauen könnt, ohne dass es euch die Augen wegbrutzelt, solltet ihr euch dringendst noch eine geprüfte Sonnenfinsternisbrille zulegen. Planetarien, Sternwarten und Optiker geben diese speziellen Brillen rund um den Beobachtungszeitraum aus. Oder haben sie vielleicht jetzt schon im Angebot? Das solltet ihr auf jeden Fall rechtzeitig checken, denn auch wenn die Sonne größtenteils verdeckt ist, kann sie eurer Netzhaut immer noch in kürzester Zeit ernsthaften Schaden zufügen. Und das war nur einer von 10 wunderbaren Tipps, die wir euch zusammengestellt haben. Alle weiteren, auch zum Beispiel an welchen Orten in unserer Region ihr die Sonnenfinsternis am besten angucken könnt, das lest ihr auf dieneuewelle.de.

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1: Heute der 5. August 2014.
2: Im Stuttgarter Schlossgarten beginnt an diesem Dienstag ein entscheidender Bauabschnitt für Stuttgart 21. Nach Jahren voller Proteste und politischem Streit starten die Arbeiten am Trog für den neuen unterirdischen Hauptbahnhof. Das ist die große Baugrube, in der später die Bahnsteige und Gleise des Tiefbahnhofs liegen sollen. Damals klingt der Zeitplan in den Tagesthemen noch ziemlich eindeutig.
3: Zum Auftakt wurde am Schlossplatz die Baugrube ausgehoben. Zahlreiche Gegner des Projekts Stuttgart 21 versammelten sich dort zu Protesten. Der Bahnhof soll 2021 in Betrieb gehen. Noch fehlen jedoch mehrere Genehmigungen, etwa für den Brandschutz.
2: Heute wissen wir, dieser Plan konnte nicht eingehalten werden. Dazu kam Promi-News aus Hollywood. Am Tag zuvor veröffentlicht das Wirtschaftsmagazin Forbes seine Liste der bestbezahlten Schauspielerinnen. Ganz oben steht Sandra Bullock. Geschätzte 51 Millionen Dollar hat sie innerhalb eines Jahres verdient, vor allem durch den großen Erfolg des Weltraumfilms Gravity.
1: Auf Platz 1 der deutschen Singlecharts steht Marlon Rodette mit When the Beat Drops Out. Der Titel beginnt mit einer Steelpan-Melodie, die sofort nach Karibik und Sommer klingt. Mutig von ihm, 2014 sich mit einem Instrument in die Charts zu wagen, was für viele recht ungewöhnlich klingt, doch dadurch wird es der große Hinhörer. Dazu kommen ein trockener Dancebeat, Bass und Rodettes ruhige Stimme dazu. Im Refrain wird der Song größer, bleibt aber entspannter als viele andere Dance-Hits aus dieser Zeit. Für Marlon Rodette ist das bereits die dritte deutsche Nummer 1. Zuerst Big City Life mit seinem Duo Matterfix, dann Solo mit New Age und 2014 wieder ganz oben mit diesem Song. Hier ist Marlon Rodette mit When the Beat Drops Out. 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

0: Ihr habt euch entschieden und wir spielen 24/7 eure Lieblingsmusik bei der neuen Welle. Auch bei der Arbeit sind wir für euch da und sorgen für den perfekten Stresskiller Musik. Und da haben wir zum Beispiel Ohrwürmer wie diesen hier. Der macht eh alles leichter, Dr. Alban. Und auch die ganz, ganz starken Stimmen von heute sind mit dabei. Wir hoffen, ihr habt einen nicht allzu stressigen Arbeitstag und freuen uns total, dass ihr weiterhin mit dabei seid bei uns, der neuen Welle.
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0: Ja, auch die Mitte dieser Woche wird wieder sehr heiß. Bis zu 32 Grad gibt's heute am Mittwoch. Die gibt's so gegen Nachmittag. Und dann auch Sonne satt. Die Wolken verziehen sich immer mehr im Neue Welle 3-Tage-Trend. Da kommen sie aber wieder zurück. Ja, es bleibt bewölkt. Die nächsten Tage, wir haben 27 bis maximale 30 Grad. Und auch das Wochenende wird nicht ganz so heiß. Da gibt's ein paar mehr Wolken, die uns etwas Schatten spenden.
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0: Es ist 11 Uhr und gleich 31 Minuten. Danke an Stefan fürs Melden des neuesten Blitzers, und zwar in Karlsruhe an der Neureuther Hauptstraße, Fahrtrichtung Eggenstein hinter der Kirche. Dann wurde ein Blitzer gesichtet in Stettfeld vom Uwe am Katzbach Richtung Ortsmitte. In Fischweier wird geblitzt beim Sägewerk.

0: Karlsruhe Richtung Stuttgart zwischen Pforzheim West und Pforzheim Ost. Hier war die rechte Spur gesperrt aufgrund eines defekten LKWs im Tunnel. Aktuell braucht ihr hier nur noch entspannte 10 Minuten länger und das wird immer besser. Auch etwas stockender Verkehr in der Gegenrichtung A8 Stuttgart Richtung Karlsruhe. Im Bereich der Pforzheimer Dauerbaustelle braucht ihr aktuell 10 Minuten länger. Es staut sich auf der A5 Karlsruhe. Nee, andersrum. Rastatt Richtung Karlsruhe. Kurz vor der Abfahrt Karlsruhe Süd. Hier wird die Fahrbahn verengt und ihr braucht hier aktuell 15 Minuten länger. Staut sich dann durch bis kurz nach Hinterrauental. Alle Verkehrsupdates gibt's für euch jederzeit auch in der Neue Welle App und auf dieneuewelle.de. Ich wünsche euch eine gute Fahrt.
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2: Wenn ihr euch entscheiden dürftet, würdet ihr dann Konzertkarten für Sarah Connor oder Amy McDonald nehmen? Knifflige Sache, ich würde mich da nicht entscheiden wollen, aber einer von euch darf das machen. Vorausgesetzt, er oder sie gewinnt den Wochenpreis bei Stadtland Quatsch, unserem Spiel aus der Neue Welle Morgenshow. Und wie das heute Morgen für Hanna aus Steinweiler gelaufen ist, das hören wir gleich nochmal nach in 10 Minuten.

0: Stadt,
1: Land,
2: Quatsch.
3: Das macht wach, dieses Spielchen. Und es macht vor allem gute Laune und dümmer werdet ihr dadurch auch nicht, sondern noch ein bisschen schlauer. Es gibt 30 Sekunden auf der Uhr, es gibt einen Buchstaben, viele Kategorien und am Ende einen, der sich über den Wochenpreis freut. Und vielleicht ist das ja die gute Hanna aus Steinweiler, gerade noch im Urlaub an der Nordsee. Grüßle.
4: Hallo.
5: Liebe Hanna, wenn du gewinnen solltest und dafür müsstest du 8 Punkte machen oder vielleicht sogar mehr, dann schenken wir dir 4 Tickets für das Open-Air-Konzert Ende August im Schlossgarten Bruchsal. Entweder für Amy McDonald oder für Sarah Connor. Aber du hast dich schon entschieden, ne?
4: Ja.
5: Du nimmst Sarah.
4: Genau, ja.
5: Okay, dann drücken wir mal das Däumle, dass das 8 oder mehr Punkte werden. Hier ist dein Buchstabe.
6: Der Buchstabe des Morgens ist T wie Theodor.
5: Stadt.
4: Trier.
5: Ein Land.
4: Tunesien.
5: Etwas sehr Teures.
4: Eine Taschenuhr.
5: Ein Getränk.
4: Tee.
5: Lässt sich öffnen.
4: Eine Tür.
5: Instrument.
4: Trompete.
5: Kinderspielzeug.
4: Eine Triangel.
5: Unter Wasser.
4: Thunfisch.
5: Ein Küchengerät.
4: Teebeutel?
5: Eine App!
3: Ja. Teebeutel ist kein Küchengerät!
4: Nein, oh, no. Nicht.
5: Ein Toaster wäre es gewesen!
4: Ja.
5: Scheiße, Mann!
4: Das nächste!
5: Ja, Thermomix, alles wäre gegangen!
4: Ja.
5: Aber das fällt einem immer erst danach ein. Jetzt ist nur die Frage, waren es 8 oder waren es sogar 9 Punkte?
4: Ich glaube nicht.
3: Ich möchte gar nichts dazu sagen. Ey, Hanna, was habt ihr denn diese Woche hier gemacht? Auch du hast 8 Punkte! Punkte!
5: Oh je. Am Arsch, ey. Wow. Das ist wirklich. Also, so spannend war es schon lange nicht mehr. Wir gucken mal, was morgen und übermorgen noch passiert. Und bis dahin, liebe Hanna, wünschen wir dir einen tollen Urlaub auf der.
4: Dankeschön.
5: An der Nordsee, ne? Da bist du.
4: Ja.
5: Genau. Ciao.
4: Tschüss.
5: Eieieiei. Das ist ja wirklich, ey. Ich brauche hier ein Schweißtuch. Wenn ihr auch mal mitspielen wollt, dann klickt euch gerne mal rein auf dieneuewelle.de.
3: Wird denn jemand diese 8 Punkte morgen toppen? Ihr hört's um 5:45 Uhr hier bei der neuen Welle. Und jetzt kommen wir ein bisschen runter mit euch.

0: Dankeschön, dass wir euren Arbeitstag mit euch verbringen dürfen. Hier ist die neue Welle. Ja, manchmal sind es ja die kleinen Dinge, die so einen Tag schöner machen. Schnitzeltag in der Kantine, ein ernst gemeintes Lob vom Chef oder eine nette Kundin, die euch einen schönen Tag wünscht. Wir hier bei der Neuen Welle versüßen euch zusätzlich diesen Arbeitstag mit eurer Lieblingsmusik und da ist ein All-Time-Favorite mit dabei. Der darf bei uns nicht fehlen. Michael Jackson. Und dann haben wir natürlich auch die ganz, ganz großen Nummern aus Deutschland. Auch ein absoluter Liebling von euch mit dabei hier bei der Neuen Welle, wenn's stressig wird.
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11: Mit Tom Keimer, guten Tag. In Hamburg wird heute das Urteil gegen die rechtsextreme Terrorgruppe Letzte Verteidigungswelle erwartet. Den 7 Angeklagten werden unter anderem versuchter Mord und Brandstiftung vorgeworfen. Neue Welle-Reporterin Tanja Wagner.
12: Sie sind extrem jung, radikal und gewaltbereit. Die Angeklagten sollen Brand- und Sprengstoffanschläge auf Asylbewerberheime und linke Einrichtungen verübt und geplant haben. Außerdem machten sie wohl Jagd auf Menschen, die sie für Pädophile hielten. Zur Tatzeit waren einige von ihnen gerade mal 14. Organisiert haben sie sich über Chatgruppen. Experten zufolge zeigen Beispiele wie dieses eine neue Qualität der Radikalisierung. Die Rede ist von einer Rückkehr der Baseballschlägerjahre.
11: Bunte Kunst auf einer der größten und schönsten Leinwände Deutschlands, der Karlsruher Schlossfassade. Ja, kommende Woche Donnerstag starten die diesjährigen Schlosslichtspiele und die Spannung bei Organisator Martin Wacker steigt.
13: Es ist ja so, wir sehen ja die Arbeiten erst 3 Tage vor der Premiere, wenn die Beamer stehen. Bisher habe ich das alles nur auf dem Computer gesehen, in relativ kleiner Ausfertigung. Und das ist jedes Jahr der magische Moment.
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14: Wenn ihr könnt, schaut, dass ihr euch heute schön abkühlen könnt. Trinkt genug, denn es wird wieder ein heißer Mittwoch bis zu 32 Grad. Und auch im neue Welle-3-Tage-Trend bleibt es erstmal so warm, auch wenn etwas mehr Molken wieder dazukommen in den nächsten Tagen und auch das Wochenende nicht ganz so heiß wird.
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14: Es ist 12.04 Uhr. Vielen Dank an Michael, der hat den neuesten Blitzer gesehen, und zwar in Müllacker an der Enzstraße. Dann wird geblitzt in Stettfeld am Katzbach, in Fischweier am Sägewerk, an der B462 am Waldknechtshof Kloster Reichenbach, in Karlsruhe Neureuth an der Mitteltorstraße und an der B36 zwischen Baumarkt und Siemensallee und in Herrenwies an der L83. Ihr habt noch einen entdeckt? Dann warnt gerne alle unterwegs über die 0721 2016 und die 300.
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14: Es gibt etwas Stau auf der A5 Rastatt Richtung Karlsruhe, kurz vor der Abfahrt Karlsruhe Süd. Da staut es sich aktuell. 15 Minuten braucht ihr hier länger und hier gibt es eine Fahrbahnverengung. Der Stau auf der A8 entspannt sich langsam. Karlsruhe Richtung Stuttgart im Bereich der Pforzheimer Dauerbaustelle. Kurz vor dem Tunnel staut es sich. Ihr braucht hier 5 Minuten länger. Gleiches in der Gegenrichtung. Pforzheim zwischen Stuttgart und Karlsruhe. Hier braucht ihr auf der A8 aktuell 5 Minuten länger. Das war's soweit von unserer Seite. 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
15: Musikarbeitstag. Kurz nach 12 und just in diesem Moment geht es los. Unser neue Welle Einhornspringen. Heute im Freibad am Prisnitzweg in Landau. Wenn ihr dort heute vorbeischaut, dann könnt ihr für uns auch direkt nochmal auschecken, ob es dort Pommes gibt und ob es vielleicht sogar sehr gute Pommes sind. Wir suchen nämlich aktuell die beste Freibad-Pommes der Region. Und welche Geschmackskriterien ihr da beachten könntet, das verrate ich euch in 10 Minuten.

0: Ellie Goulding mit Lights am Mittwoch hier bei der Neuen Welle. Hallo. Wir brauchen eure Hilfe. Wir suchen nämlich wieder die Besten unserer Region und da ist wieder eure Unterstützung gefragt. Bei Döner Hochzeitslocation und Friseur hat das ja schon hervorragend geklappt und jetzt suchen wir passend zu den Sommerferien die beste Freibad-Pommes. Die Pommes im Freibad, die sind nämlich irgendwie besonders. Nirgendwo sonst schmecken die genau so. Und damit ihr wisst, auf was ihr beim Pommesessen geschmacklich achten könnt, haben wir euch schon mal gefragt, was macht die perfekten Pommes überhaupt aus?
1: Also wenig Fett und dann dünn geschnitten und dann muss es nach Kartoffel schmecken.
2: Am besten nicht so fettig und kross und mit Paprikapulver und Salz, aber nicht so viel Salz, ja.
3: Und nicht so fettig, knusprig.
4: Goldbraun und mit Joppi-Soße.
5: Perfekt kross, das wäre gut. Und etwas salzig.
6: Heiß und knusprig.
0: Na, ist euch ein Freibad eingefallen, das genau das bieten kann? Ja, dann sagt uns Bescheid und schreibt uns euren Vorschlag gerne auf dieneuewelle.de.
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0: Einen entspannten Arbeitstag wünschen wir euch. Hier ist die neue Welle. Und wenn bei euch auf der Arbeit auf einmal Taylor Swift und dann noch Dr. Alban auftauchen, dann läuft zu 1000% die neue Welle und eure Lieblingsmusik. Let's
1: go! 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
18: Heute auch wieder ein sehr heißer Mittwoch. Bis zu 32 Grad gibt's heute so gegen Nachmittag und dann kämpft sich auch die Sonne endgültig durch die letzten Wolken durch. Im Neue Welle 3-Tage-Trend wird's ein bisschen kühler, darf ich das sagen, wenn es nur noch 29 Grad gibt in den nächsten Tagen und auch das Wochenende wird nicht ganz so heiß. Da kommen wieder mehr Wolken, die uns ein bisschen wohlverdienten Schatten spenden.
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18: Es ist 12.30 Uhr. Andreas hat den neuesten Blitzer gesehen. Und zwar in Neureuth, in Karlsruhe-Neureuth an der Bartnerlandhalle Richtung Nordweststadt. Es wird geblitzt in Mühlacker an der Enzstraße. Dann nochmal in Karlsruhe an der Neureuther Hauptstraßefahrt Richtung Eggenstein. In Herrenwies an der L83 wird geblitzt. An der B42 am Waldknechtshof Kloster Reichenbach und in Fischeweier am Sägewerk. Schauen wir mal kurz. Jawohl, das sind die neuesten Blitzer. Habt ihr noch einen entdeckt, dann warnt gerne alle unterwegs. Sagt Bescheid unter der 0721 2016 und die 300.
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18: Um 12.31 Uhr. Wir schauen zu euch auf die Straßen. Es gibt noch etwas stockenden Verkehr auf der A8 Karlsruhe Richtung Stuttgart. Zwischen Pforzheim West und Pforzheim Ost haben wir hier 2 Kilometer stockender Verkehr. 10 Minuten braucht ihr hier aktuell länger. Es staut sich immer noch auf der A5 Rastatt Richtung Karlsruhe, kurz vor Karlsruhe Süd. Hier wird auf 2 Fahrten aktuell länger. Es staut sich immer noch auf der A5 Rastatt Richtung Karlsruhe, kurz vor Karlsruhe Süd. Hier wird auf 2 Fahrten

Bei der Hitze ist es sowieso schon schwer, sich zu konzentrieren. Und gerade mittags kommt auch noch eine ordentliche Portion Müdigkeit dazu. Da hört sich eigentlich nichts schöner an als 2 Stunden Siesta. Augen zu und dann danach frisch zurück an die Arbeit. Eine Siesta kann ich euch leider nicht anbieten, da bin ich ehrlich. Aber mit frisch zurück an die Arbeit könnte es vielleicht noch was werden, weil in 10 Minuten ratet ihr einfach mit und rüttelt euren Kopf wach bei Verrückt und Verschoben, unserem verdrehten Radioquiz hier bei der neuen

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1: Vielleicht hat euch die Mittagspause heute schon in die Knie gezwungen. Zu schwere Currywurst im Magen, vielleicht ja auch noch ein schlechter Kaffee. Dann ratet jetzt einfach mit bei Verrückt und Verschoben. Danach habt ihr garantiert ein Lächeln im Gesicht und seid rausgerissen aus eurem Mittagstief.
2: Und unser Spiel funktioniert auch ganz einfach. Ihr bekommt 30 Sekunden Zeit und müsst euch die Antwort der vorherigen Frage merken. Die Antwort auf die erste Frage ist immer die neue Welle. Und dann beantwortet ihr die zweite Frage mit der eigentlichen ersten Antwort und dann geht's immer so weiter.
1: Ganz genau. Und heute spielen wir mit Georg aus Bretten. Hallöchen.
3: Hallo Frederik. Hallo Leonora.
1: Na, wie ist es bei dir? Wie sieht deine perfekte Mittagspause aus?
3: Och, wir trinken gerade einen Kaffee im Geschäft und wir machen es uns gemütlich.
1: Okay, sehr schön. Vielleicht gehört ja in Zukunft jetzt auch unser Radiospiel zu deiner Wunschvorstellung dazu. Bist du denn bereit für deine Runde?
0: Jo. Auf die Plätze. Los. Und fertig.
1: Was isst du beim Frühstück?
3: Die neue Welle.
1: Welches Tier lebt im Schnee?
3: Cornflakes.
1: Was liegt auf deinem Nachttisch?
3: Schneehase.
1: Was ziehst du im Büro an?
3: Wecker.
1: Welche Farbe hat ein Taxi?
3: Hose.
1: Womit öffnest du eine Chipstüte?
3: Gelb.
1: In welchem Land liegt Athen? Sehr gut, deine Zeit ist um und du bist richtig behutsam mit den Fragen umgegangen.
3: Ja.
2: Saß dir denn schon mal ein Schneehase auf dem Nachttisch?
3: Ja, so, ja, die...
1: Okay, sehr schön. Hat total viel Spaß gemacht mit dir, Georg.
3: Ja, mir auch.
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0: Welle ist für euch da, auch an diesem heutigen Arbeitstag. Und wenn bei euch in der Mittagspause auf einmal Bruce Springsteen diesen Ohrwurm trällert und da noch alle Farben um die Ecke kommen, dann seid ihr genau richtig, und zwar bei eurer Lieblingsmusik. Hier ist die neue Welle.
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0: Mit Svenja Sommer, schönen guten Tag. Es gibt Licht am Ende des Tunnels. Die krisengebeutelten deutschen Autobauer schauen wieder etwas optimistischer in die Zukunft. Doch so ganz aus dem Krisenmodus kommt die Autobranche noch nicht raus, sagt Neue Welle-Reporterin Katrin Müller.
14: Verkaufseinbrüche, Exportprobleme und hohe Kosten zwingen die Autoindustrie hierzulande zum Sparen. Tausende Jobs sind in Gefahr. Auch wenn die Zeiten erstmal nicht rosiger werden, füllen sich die Auftragsbücher wieder etwas und auch die Exporterwartungen sind laut IFO-Institut gestiegen. Einige Firmen profitieren demnach auch vom europaweiten Rüstungsboom. Zum Beispiel Hersteller von Karosserien und Aufbauten, die Geräte und Komponenten bauen, die nicht nur für Autos verwendet werden können, sondern zum Beispiel auch in der Verteidigung.
0: Schwupps, da war das Baby auch schon da. Die Feuerwehr Ludwigsburg hat unverhofft einem Baby auf die Welt geholfen, nachdem die werdenden Eltern es nicht mehr rechtzeitig ins Krankenhaus geschafft hatten. Die beiden waren in einem kleinen Bus auf dem Weg ins Krankenhaus in Ludwigsburg. Die Geburt war aber schon in vollem Gange. Als die Eltern realisiert haben, dass das Kind nicht mehr warten würde, haben sie angehalten. Da war auch schon das Köpfchen zu sehen. An einer Bushaltestelle direkt neben der Hauptwache der Feuerwehr Ludwigsburg assistierten dann 3 Feuerwehrleute bei der Geburt, schleppten Handtücher aus der Wache nach draußen zum Einsatzort und haben das Baby sicher zur Welt gebracht, bevor der Notarzt da war. Mutter und Kind sind wohlauf. Tagsüber Freibad, abends Open-Air-Kino. Zum Beispiel in Baden-Baden. Dort startet morgen das Mondkino im Rosenneuheitengarten.
15: Das Besondere am Rosengarten ist natürlich die Lage. Die schönste Open-Air-Kino-Location der Welt. Zwischen den Rosen. In einem Amphitheater aus Rasentreppen. hin zur Leinwand?
0: Sagt Organisatorin Nathalie Zombie. Und welche Filme gibt's zu sehen?
15: Es ist die Odyssee dabei mit 3 Stunden. Es ist ein Flüstern der Wälder dabei mit dem Nationalpark, der sich hier präsentieren kann. Wir haben natürlich als Eröffnungsfilm wie immer traditionell den Rosengarten von Madame Vernet, in dem Rosenzucht erklärt wird.
0: Und vom Mondkino Baden-Baden zur Sonnenfinsternis, die ist in genau einer Woche. 10 Tipps, wie ihr sie am besten beobachten könnt, findet ihr auf dieneuewelle.de und in der Neue Welle App.
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11: Wenn ihr noch am Überlegen seid, ihr vielleicht auch bei den Temperaturen, was ich sagen wollte, wenn ihr noch am Überlegen seid, ob ihr den Feierabend heute im Freibad oder am See ausklingen lassen möchtet, dann tut das. Es ist das beste Wetter dafür. Wir haben knapp über 30 Grad heute an diesem Mittwoch. Dazu ganz viel Sonnenschein, vor allem jetzt am Nachmittag. Und im Neue Welle 3-Tage-Trend bleibt es auch so. Vielleicht sogar ein bisschen angenehmer. Ja, Temperaturen zwischen 27 und 30 Grad in den nächsten Tagen und etwas mehr Wolken, die uns immer wieder verdienten Schatten spenden.
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11: Es ist 13.03 Uhr. Ich sage danke an Jens fürs Melden des neuesten Blitzers, und zwar in Ettlingen an der Rheinstraße beim Bürgerweg. Dann wird geblitzt in Neureuth bei der Bartnerlandhalle Richtung Nordweststadt, in Mühlacker an der Enzstraße, an der B36 Karlsruhe zwischen Baumarkt und Siemensallee und in Herrenwies an der L83. Ihr habt noch einen entdeckt, dann warnt gerne alle unterwegs. Das geht easy peasy über die 0721 2016 und die 300. Danke euch.
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11: Es gibt Stau auf der A5 Rastatt Richtung Karlsruhe. Zwischen Rastatt und Karlsruhe Süd. Hier wird aktuell eine Fahrbahn ist gesperrt. Hier wird auf 2 Fahrbahnen verengt. Ihr braucht hier aktuell 15 Minuten länger. Dann gibt es eine Ölspur auf der A6 Mannheim Richtung Heilbronn an der Einfahrt Sinsheim. Achtung, das passiert aufgrund von einem Unfall. Der wird hier gerade aufgenommen und ihr braucht hier auf der A6 aktuell zwischen Wiesloch und Sinsheim, Richtung Sinsheim 10 Minuten länger und Richtung Waldorf-Wiesloch bis zu 40 Minuten länger. Dann haben wir noch etwas stockenden Verkehr auf der A8 Karlsruhe Richtung Stuttgart zwischen Pforzheim Süd und Pforzheim Nord aktuell plus 15 Minuten. Das war's soweit von unserer Seite. 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
16: Jeden Morgen spielen Vanja und Carsten das Gute Laune Morgenquiz, wo nicht nur sie, sondern auch ihr fleißig mitratet. Heute Morgen hat Vanja eine Frage aus einem Kinderquizbuch mitgebracht. Es ging um Dinosaurier. Trotzdem war es sehr knifflig für Carsten. Falls ihr die Runde von heute Morgen verpasst habt, dann hören wir doch einfach gemeinsam nochmal rein in 10 Minuten.

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2: Ja, so ein Morgen macht einfach mehr Spaß mit ein bisschen Quiz und mit ein bisschen, ja, Fun, den wir jeden Tag haben, mit zwei Fragen aus aller Welt, die wir uns hier im Studio stellen. Und ihr alle dürft mitraten.
3: Ja, natürlich. Also da gehen wir ganz fest von aus. Gleich gibt's wieder drei Antwortmöglichkeiten. Und wir hier im Studio, wir zocken ja auch für den guten Zweck in diesem Jahr. Wir dürfen nämlich gemeinsam mit der Sparkasse Karlsruhe und wir Wunder 500 Euro für einen gemeinnützigen Verein oder einen guten Zweck raushauen.
2: Genau. Aktueller Punktestand. Ich führe mit einem großartigen 1-0.
3: Ja.
2: Und ich fange mit meiner Frage an.
3: Let's do it.
2: Die Tochter meiner Nachbarin, die kam mit so einem Quizbuch, als wir im Hof waren, irgendwie und meinte, oh, darf ich dir Fragen vorlesen? Sie, ja, mach mal, Kinderquizbuch.
3: Ja, ja, genau.
2: Pustekuchen. So, eine Frage habe ich mitgebracht. Welchen Dinosaurierkasten gab es wirklich?
3: Scheiße.
2: A. Den Dumbosaurus.
3: Wie witzig.
2: Den B. Mogliceratops. Oder C. Den Bambiraptor. Und nicht so.
3: Okay. Das ist ja Dumbo, ist ja, das sind ja alles so, also, Disney-Figuren,
2: genau.
3: Ne? Mowgli und Bambi. Okay. Ich glaube, der Dumbo-Zeraptor oder was auch immer das da A war, ich glaube, der hatte so ganz große Ohren und das würde ich nehmen. Ich logge A ein.
2: Sehr gut, weil das habe ich auch genommen.
3: Ist falsch, aber,
2: gell? Und das ist falsch.
3: Scheiße, sag nicht Bambi.
2: Doch, Bambi-Raptor. Ich habe auch wirklich gegoogelt, es gab einen Bambi-Raptor.
3: Süß, geil. Oder? Wie hat der ausgesehen?
2: Ja, so ein vogelähnliches Ding, so eher klein.
3: Ey, müssen wir heute alle googeln. Bambi-Raptor.
2: Bitte.
3: An diesem Wochenende startet endlich, sage ich jetzt mal, die zweite Fußball-Bundesliga. KSC Samstag daheim gegen Bielefeld. Tickets übrigens könnt ihr auf unserem Instagram-Kanal aktuell gewinnen.
2: Oh.
3: Und mit dieser Saison gibt es auch ein paar neue Regeln in der zweiten Fußball-Bundesliga. Ich möchte sagen, welche neue Regel gibt es?
2: Nein.
3: A. Bei Freistürfen, ich fange nochmal an. Bei Freistößen dürfen nur maximal 5 Mann in der Mauer stehen. Eckbälle dürfen nur noch von bestimmten vorher ausgewählten Spielern getreten werden. Oder der Schiedsrichter darf bei Einwürfen einen 5-Sekunden-Countdown zählen.
2: Boah, das ist alles nicht schlecht.
3: Ja.
2: Mit der Ecke mache ich raus. Das finde ich irgendwie am...
3: Ja, ist in Ordnung. Ist auch richtig so. Also Ecke habe ich mir ausgedacht.
2: Aber die anderen beiden Sachen sind gar nicht so schlecht. Dann dürfen nur noch 5... Oh, das ist natürlich schon cool, wenn da nur noch 5 beim Freistoß stehen.
3: Ja, da könnte man eher ein Tor schießen.
2: Ja,
3: das würde das Spiel attraktiver machen.
2: Aber
3: einzählen machen.
2: Ist auch cool, weil das nervt mich auch immer, wenn sie dann Ball und... Pff, weiß ja gar nicht. Ich sag das mit Einzählen, weil das manchmal viel zu schnell geht.
3: Das Countdown-Ding?
2: Ja.
3: Okay, das ist tatsächlich richtig.
2: Ja, echt?
3: Damit führst du 2-0.
2: Ja.
3: Aber der Gedanke dahinter ist ein anderer. Man will die Zeitverzögerung ein wenig rausnehmen. Weißt du, manchmal gammeln die ja dann da so rum, weil sie 1-0 führen.
2: Ah.
3: Und dann machen sie das so. Und dann kann der Schiedsrichter sagen, ich zähle jetzt bis 5 und dann muss der Ball wieder im Spiel sein.
2: Cool.
3: Ja, geil,
2: also,
3: oder?
2: Heute wieder was dazugelernt.
3: Ja, du führst 2-0, verdammt.
2: Ja, mal gucken, was morgen passiert. 7:40 treffen wir uns wieder genau hier bei uns in der Neue Welle Morgenshow.
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0: Die neue Welle bringt euch entspannt durch den heutigen Arbeitstag. Und wenn bei euch im Geschäft die Kunden auf einmal zu Lady Gaga mitwippen. Oder beim Warten zu Pink mitsummen. Dann hört ihr die neue Welle und das mit eurer Lieblingsmusik.
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8: Es wird wieder sehr heiß heute. Es ist sehr heiß. Über 30 Grad an diesem Mittwoch, vor allem gegen Nachmittag, klettern wir bis zu den 33 Grad rauf. Dazu wenig Wolken, also die Sonne knallt schon doll. Passt da bitte auf euch auf. Im neue Welle 3-Tage-Trend bleibt es erstmal warm, wird aber etwas angenehmer. Ja, wir sind immer so knapp unter den 30 Grad in den nächsten Tagen. Übrigens auch perfektes Wetter fürs neue Welle Einhornspringen. 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
8: Es ist 13 Uhr und in 2 Sekunden 31 Minuten. Danke an unsere fleißigen Blitzermelder. Der neueste Blitzer, den wir gesehen haben, steht in Ettlingen an der Rheinstraße beim Bürgerweg. Dann wird geblitzt in Neureuth bei der Wartnerlandhalle Richtung Nordweststadt. In Müllacker gibt's noch einen Blitzer an der Enzstraße. Danke an Michael fürs Melden. Habt ihr noch einen entdeckt, dann warnt gerne alle unterwegs über die 0721 2016 und die 300. Danke euch!
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8: Achtung im Kreis Karlsruhe. Zwischen Odenheim und Eichelberg hier liegen gerade umgestürzte Bäume auf beiden Fahrbahnen, also in beide Richtungen. Gleichermaßen auch im Ortenaukreis an der L87 an der Überleitung zwischen Kappelrodeck und Ottenhöfen im Schwarzwald. Hier liegen aktuell Metallteile auf der Fahrbahn. Seid hier bitte vorsichtig. Dann gibt es Stau auf der A8 Karlsruhe Richtung Pforzheim. Kurz vorm Tunnel braucht ihr hier aktuell 10 Minuten länger. Gleiches in der Gegenrichtung A8 Stuttgart Richtung Karlsruhe im Bereich der Pforzheimer Dauerbaustelle. Aktuell plus 10 Minuten. Dann haben wir noch etwas Stau auf der A5 Karlsruhe Rastatt Richtung Karlsruhe, so rum. Kurz nach Rastatt, kurz vor der Abfahrt Karlsruhe Süd, plus 15 Minuten. Hier staut es sich aktuell und es gibt weiterhin viel Stau auf

Nerv der Zeit und wir lieben sie, können gar nicht genug davon kriegen und können uns erst recht nicht vorstellen, dass diese Songs fast gar keine Hits geworden wären. So ist es auch bei Take Me to Church von Hozier. Absoluter Welthit. Das war erst der 30. Song jemals, der 1 Milliarde Streams auf Spotify geknackt hat. Und fast wäre er gefloppt. Die Story dahinter, die erzählt euch Vanya in 3 Songs.

0: Die neue Welle ist für euch da und wir wünschen euch einen super schönen und entspannten Arbeitstag. Und wenn so große Namen wie Alex Warren bei euch bei der Arbeit um die Ecke kommen und dann auch noch so großartige Bands wie Mando Diao mitbringen, dann ist das eure gute Laune-Garantie für den heutigen Arbeitstag hier bei der neuen Welle mit eurer Lieblingsmusik.
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0: Mit Svenja Sommer, schönen guten Tag. Wir alle spüren es, wenn wir einen Blick auf unsere Stromrechnung werfen. Und auch die deutsche Industrie klagt seit langem über zu hohe Strompreise. Wirtschaftsministerin Katharina Reiche rechnet aber erst in den 2030ern mit spürbaren und dauerhaften Entlastungen. Neue Welle-Reporterin Tine Klimach.
14: Energiewende ja, aber die Kosten sollen gesenkt werden, weil steigende Energiepreise den Wirtschaftsstandort Deutschland belasten, sagt Ministerin Reiche. Das Kabinett hatte dazu eine Reform des Erneuerbaren Energiengesetzes sowie ein Netzpaket auf den Weg gebracht. Ihr Ziel sei mehr Markt und weniger Dauerförderung, so Reiche. Die Grünen, Verbände der erneuerbaren Energien sowie Umweltverbände werfen Reiche vor, die Energiewende auszubremsen.
0: Und jetzt eine wirklich schöne Geschichte aus Italien. Dort hat die Müllabfuhr einen verlorenen Millionengewinn gerettet. Eine Lottospielerin hatte nach einem Missverständnis ihren Gewinnschein noch in der Lottoannahmestelle weggeworfen. Sie dachte, sie hat nichts gewonnen. Erst zu Hause hat sie dann bemerkt, dass der Schein 1 Million Euro wert war. Doch er lag ja im Müll. Aber zum Glück gibt's die Müllabfuhr, dein Freund und Helfer. Die Müllmänner haben den Weg des Abfalls rekonstruiert und stundenlang den Inhalt eines Müllfahrzeugs Spielzeugs in einer Sortieranlage durchsucht. Mit Erfolg. Der millionenschwere Lottoschein wurde tatsächlich gefunden. Ob die Retter dafür was vom Gewinn abbekommen haben, ist nicht bekannt. Und wir bleiben beim Thema Lotto, denn noch nie zuvor war so viel Geld im Lotto-Jackpot wie heute. 50 Millionen Euro. Seit Ende Mai hat niemand 6 richtige und die passende Superzahl getippt. Und selbst wenn er heute geknackt wird, sind im nächsten Jackpot wegen einer Deckelung wieder 50 Millionen drin. Damit es bei euch vielleicht mit dem nächsten Lottogewinn klappt, hat Neue Welle-Reporter Thomas Bremser ein paar Tipps für euch.
6: Ich sollte laut Experten vermeiden, Geburtstage zu tippen. Das machen nämlich viele. Also Zahlen nehmen bis 31. Das heißt, Zahlen über 31 führen im Gewinnfall zu höheren Quoten. Das gleiche gilt für geometrische Muster auf dem Tippschein wie Linien oder Kreuze.
0: Einen Tipp könnt ihr auch fürs erste Saisonspiel des KSC abgeben. Am Samstag ist Arminia Bielefeld zu Gast im Wildpark und ihr tippt, wie das Spiel ausgeht, auf dieneuewelle.de und in der Neue Welle App.
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15: So, ab diesem Moment haben wir mal so ein bisschen Entspannung. Die Temperaturen gehen nicht mehr so weit nach oben. Am Wochenende liegen sie teilweise nur so um die 30 Grad. Aber schon am kommenden Montag soll es nochmal richtig heiß werden.
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15: Die Blitzer-Community in der Speed Week. Da haben wir einiges. Dank an die Community in Mühlburg, in der Rheinstraße, in Durlach, Turmberg Richtung Nesslerstraße, in Ettlingen in der Rheinstraße, in Neureuth bei der Badener Landhalle und in Mühlacker an der Enzstraße. Habt ihr auch noch einen Blitzer entdeckt? Dann warnt alle anderen unterwegs über die 0721 20 16 300.
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15: Da haben wir aktuell kleinen Stau auf der Autobahn 5, und zwar Basel Richtung Karlsruhe. Und zwar ist das zwischen Rastatt Nord und Karlsruhe Süd. Da sind wir bei 15 Minuten mehr. Dann die Autobahn 8, die Dauerbaustelle bei Pforzheim, meldet aktuell stockenden Verkehr in Richtung Stuttgart. Da sind wir bei 10 Minuten und 10 Minuten auch in Richtung Karlsruhe. Also man könnte sagen, in beide Richtungen 10 Minuten mehr. Das war's aber auch schon.
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15: In wenigen Minuten, so circa nach genau 3 Songs, also gegen 14:45, gibt es hier wieder einen Streaming-Tipp. Und da haben wir heute eine tolle Idee, die ihr gucken könnt, kostenlos sogar in der ZDF-Mediathek. Wenn ihr so Serien wie zum Beispiel Downton Abbey oder Bridgerton gerne geguckt habt, dann gibt es da noch was, was euch auch noch gefallen könnte. Mehr dazu in 10 Minuten.
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1: Wenn ihr Serien wie Bridgerton oder Downton Abbey gerne geschaut habt, dann gibt's was Neues Gutes für euch in der ZDF-Mediathek. The Forsythes heißt das, Familie verpflichtet. Und das geht ungefähr in so eine ähnliche Richtung wie Downton Abbey und Bridgerton.
2: Hier gibt's für euch ein britisches Familiendrama mit ziemlich viel Gefühl und ziemlich komplizierten Beziehungen. Die Geschichte spielt im London des 19. Jahrhunderts und dreht sich um die wohlhabende Familie Forsythe. Nach außen hin wirkt alles vornehm und geordnet, aber innerhalb der Familie geht es um die Frage, wer sein eigenes Leben führen darf und wer sich an die Regeln halten muss. Im Mittelpunkt stehen die Cousins Soames und Jolyon, die kaum unterschiedlicher sein könnten. Soames ist ehrgeizig und kontrolliert, Jolyon will lieber frei leben und seinen eigenen Weg gehen. Genau daraus entstehen die Spannungen, die die Serie antreiben. Also viel britisches Drama, schöne historische Kulissen und eine Familie, bei der hinter der schicken Fassade ordentlich was los ist.
1: Also, das Ganze heißt The Forsythes, Familie verpflichtet. Es gibt 6 Folgen, eine Folge dauert ca. 50 Minuten und ihr findet das kostenlos in der ZDF-Mediathek.
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gold. In unseren Regionalnachrichten hier gleich um 14:30 bei der neuen Welle am Mittwochnachmittag. Schauen wir nach Rheinstetten zum Epplesee. Da gab es nämlich gestern Großalarm. Ein Schwimmer war verschwunden. Wie die Geschichte ausgegangen ist und noch viele andere Geschichten aus der Region, aus dem Neue Welle Sendegebiet. Gleich in unseren Region News und direkt danach dann Musik von Ava Max.

0: Spotify in wenigen Augenblicken auch bei euch im Radio.
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13: Mit Svenja Sommer, schönen guten Tag. Eine Vermisstensuche mit Happy End gab's am Epplesee in Rheinstetten. Ein Schwimmer war plötzlich verschwunden. Feuerwehr und DLRG sind angerückt und haben den kompletten Strandabschnitt abgesucht, in dem die Person ins Wasser gegangen ist. Nach einer halben Stunde kam dann die erlösende Nachricht. Der Vermisste war an einer anderen Stelle sicher aus dem Epplesee gestiegen. Erneuerbare Energien sind Stromlieferanten der Zukunft. In Karlsbad-Spielberg ist ein großer Solarpark geplant. Alle Bürger können sich daran sogar finanziell beteiligen. Aber ist das ein gutes Investment? Diese und weitere Fragen sollen heute bei einem Infoabend in Karlsbad geklärt werden. Wann es im Bürgersaal des neuen Rathauses in Karlsbad-Langensteinbach losgeht, erfahrt ihr auf dieneuewelle.de und in der Neue Welle-App.
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0: Also die große, große Hitze ist für diese Woche geschafft. Jetzt wird's mal ein bisschen angenehmer in den nächsten Tagen. Aber die schlechte Nachricht ist, nächste Woche Montag liegen wir schon wieder über 35 Grad. Und das kommt tatsächlich noch ein paar Mal in diesem Jahr. Es ist noch nicht vorbei.
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0: Der Blitz wird in Mühlburg in der Rheinstraße und auch in Ettlingen in der Rheinstraße. In Durlach vom Turmberg Richtung Nesslerstraße, in Neureuth bei der Badener Landhalle und in Mühlacker an der Enzstraße. Habt ihr auch noch was gesehen? Meldet euch gerne hier unter 0721 20 16 300. Danke.
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0: Ja, wir haben Stau auf der Autobahn 5 Karlsruhe. Nein, das ist falsch. Ich fange nochmal an. Wir haben Stau auf der Autobahn 5 Basel Richtung Karlsruhe. So rum ist richtig. Und zwar zwischen Rastatt Nord und Karlsruhe Süd aktuell eine Viertelstunde mehr. Dann noch was auf der Autobahn 5 Karlsruhe Richtung Heidelberg. Und zwar zwischen Kronau und Waldorf. Hier 10 Minuten mehr. Und auf der Autobahn 8 Stuttgart in Richtung Karlsruhe zwischen Heimsheim und Pforzheim Nord. Aktuell auch 15 Minuten mehr hier in der Gegenrichtung. Nach Stuttgart sind wir bei circa 10 Minuten mehr.
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0: Jawohl, ja. Das bin ich. Und Ava Max hole ich mir auch noch.

0: Auch heute sind wir von der neuen Welle wieder unterwegs mit unseren Einhörnern. Beim großen Einhornspringen sind wir heute nochmal in der Pfalz, denn da gehen die Sommerferien ja bald zu Ende. Und zwar in Landau im Freibad am Priesnitzweg. Ich erkläre nochmal ganz kurz, was das ist. Einhornspringen, das machen wir schon seit vielen Jahren. Und wir sind wirklich die Einzigen, die sowas machen. Das gibt's nur bei uns bei der neuen Welle. Und zwar haben wir so ein aufblasbares Einhorn, das schwimmt im Wasser und da könnt ihr dann draufspringen vom Beckenrand. Und nach jeder Runde wandert das Einhorn ein bisschen weiter ins Wasser rein und irgendwann schaffen es dann immer weniger, auf dem Einhorn zu landen. Und irgendwann schafft es nur noch einer oder eine. Das ist das Einhornspringen. Und unser Kollege Dominik ist heute als Einhorn-Dompteur mit vor Ort. Dominik, wie ist die Stimmung? Bestimmt viel los in Landau, oder?
1: Ja, und die Stimmung ist gut. Heute um 13 Uhr hatten wir ja schon die erste Runde vom Einhornspringen. Da mussten wir sogar mehr Plätze freischaufeln, als wir eigentlich haben. Weil ich glaube, jedes einzelne Kind, was hier im Bad ist, wollte beim Einhornspringen mitmachen. Jetzt freuen wir uns auf die zweite Runde. Die steigt ja dann um 15 Uhr. Da sind dann die Erwachsenen dran. Und es ist ja die letzte Woche Ferien hier in Rheinland-Pfalz. Während es in Baden-Württemberg erst losgeht, geht's hier in Rheinland-Pfalz schon dem Ende zu. Aber hier liegt überhaupt keine Wehmut in der Luft. Die Leute sind richtig gut gelaunt und wir sind ja auch hier mit guter Musik, beschallen hier das ganze Bad in Landau. Also kommt doch vielleicht noch vorbei. Bis 17 Uhr könnt ihr uns heute hier antreffen mit unserem Neue Welle Glücksrad. Oder wenn ihr gerade ums Eck seid und ganz spontan seid, 15 Uhr die zweite Runde vom Neue Welle Einhornspringen.
0: Für den Einhornspringmeister oder die Einhornspringmeisterin gibt es übrigens auch was zu gewinnen, nämlich Tickets unter anderem für den Europapark und Rolantica. Und wenn ihr es heute nicht mehr nach Landau schafft, morgen sind wir den ganzen Tag dann in Karlsruhe im Sonnenbad.
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0: Das war die Purple Disco Machine hier bei der neuen Welle Hypnotized. Holler Song, kurz vor 15 Uhr haben wir es. Gleich in der nächsten halben Stunde aber auch wieder tolle Musik. Dann unter anderem auch die Red Hot Chili Peppers. Song Californication hört ihr in der nächsten halben Stunde dann hier in voller Länge. Aber Nico Santos und Coldplay sind auch mit dabei. Ja, und natürlich Svenja Sommer, die ist auch mit dabei. Die hört ihr gleich schon in den 15 Uhr Nachrichten. Und da geht's um die Schlosslichtspiele Karlsruhe.
1: Ja, die Projektoren sind aufgestellt, die Filme alle fertig. Morgen in einer Woche starten die Karlsruher Schlosslichtspiele. Aus der Aktion zum Stadtgeburtstag 2015 hat sich eines der größten Multimedia-Open-Air-Events in Deutschland entwickelt und längst wird nicht mehr nur die Karlsruher Schlossfassade beleuchtet. Was da sonst noch alles in Karlsruhe drin geboten ist, das hört ihr in den News um 15 Uhr.
0: Ach siehste, ich habe mich gerade in den letzten Tagen gefragt, wie lange es die Schlosslichtspiele eigentlich schon gibt. Zum Stadtgeburtstag 2015, siehste, da haben wir wieder was gelernt hier in diesem kurzen Gespräch vor deinen Nachrichten. Also wenn ihr noch mehr lernen wollt, dann jetzt dranbleiben.
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1: mit Svenja Sommer. Schönen guten Tag. Große Aufregung und Sicherheitsalarm am Flughafen Leipzig-Halle. Die Polizei stellt eine Drohne sicher, die für einen Angriff ausgerüstet war. Die Sicherheitsbehörden sind alarmiert. Die Rede ist von Sprengstoff. Neue Welle-Reporterin Fiona Reinhardt.
16: Kurz vor Mitternacht wurde die Drohne in der Nähe einer ukrainischen Transportmaschine entdeckt. Die Bundespolizei holte sie vom Himmel und untersuchte sie dann mit einem Röntgengerät. Auch ein Sprengstoffroboter kam laut Polizei Sachsen zum Einsatz. Gleichzeitig wurde am Leipziger Flughafen auch ein verdächtiger Gegenstand gefunden. Deswegen wurde der Flugbetrieb in der Nacht eingestellt. Ob diese beiden Vorfälle zusammenhängen, kann die Polizei im Moment noch nicht sagen. Die Ermittlungen laufen noch.
1: Schwupps, da war das Baby auch schon da. Die Feuerwehr Ludwigsburg hat unverhofft einem Baby auf die Welt geholfen, nachdem die werdenden Eltern es nicht mehr rechtzeitig in die Klinik geschafft hatten. Die beiden waren in einem Kleinbus auf dem Weg ins Krankenhaus in Ludwigsburg gewesen. Die Geburt war aber schon in vollem Gange. Als die Eltern realisiert haben, dass das Kind nicht mehr warten würde, haben sie angehalten. Da war das Köpfchen schon zu sehen. An einer Bushaltestelle direkt neben der Hauptfeuerwache der Feuerwehr Ludwigsburg assistierten dann 3 Feuerwehrleute bei der Geburt, schleppten Handtücher aus der Wache nach draußen zum Einsatzort und haben das Baby sicher zur Welt gebracht, noch bevor der Notarzt da war. Mutter und Sohn sind wohlauf. Decke ausbreiten, Platz nehmen und Kunst auf einer der größten und schönsten Leinwände Deutschlands erleben. Das könnt ihr wieder bei den Karlsruher Schlosslichtspielen. Die starten kommende Woche Donnerstag und die Spannung, die steigt auch bei Organisator Martin Wacker.
17: Es bleibt auch bis zur letzten Sekunde spannend, denn es ist ja so, wir sehen ja die Arbeiten erst 3 Tage vor der Premiere, wenn die Beamer stehen. Bisher habe ich das alles nur auf dem Computer gesehen, in relativ kleiner Ausfertigung. Und das ist jedes Jahr der magische Moment, wenn man das, was man über ein Jahr begleitet hat, plötzlich in XXL sieht, da kriege ich jetzt schon wieder Gänsehaut.
1: Ja, die Schlosslichtspiele haben sich inzwischen auf ganz Karlsruhe ausgebreitet.
17: Die Pyramide bekommt einen begehbaren Zwilling. Das wird, glaube ich, sehr spannend, denn im Zwilling sieht man die Zukunft. Wir haben die evangelische Stadtkirche mit einer Arbeit, in der wir Weinbrenner und den Urzustand erlebbar machen. Wir haben Medienkünstler, die im gesamten Stadtraum ihre Kunst zeigen. Und das Ganze wird dann mit der Schlossfassade noch getoppt. Also es ist wirklich ein Erlebnis, dass man mehrere Tage hier in Karlsruhe haben kann.
1: Die Karlsruher Schlosslichtspiele starten morgen in einer Woche am 13. August und das komplette Programm, das findet ihr natürlich auf dieneuewelle.de und in der Neue Welle App.
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0: Die große Hitze ist für diese Woche jetzt erstmal vorbei. Die Temperaturen werden jetzt wieder etwas angenehmer. Es bleibt aber weiterhin sehr sonnig und auch sehr warm. Und die große Hitze ist auch noch nicht ganz vorbei. In der nächsten Woche sind schon wieder mehr als 35 Grad angekündigt.
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0: Geblitzt wird aktuell. Na, wo sind sie denn? In Mühlburg, in der Rheinstraße, in Durlach. Turmberg Richtung Nesslerstraße, in Ettlingen in der Rheinstraße beim Bürgerweg und in Neureuth bei der Badener Landhalle Richtung Nordweststadt. Habt ihr auch noch was gesehen? Meldet euch hier unter 0721 20 16 300. Danke.
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0: Ja, wie sieht's denn aus auf der Autobahn 5? Da haben wir eine Meldung gerade und zwar ist das Basel Richtung Karlsruhe zwischen Rastatt Nord und Karlsruhe Süd. 15 Minuten mehr. Dann die Autobahn 8 Stuttgart in Richtung Karlsruhe zwischen Heimsheim und Pforzheim Nord. Die Baustelle bei Pforzheim. 15 Minuten mehr. Und wenn ihr das geschafft habt, dann kommt nochmal was. Im Dreieck Karlsruhe, da scheint gerade irgendwas zu sein und es stockt ein wenig. Wenn ihr also aus Richtung Stuttgart in Richtung Heidelberg weiterfahren wollt, müsst ihr auch nochmal ein bisschen mehr Zeit mit einplanen. Ist aber nicht allzu viel. Dann noch die A65. Karlsruhe Richtung Ludwigshafen zwischen Insheim und Landau Nord. 10 Minuten mehr.
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0: 7 Jahre lang gab es keine Flüge mehr vom Flughafen Karlsruhe Baden-Baden, vom FKB, nach Berlin. Doch das ändert sich jetzt wieder. Ab wann ihr von hier, von dieser Region hier, wieder mit dem Flugzeug in die Hauptstadt fliegen könnt, beziehungsweise so richtig ganz genau in die Hauptstadt geht's eigentlich gar nicht, sondern nur knapp daneben. Das erfahrt ihr alles hier. In 10 Minuten sprechen wir ausführlich drüber.
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0: Mittwochnachmittag, hier ist die neue Welle. Und 7 Jahre lang gab es keine Flüge vom Flughafen Karlsruhe-Baden-Baden nach Berlin. Doch das ändert sich bald. Ab Oktober könnt ihr wieder vom FKB aus in die Hauptstadt fliegen, zum Beispiel wenn der KSC da spielt. Svenja Sommer hat alle Infos zur neuen Flugverbindung.
1: Ja, die Flüge von Rhein-Münster aus gehen nicht zum Hauptstadtflughafen BER, sondern an den Flughafen Schönhagen-Trebin. Südlich von Berlin ist der und ist besonders interessant für alle mit den Zielen im Berliner Süden oder in Potsdam. Nach der Landung bringt euch dann sogar ein privater Bus-Shuttle direkt nach Berlin-Mitte und das Beste ist, die Fahrt ist im Flugpreis schon enthalten. 2019 wurde die Verbindung nach Berlin wegen der geringen Nachfrage ja eingestellt. Problem war vor allem, dass man eine Maschine mit 100 Sitzplätzen selten voll bekommen hat und das daher nicht mehr wirtschaftlich war. Daher geht's jetzt mit kleinen Flugzeugen von Rhein-Münster aus nach Berlin. Die haben nur 19 bzw. 32 Sitzplätze. Geflogen wird immer montags, dienstags und donnerstags. Immer morgens um 7:30. Los geht's, wie gesagt, im Oktober. Buchen könnt ihr die Flüge sogar schon ab sofort. Und das Ganze wird dann erstmal ein paar Monate getestet, um zu schauen, wie die neue Verbindung nach Berlin angenommen wird. Und wenn's gut läuft, dann werden die Flüge vom FKB nach Berlin bzw. nach Trebin im neuen Jahr vielleicht sogar ausgeweitet.
0: Also muss man in Zukunft singen, Trebin, Trebin, wir fliegen nach Trebin.
1: Ja.
0: Berlin geht dann nicht mehr so ganz. Aber immerhin, das ist da in der Nähe. Und verkürzt die Reisezeit deutlich.

In den Regionalnachrichten hier gleich um 3:30 erfahrt ihr unter anderem, wo sich die angeblich schönste Open-Air-Kino-Location der Welt befindet. Na, ist aber wirklich schön. Mehr dazu gleich in den Regio-News und danach in der nächsten halben Stunde Musik von David Guetta und Sia.

0: Also den Song gibt's in voller Länge gleich hier bei uns.
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13: Mit Svenja Sommer, schönen guten Tag. Im neuen Jahr ändert Karlsruhe einiges in Sachen Wertstoffstationen. Die wohl größte Änderung, der Wertstoffhof in Haagsfeld wird zum Jahresende dauerhaft geschlossen. Das hat der Karlsruher Gemeinderat entschieden, nicht zuletzt um Geld in der klammen Haushaltskasse zu sparen. Als Alternativen nennt die Stadt vor allem die Wertstoffhöfe in Grötzingen und Durlach. Ab dem neuen Jahr müssen also alle aus Haagsfeld dort ihren Müll hinbringen. Tagsüber Freibad, abends Open-Air-Kino, zum Beispiel in Baden-Baden. Dort startet morgen das Mondkino im Rosenneuheitengarten.
14: Das Besondere am Rosengarten ist natürlich die Lage. Die schönste Open-Air-Kino-Location der Welt, zwischen den Rosen, in einem Amphitheater aus Rasentreppen hin zur Leinwand,
13: sagt Organisatorin Nathalie Somville. Und welche Filme gibt's zu sehen?
14: Es ist die Odyssee dabei mit 3 Stunden. Es ist ein Flüstern der Wälder dabei mit dem Nationalpark, der sich hier präsentieren kann. Wir haben natürlich als Eröffnungsfilm wie immer traditionell den Rosengarten von Madame Vernet, in dem Rosenzucht erklärt wird.
13: Und vom Mondkino in Baden-Baden zur Sonnenfinsternis, die ist in genau einer Woche. 10 Tipps, wie ihr sie am besten beobachten könnt, findet ihr auf dieneuewelle.de und in unserer App.
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0: So, die große Hitze für diese Woche, die haben wir jetzt geschafft. Es geht jetzt wieder etwas humaner weiter auf dem Thermometer. Aber immer noch sehr warm, immer noch sehr, sehr sommerlich mit bis zu 33 Grad. Aber auch mal unter 30. Und auch die Nächte werden wieder etwas kühler. Aber es ist noch nicht vorbei. Auch in der nächsten Woche sind wieder Werte über 35 Grad mit dabei.
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0: Jawohl, wir schauen auf die Blitzer-Community. Da haben wir einen in Mühlburg in der Rheinstraße und es steht ein Blitzer in Ettlingen in der Rheinstraße. Falls ihr auch noch einen gesehen habt, dann meldet euch gerne bei uns unter 0721 20 16 300.
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0: Das Verkehrsupdate sagt aktuell Stau auf der Autobahn 5 Basel Richtung Karlsruhe zwischen Rastatt Nord und Karlsruhe Süd 10 Minuten mehr. Und dann auf der Autobahn 8 Stuttgart Richtung Karlsruhe zwischen Heimsheim und Pforzheim Nord 15 Minuten mehr. Und in der Pfalz auf der A65 in Richtung Ludwigshafen zwischen Insheim und Landau Nord aktuell circa 10 Minuten mehr.
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0: Und wir schauen gleich mal rüber nach Ispringen. Da gibt es ein Eiscafé, das heißt Bibione. Und die machen zu zum Ende des Jahres. Allerdings nicht freiwillig, sondern die müssen zumachen. Was da die Geschichte dahinter ist, das hat unser Reporter Dominik Kunzmann für euch rausgefunden und er erzählt es euch in 10 Minuten.
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0: Das ist die neue Welle am Mittwoch. Falls ihr auf dem Land groß geworden seid oder im Dorf wohnt, dann kennt ihr das bestimmt auch. Bei euch im Ort gibt es bestimmt so einen Platz, wo sich die ganze Gemeinschaft immer wieder trifft. Irgendeine Pizzeria, irgendein Bäcker, irgendein Dönerladen. In Ispringen im Enzkreis ist es das Eiscafé Bibione, wo viele sagen, hier trifft sich das ganze Dorf. Und jetzt gab es kürzlich über Instagram die Nachricht vom Besitzer Gabriel vom Eiscafé Bibione in Ispringen, dass der Mietvertrag für den aktuellen Standort nicht verlängert wird. Ende des Jahres ist Schluss. Was da in Ispringen los ist, was die Gründe dafür sind, dass der Mietvertrag nicht verlängert wird und wie es in Zukunft weitergehen könnte, das hat sich mein Kollege Dominik Kunzmann für euch angeschaut.
1: Ja, denn wer Bekannte rund um Ispringen hat, hat es bestimmt schon mitbekommen. Der Instagram-Beitrag, in dem Gabriel das ausverkündet hat, wurde von hunderten Menschen geliked und in vielen Statusen geteilt. In den Kommentaren verstehen viele Stammgäste die Welt nicht mehr. Ich habe bei Gabriel Ramirez mal nachgefragt, was denn eigentlich passiert ist.
2: Die Gemeinde habe ein neues Konzept für die Lade. Wir haben keine Idee, was ist dieses neue Konzept. Und wir sind in dieser neuen Situation. Der Vertrag geht nicht weiter.
1: Und deswegen muss er nach 7 Jahren raus aus dem schönen Fachwerkhaus am Ispringer Dorfplatz. Insgesamt gibt es die Eisdiele aber schon fast 40 Jahre im Ort. Wir haben natürlich auch mal bei der Gemeinde nachgefragt. Da hat man uns bestätigt, dass der Platz künftig ganzjährig belebt werden soll. Außerdem sei der Gemeinde zu spät mitgeteilt worden, dass die Inhaber des Eiscafés den Vertrag gerne verlängern würden. Und anscheinend war man auch nicht ganz zufrieden mit der Eisdiele. Der Gemeinderat habe immer wieder Anregungen eingebracht, um das Angebot weiterzuentwickeln. Die seien von der Betreiberfamilie aber nicht aufgegriffen worden. Eiscafé-Inhaber Gabriel hört da lieber auf die Meinung seiner Stammgäste.
2: Die ganzen Leute sind ganz traurig. Die Gemeinderat ist eine Demokratie, aber ich glaube, die Demokratie ist, was denken die Leute, die Dorf.
1: Aber für das Dorf gibt es gute Nachrichten, denn im Gespräch versicherte mir Gabriel auch.
2: Wir suchen eine neue Lade, wir haben ein paar Optionen, sowieso wir bleiben in Ispringen.
1: Also noch bis Ende des Jahres hat das Eiscafé Bibione am Ispringer Dorfplatz geöffnet. Wie es danach weitergeht, das weiß noch keiner so genau, aber wir schauen mal hoffnungsvoll in die Zukunft.
0: Die ganze Geschichte könnt ihr euch auch in Bildern nochmal anschauen auf dem Neue Welle Instagram-Account.

0: Die neue Welle um kurz vor 16 Uhr am Mittwoch. In den Nachrichten bei Svenja geht's gleich um einen Lottogewinn aus Italien.
1: Ja, eine Lottospielerin hatte nach einem Missverständnis ihren Gewinnschein noch in der Lottoannahmestelle weggeworfen. Sie dachte, sie hat nichts gewonnen. Erst zu Hause hat sie dann bemerkt, der Schein ist 1 Million Euro wert. Doch er lag ja im Müll. Wie diese Geschichte letztlich ausgegangen ist, das hört ihr in den News um 16 Uhr.
0: Und danach solltet ihr unbedingt selbst noch Lotto spielen heute, denn es ist ja ein Riesen-Jackpot. Bis 18 Uhr könnt ihr euren Tipp noch abgeben, entweder irgendwo bei euch um die Ecke im Kiosk oder auch online. Das geht auch. Ich habe es auch probiert. Wenn ihr mich also demnächst hier nicht mehr im Radio hört, wenn ich irgendwie spurlos verschwunden bin, dann wisst ihr, was passiert ist. Aber die Wahrscheinlichkeit ist dann doch sehr gering. Gleich Musik von Lost Frequencies. Ich würde natürlich hier weiterarbeiten. Mhm. Ich würde es nur niemandem sagen. Ne? Aber ja,
1: mir verrät es.
0: Würde Zeichen geben. Ihr würdet es irgendwo merken.
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1: Mit Svenja Sommer, schönen guten Tag. Es ist seit Wochen heiß. Geregnet hat es auch kaum und darum fließt durch den Rhein und die Donau so wenig Wasser wie selten. Pflanzen und Bäume lechzen nach Feuchtigkeit und auch wir brauchen an heißen Tagen wie diesen besonders viel zu trinken. Neue Welle-Reporter Thomas Bremser.
14: Experten sprechen von einer extremen Dürre und das schon sehr früh. Die Lage sei eher im Spätsommer oder Herbst zu erwarten. Also es kommt auf der einen Seite wenig Wasser rein und es verdunstet. Auf der anderen Seite viel. Und schon der Frühling war außergewöhnlich trocken. Darum sind die Grundwasserspeicher nicht so voll wie sonst. Und auch der trockene Winter macht sich jetzt bemerkbar. Denn normalerweise schmilzt der Schnee bis in den Sommer hinein und fließt als Wasser in den Bodensee zum Beispiel. Doch der ist auch relativ leer schon seit Wochen.
1: Und jetzt eine wirklich schöne Geschichte aus Italien. Dort hat die Müllabfuhr einen verlorenen Millionengewinn gerettet. Eine Lottospielerin hatte nach einem Missverständnis ihren Gewinnschein noch in der Lottoannahmestelle weggeworfen. Sie dachte, sie hat nichts gewonnen. Erst zu Hause hat sie dann bemerkt, dass der Schein 1 Million Euro wert war. Doch er lag ja im Müll. Aber zum Glück gibt's die Müllabfuhr, dein Freund und Helfer. Die Müllmänner haben den Weg des Abfalls rekonstruiert und stundenlang den Inhalt eines Müllfahrzeugs in einer Sortieranlage durchsucht. Mit Erfolg. Der millionenschwere Lottoschein wurde gefunden. Ob die Retter dafür auch was vom Gewinn abbekommen haben, ist nicht bekannt. Die Luft für FIFA-Boss Gianni Infantino wird dünner und das spürt er wohl auch selbst, denn er hat die Spitzen des Weltfußballverbands zu einer Krisensitzung in Marokko einberufen. Unklar ist allerdings, was da besprochen werden soll. Neue Welle-Reporterin Ursula Winkler.
15: Infantino würde sich gerne für eine weitere Amtszeit wählen lassen, aber die Luft für ihn wird nach dem gescheiterten Investorendeal immer dünner. Schwere Vorwürfe kommen auch vom Chef des jordanischen Fußballverbands, Prinz Ali bin al-Hussein. Der Druck auf die Verbände, Infantino bei der Wiederwahl zu unterstützen, komme Erpressung gleich, schreibt er bei X. Auf einen freiwilligen Rücktritt deutet nichts hin. Noch am Abend schwelgte Infantino bei Instagram in WM-Erinnerungen und postete Unterstützerschreiben einzelner Verbände.
1: Und wir bleiben beim Fußball. Beim KSC war heute offizieller Baustart für den neuen Profi-Trainingsplatz. 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
0: Also, ich habe gerade gesehen, am 18. August, dauert noch ein paar Tage, aber dann kommt der große Temperatursturz und dann kommt auch etwas Regen, endlich. Bis dahin gehen die Temperaturen aber noch tatsächlich ab und zu mal über 35, 36 Grad. Aber das kann sich natürlich alles noch ändern. Aber Stand jetzt ist der 18. August, der Tag der Erlösung.
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0: Ein Blitzer hat die zuverlässigste Blitzer-Community noch übrig gelassen. Aktuell steht der in Mühlburg in der Rheinstraße, falls ihr auch noch einen gesehen habt. Dann ruft mich kurz an, sagt mir Bescheid unter 0721 2016 300 oder schickt eine WhatsApp, das geht natürlich auch.
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0: Es stockt gerade ein wenig auf der Autobahn 8 hier im Baustellenbereich. Stuttgart Richtung Karlsruhe zwischen Heimsheim und Pforzheim Nord. 15 Minuten mehr. Dann noch die B36, hier die Baustelle bei Eggenstein in Richtung Mannheim. Auch hier 15 Minuten mehr. Und dann haben wir noch eine Baustelle in der Pfalz auf der A65 in Richtung Ludwigshafen. Hier sind wir zwischen Insheim und Landau Nord bei 10 Minuten mehr.
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0: So, wir haben gerade ein kleines Problem bei unserer Suche nach den besten Freibad-Pommes. Da kommen schon ganz viele Meldungen von euch rein und das macht wirklich großen Spaß, das zu lesen. Und man kriegt auch wirklich Hunger bei jeder Nachricht, die hier reinkommt. Aber wir haben ein Problem und wir kriegen das alleine nicht gelöst. Wir brauchen da eure Meinung, euer Feedback. Wo genau das Problem liegt, das besprechen wir gleich ausführlich in 10 Minuten.
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0: Hier ist die neue Welle am Mittwoch und wir haben ein Problem.
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0: Svenja Sommer, die Spielleitung bei mir im Studio. Also seit ein paar Tagen suchen wir ja mit euch und mit eurer Hilfe die besten Freibad-Pommes. Pommes im Schwimmbad sowieso das Allerbeste und super wichtig. Und ihr habt uns schon zahlreiche Vorschläge geschickt. Aber Svenja, es kommen nicht nur Freibäder rein.
2: So ist es. Also neben den vielen Freibädern schickt ihr uns auch Badeseen. Denn natürlich gibt's auch am Badesee einen Kiosk und natürlich werden auch dort Pommes verkauft. Also da kam zum Beispiel schon der Badesee Buchzig in Ettlingen rein. Die Kiezperle Strandbar am Siebenerlensee in Neutath. Das Kiosk am Bali Baggersee in Linkenheim. Ja, ich als Spielleitung muss jetzt leider fragen, was tun?
0: Genau, die Frage ist nämlich, wenn wir hier im Radio ein Spiel haben, das heißt, die besten Freibad-Pommes, dürfen dann Baggerseen und Badeseen da auch mit dabei sein? Sind das streng genommen auch Freibäder oder sind das streng genommen keine Freibäder? Und Svenja, sag, zu was du dich entschieden hast.
2: Ich habe mich entschieden, ich will es nicht entscheiden, ihr da draußen entscheidet das. Ich denke, das ist das Beste. Sagt uns eure Meinung, wir haben da eine Umfrage erstellt auf dieneuewelle.de. Da könnt ihr einfach mal sagen, hey ja, absolut, Freibad-Pommes gibt's auch gute am Baggersee. Oder ihr sagt, nee, das sind Freibad-Pommes und deshalb dürfen auch nur Freibäder mitmachen.
0: Genau, und dann suchen wir halt im nächsten Jahr die besten Baggersee-Pommes.
2: So ist es.
0: Und im übernächsten Jahr dann die besten Badesee-Pommes.
2: So ist es.
0: Nein, also klickt doch mal rein über dieneuewelle.de und sagt uns, wie wir hier verfahren sollen. Sollen wir das super streng sehen oder sollen wir das so easy peasy machen? Freibad, Baggersee, alles das Gleiche. Vielen Dank für eure Hilfe. www.dieneuewelle.de und eure liebsten Freibad-Pommes könnt ihr dann natürlich da auch
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0: Nächste Woche Donnerstag starten in Karlsruhe wieder die Schlosslichtspiele. Das ist eine ziemlich coole Sache. Da werden nämlich moderne Medienkunstwerke mit riesigen Beamern und Projektoren an die Schlossfassade des Karlsruher Schloss projiziert. Also wirklich, kostet keinen Eintritt und ist was ziemlich Cooles. Muss man mal gesehen haben, auch wenn man dafür ein paar Kilometer nach Karlsruhe fahren müsste. Und dass das auch immer ein ganz spannender Moment für die Macher und Organisatoren ist, das sagt euch gleich in den Regionalnachrichten hier um 4:30 einer der Macher und Organisatoren. Und danach gibt's Musik von Austi. Gleich auch mit dabei Phil Collins. Er wünscht sich Regen. I wish it would rain down. Ja, das würde uns allen momentan gut gefallen und auch ganz gut tun.
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14: Mit Svenja Sommer, schönen guten Tag. Decke ausbreiten, Platz nehmen und Kunst auf einer der größten und schönsten Leinwände Deutschlands erleben, der Karlsruher Schlossfassade. Kommende Woche Donnerstag starten die diesjährigen Schlosslichtspiele und die Spannung bei Organisator Martin Wacker, die steigt.
15: Es bleibt auch bis zur letzten Sekunde spannend, denn es ist ja so, wir sehen ja die Arbeiten erst 3 Tage vor der Premiere, wenn die Beamer stehen. Bisher habe ich das alles nur auf dem Computer gesehen, in relativ kleiner Ausfertigung, und das ist jedes Jahr der Magier. Moment, wenn man das, was man über ein Jahr begleitet hat, plötzlich in XXL sieht, da kriege ich jetzt schon wieder Gänsehaut.
14: Die Schlosslichtspiele haben sich inzwischen auf ganz Karlsruhe ausgebreitet.
15: Die Pyramide bekommt einen begehbaren Zwilling. Das wird, glaube ich, sehr spannend, denn im Zwilling sieht man die Zukunft. Wir haben die evangelische Stadtkirche mit einer Arbeit, in der wir Weinbrenner und den Urzustand erlebbar machen. Wir haben Medienkünstler, die im gesamten Stadtraum ihre Kunst zeigen. Und das Ganze wird dann mit der Schlossfassade noch getoppt. Also es ist wirklich ein Erlebnis, dass man mehrere Tage hier in Karlsruhe haben kann.
14: Die Karlsruher Schlosslichtspiele starten morgen in einer Woche am 13. August. Das komplette Programm findet ihr auf dieneuewelle.de und in der Neue Welle App.
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0: Also für diese Woche haben wir das mit der großen Hitze jetzt erstmal geschafft. Es geht ein bisschen entspannter weiter, aber es ist noch nicht vorbei. Auch nächste Woche haben wir nochmal Werte über 35 Grad.
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0: In Karlsruhe wird geblitzt, in der Neureuther Straße Höhe Bauhaus und in Mühlburg in der Rheinstraße. Habt ihr auch noch einen Blitzer entdeckt, dann meldet euch hier unter 0721 20 16 300. Danke.
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0: Ja, da gibt es ein, zwei Meldungen auf der Autobahn 5 zum Beispiel. Karlsruhe Richtung Heidelberg zwischen Gronau und Waldorf. 10 Minuten mehr. Auf der Autobahn 8 Stuttgart Richtung Karlsruhe zwischen Heimsheim und Pforzheim Nord. 15 Minuten mehr. Auf der B36 hier diese Baustelle bei Eggenstein. Kennt ihr ja wahrscheinlich auch noch. Auch schon und auch noch aktuell 15 Minuten mehr. Und auf der A65 in Richtung Ludwigshafen, da stockt es zwischen Insheim und Landau Nord, 10 Minuten mehr. Und dann nochmal kurz vor Neustadt, stockender Verkehr, aktuell hier circa 5 Minuten mehr.
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0: So, 16.33 Uhr, ihr wisst, was jetzt passiert. Wir haben das Rückwärtsquiz und wir wollen wissen von euch, wie heißt diese Band hier und welcher Song ist das?

0: Man sagt ja über diese Band immer, dass alle ihre Songs gleich klingen. Ja, an wen erinnert euch das? Wenn ihr drauf kommt, was das hier ist, dann sagt mir das unter 0721 20 16. Eine Zahl habe ich vergessen, gell? 0721 20 16 300. Die Hitze.
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0: I wish it would rain down. Phil Collins hier bei der neuen Welle am Mittwoch. Ja, Regen, das wünschen wir uns auch alle gerade. Okay, das ist unser Rückwärtssong heute. Wer errät, wie dieses Lied heißt und wer dieses Lied singt? Es ist wirklich heute mal richtig schwer, sieht man auch daran, dass jetzt gar keiner mehr anruft, sonst blinken auch um diese Zeit noch alle Leitungen. Aber die Petra war mutig genug, aus Bretten jetzt hier anzurufen. Was machst du gerade, Petra?
1: Ich bin gerade auf dem Weg zur Tankstelle.
0: Was machst du an der Tankstelle?
1: Am Tanken?
0: Bist du denn wahnsinnig? Wie kannst du denn zur Tankstelle fahren? Bist du Millionärin, liebe Petra?
1: Noch nicht.
0: Hast du Lotto gespielt? Gehst du zur Tankstelle, um Lotto zu spielen? Da sind 50 Millionen drin.
1: Genau nach dem Tanken gehe ich dann Lotto spielen.
0: Alles klar. Okay, also Petra, es muss gut laufen bei dir, dass du dir das leisten kannst, zur Tankstelle zu fahren. Ich war da schon lange nicht mehr. Okay, gut, dann schauen wir mal. Hier, wir haben ja noch ein Quiz zu bewältigen. Was tippst du? Wie schwer war es für dich? Was ist deine Antwort?
1: Nickelback, How You Remind Me.
0: Nickelback mit How You Remind Me. Wie zum Teufel hast du das gemacht, Petra? Sau gut. Bist du noch da?
1: Ja, ich bin noch da.
0: Deine Antwort war richtig. Sie dürfen
1: super,
0: sich jetzt freuen.
1: Das freut mich. Ich freue mich. Juhu.
0: Alles klar. Dann, liebe Petra, du hast ja auch was gewonnen. Du hast dich ja jetzt hier für einen Baumwollbeutel qualifiziert und den werde ich dir noch zuschicken. Das ist was ganz Besonderes, was ganz Seltenes. Kann man nirgendwo kaufen.
1: Das ist dann der zweite, den ich dann habe.
0: Herzlichen Glückwunsch. Ja, sehr schön.
1: Okay.
0: Kann man immer gut gebrauchen und vor allen Dingen, wenn man so auch zur Tankstelle fährt wie du. Wer weiß, was dir dieser Beutel noch bringt. Vielleicht kannst du ihn noch bei eBay versteigern.
1: Wer weiß.
0: Bleib noch kurz dran. Hier sind Nickelback.

0: In den 17 Uhr Nachrichten hier bei der Neuen Welle mit Svenja geht's gleich um den FKB, den Flughafen Karlsruhe-Baden-Baden.
1: Denn von dort aus kommt ihr bald wieder nach Berlin. 7 Jahre gab's keine Flugverbindung. Jo, doch jetzt gibt's bald wieder Flüge, aber nicht an den Hauptstadtflughafen BER, sondern an den Flugplatz Schönhagen-Trebin, südlich von Berlin. Ein privater Shuttle nach Berlin-Mitte ist aber bereits im Flugpreis enthalten. Ab wann es diese neue Flugverbindung gibt, das erfahrt ihr in den News um 17 Uhr.
0: Ja, also wenn Taylor Swift demnächst mal wieder nur in Berlin spielt, ja, könnt ihr da direkt hinfliegen. Oder ihr hört sie einfach im Radio, denn hier läuft sie gleich in der nächsten halben Stunde.
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1: Mit Svenja Sommer, schönen guten Tag. Die Rente sorgt für hitzige Diskussionen. Der Widerstand gegen die geplante Abschaffung der Frühverrentung, der sogenannten Rente mit 63, wächst. Doch Unionsfraktionschef Frei bleibt bei seinem Kurs. Er sieht keinen Spielraum für Nachbesserungen am Rentenpaket und verweist auch auf die Kosten. Neue Welle-Reporterin Katrin Müller.
12: Die Kosten für die abschlagsfreie Rente ab 63 belaufen sich auf 10 Milliarden Euro jedes Jahr und für jeden Rentnerjahrgang, rechnet Unionsfraktionschef Frei vor. Er verstehe auch den Widerstand der ostdeutschen Ministerpräsidenten nicht, denn im Osten würden kaum mehr Menschen abschlagsfrei in Rente gehen als im Westen. Und dann vor allem gesündere und wohlhabendere, die noch arbeiten könnten, sagt Frei. Ein Blick in die Statistik zeigt, jeder oder jede Siebte zwischen 65 und 74 Jahren arbeitet neben der Rente noch.
1: Wieder ein Test mit künstlicher Intelligenz, der aus dem Ruder gelaufen ist. Britische Sicherheitsforscher ertappten eine KI beim Versuch, eine Software zu kapern. Besonders brisant, die Maschine hat dafür extra einen Menschen angelogen. Neue Welle-Reporterin Katrin Müller.
12: KI-Modelle sollen selbstständig Aufgaben lösen. Problematisch wird's aber, wenn sie selbst zum Hacker werden. Um das zu testen, hatten britische Forscher den Modellen von Anthropic und des ChatGPT-Entwicklers OpenAI Zugang zum Internet gewährt. Statt sich aber nur Software Werkzeuge zu holen, legte sich die Anthropic-KI einen Account zu, erschuf Fake-Identitäten und versuchte gezielt, einen Betreuer der Software zu manipulieren. Verschickt wurden auch Phishing-Mails zum Abgreifen sensibler Daten. Bemerkt hatten die Forscher das Ganze wohl auch erst bei einer späteren Auswertung.
1: Und zum Schluss noch gute Nachrichten vom Flughafen Karlsruhe-Baden-Baden. Nach 7 Jahren ohne direkte Hauptstadtanbindung gibt es ab Oktober wieder Flüge vom FKB aus in die Region Berlin. Aber nicht an den Hauptstadtflughafen BER, sondern an den Flugplatz Schönhagen-Trebin, südlich von Berlin. Nach der Landung bringt euch dann ein privater Bus-Shuttle direkt nach Berlin-Mitte. Die Fahrt ist im Flugpreis enthalten. An welchen Tagen ihr ab Oktober vom FKB aus nach Berlin fliegen könnt, erfahrt ihr auf dieneuewelle.de und in der Neue Welle App.
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0: Also die große Hitzewelle für diese Woche, die haben wir geschafft, aber es kommt nochmal was auf uns zu. Nächste Woche Montag sollen wir auch nochmal über 36 Grad erreichen. Und bis zum 18. August, das war Stand heute, ein wichtiges Datum. Ab dem 18. August ist dann mal wieder Regen angekündigt. Drücken wir die Daumen, dass das so bleibt.
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0: Der Blitz wird in Karlsruhe in der Neureuther Straße Höhe Bauhaus. Und falls ihr auch noch was gesehen habt, dann ruft mich an, sagt mir Bescheid. 0721 20 16 300.
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0: Ja, es stockt ein bisschen auf der Autobahn 5 Karlsruhe Richtung Heidelberg. Ab Kronau geht's los. Ihr braucht da eine Viertelstunde länger bis Walldorf. Und von Walldorf bis zum Heidelberger Kreuz dann nochmal eine Viertelstunde mehr. Auf der Autobahn 8 Stuttgart Richtung Karlsruhe zwischen Heimsheim und Pforzheim Nord aktuell 15 Minuten mehr. Die Baustelle auf der B36 Karlsruhe Richtung Mannheim bei Eggenstein meldet 5 Minuten mehr. Und auf der Autobahn 65 in der Pfalz zwischen Inzheim und Landau Nord aktuell 5 Minuten mehr.
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0: Und mit der Svenja.
1: Ja.
0: Svenja hat sich hier jetzt wieder vorbereitet auf unser Spiel mit dem Song des Tages. Du gibst uns eine Meldung vor, ein Thema vor. Und wir alle, also ich nicht, aber alle anderen, die jetzt gerade zuhören, die schreiben dann, welcher Song gut zu deinem Thema passt.
1: Genau.
0: Um was geht's heute?
1: Ja, ein Vöglein hat mir gezwitschert, dass morgen um 11 Uhr der Sommerhit des Jahres bekannt gegeben wird. Das macht ja die GfK Entertainment in Baden-Baden, von denen auch die deutschen Charts kommen. Und die schauen eben immer, welcher Song sich jetzt im Sommer besonders gut verkauft hat. Ich habe bei uns in der Datenbank noch ein altes Interview mit Hans Schmucker von GfK Entertainment gefunden, der uns vor ein paar Jahren mal die Kriterien eines Sommerhits definiert hat.
14: Es muss ein Hit sein, auf dem man gut tanzen kann. Es muss ein Hit sein, der eine möglichst einfache Melodie hat, eine eingängige Melodie. Und ein Hit ganz einfach der Urlaubsstimmung verbreitet. Darüber hinaus gibt es von uns als offizieller Chartermittler aber noch ein paar weitere Kriterien, die wichtig sind. Der Hit muss natürlich oben in den Charts auch landen. Und ein weiteres Kriterium ist, dass der Sommerhit oft von einem Interpreten kommt, der vorher noch nicht in den Charts war. Und dann meistens auch es beim One Hit Wonder bleibt.
1: Ja, morgen gegen 11 Uhr wissen wir mehr. Da erfahren wir dann, welcher Song der Sommerhit 2026 ist.
0: Das heißt, bei unserem Song des Tages habt ihr jetzt drei Möglichkeiten. Entweder ihr schlagt uns einen Song vor, von dem ihr glaubt, der könnte es morgen werden. Oder ihr schlagt uns einen Song vor, den ihr selber ganz persönlich als Sommerhit sehen würdet. Das ist was für die Rammstein-Fraktion. Ja. Ja. Oder ihr wünscht euch einen der letzten Sommerhits von den 80ern bis heute. Vielleicht gibt's ja da genau einen, der euch besonders gut gefallen hat. Einen, der für euch dieses ganz besondere Sommerfeeling eingefangen hat. Welcher Song soll also nach dieser Meldung jetzt hier laufen? Sagt's uns über 0721 20 16 300. Per Telefon oder per WhatsApp. Genau, das wollte ich noch sagen. 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
1: So, das, wir sind da.
2: Ja, wir sind da.
1: Aber war es nur kam viel jetzt los. Ein bisschen überraschend, ja, weil so viele angerufen haben. Aber tatsächlich, das waren schon zwei Songs. Das, aber die waren beide sehr kurz. Hathaway geht nur 2:27. Na gut, also da, Svenja, heute ging es um den Sommerhit. Mal gucken, ob wir das hinkriegen. Der Sommerhit des Jahres, der wird morgen gegen 11 Uhr bekannt gegeben. Und wir wollten von euch jetzt schon mal wissen, welcher Song könnte das denn morgen werden? Beziehungsweise, welchen Sommerhit findet ihr am besten? Egal, ob der irgendwann mal der offizielle Sommerhit war oder nicht, ihr entscheidet das. Svenja, gibt's denn Favoriten auf den offiziellen Sommerhit des Jahres 2026?
2: Die gibt's. Es gibt aktuell zwei heiße Kandidaten, die viele Experten ziemlich weit vorn sehen. Zum einen nämlich Die Die von Shakira und Burner Boy, der Song zur Fußball-Weltmeisterschaft 2026, der sich ja mit leichten Anlaufschwierigkeiten dann doch durchgesetzt und uns die WM über immer wieder begleitet hat. Und dann gibt's da noch ein Lied, aus dem irgendwie jeder nur eine Zeile richtig kennt.
3: Du bist gut genug.
2: Von Kitschkrieg zusammen mit Blumengarten und Shirin David. Beide Songs waren Platz 1 in diesem Sommer. Beide Songs sind viral gegangen. Und beide Songs, ja, hätten's verdient. Denn sie werden uns immer an den Sommer 2026
1: so
2: denken lassen.
1: So ist es. Also Die Die, auf jeden Fall denkt man immer an die WM.
2: Ja.
1: Und Du bist gut genug war auf jeden Fall auch ein Lied, das ja sogar in Amerika irgendwie viral gegangen ist. Und dann wollen wir mal schauen, ob es denn einer dieser beiden Songs jetzt auch hier in unserer Auswahl geschafft hat, beziehungsweise welchen Song wir denn jetzt hier in voller Länge hören. Volker hätte gerne den Gangnam Style. Einfach so. Vicky und Doro wünschen sich die Monroes mit Hot Summer. Stefan und Chris hätten gerne Sonne von Rammstein. Karin hätte gerne K1 mit Bachata. Sagt man das so? Ja. Letzi hätte gerne den Sunshine Reggae. Jetzt habe ich hier den Namen. Doch, Marco ist das. Marco wünscht sich Los del Rio mit Macarena.
2: Macarena.
1: Etche aus Ettlingen-Weiher hätte gerne Like Ice in the Sunshine. Dann natürlich ein Lied von den Beatles.
2: Von der
1: Good
2: Ute, ne?
1: Day Sunshine. Und dann taucht hier tatsächlich auch Du bist gut genug auf. Frank und Nicole und Sven, die wünschen sich diesen Kitschkrieg Blumengarten Shirin David Song. Drei Stimmen hat nicht gereicht, denn es gab hier natürlich noch Mickey, Bewitz, Robert, Vanessa, Difi und Jesse, die gerne Summer of 69 hören möchten von Bryan Adams. Aber das hat auch noch nicht gereicht, denn es gibt einen Sommerhit und das ist tatsächlich der größte Sommerhit aller Zeiten. Bis heute, glaube ich, der erfolgreichste überhaupt aus dem Jahr 2017. Madres, Annette, Thomas, Markus, Beate, Elena, Sascha und Luis hätten gerne Despacito von Luis, Fonsi und Daddy Yankee.
4: Nice.

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0: ist die neue Welle am Mittwochnachmittag. Und auch bei euch im Radio läuft gleich Musik von Leonie. Ja, die Melodie könnte euch bekannt vorkommen, stammt ursprünglich von Gigi D'Agostino. Leonie hat aber einen ganz eigenen Song rausgemacht, der heißt By Your Side. Den hört ihr gleich in voller Länge hier nach unseren Regionalnachrichten. Und da schauen wir nach Rheinstetten zum Äpplesee. Da gab es nämlich gestern großen Alarm. Ein Schwimmer war verschwunden, aber die Geschichte ist gut ausgegangen. Alle Einzelheiten dazu gleich in den Regionalnachrichten.
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13: Mit Svenja Sommer, schönen guten Tag. Eine Vermisstensuche mit Happy End gab's am Äpplesee in Rheinstetten. Ein Schwimmer war plötzlich verschwunden. Feuerwehr und DLRG sind angerückt und haben den kompletten Strandabschnitt abgesucht, in dem die Person ins Wasser gegangen ist. Nach einer halben Stunde kam dann die erlösende Nachricht. Der Vermisste war an einer anderen Stelle sicher aus dem Äpplesee gestiegen. Erneuerbare Energien sind Stromlieferanten der Zukunft. In Karlsbad-Spielberg ist ein großer Solarpark geplant. Alle Bürger können sich daran sogar finanziell beteiligen. Aber ist das ein gutes Investment? Diese und weitere Fragen sollen heute bei einem Infoabend in Karlsbad geklärt werden. Wann es im Bürgersaal des neuen Rathauses in Karlsbad-Langensteinbach losgeht, erfahrt ihr auf dieneuewelle.de und in der Neue Welle-App.
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0: Also, die große Hitzewelle für diese Woche scheint erstmal hinter uns zu liegen. Morgen und übermorgen sind die Temperaturen auch tatsächlich mal unter 30 Grad, die Tageshöchstwerte. Aber schon nächste Woche Montag kommt die Hitze zurück, dann bis zu 37 Grad.
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0: 17.31 Uhr ist es. Aktuell haben wir einen Blitzer in Karlsruhe in der Neureuther Straße Höhe Bauhaus. Und falls ihr auch noch einen gesehen habt, dann meldet euch gerne bei uns unter 0721 20 16 300.
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0: Es gibt Stau auf der Autobahn 5 Karlsruhe Richtung Heidelberg. Und zwar geht es los kurz nach Kronau bis Walldorf. Braucht ihr 15 Minuten länger. Und wenn ihr da durch seid und noch weiterfahren wollt, bis zum Heidelberger Kreuz, braucht ihr nochmal 20 Minuten mehr. Ansonsten die Autobahn 8 nach Stuttgart-Karlsruhe zwischen Heimsheim und Pforzheim nur 10 Minuten mehr.
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0: Es gibt ja unseren Musikwettbewerb, die Goldene Gitarre. Da sind wir mittendrin im Bewerbungsverfahren. Wenn ihr selbst in einer Band spielt und noch Platz auf eurem Bandkonto für 3.000 Euro wäre, ja, wenn ihr da noch Platz habt auf dem Konto für die Kohle, dann bewerbt euch, dann macht doch mit. Ich glaube, das Geld kann man immer gut gebrauchen, wenn man in der Band spielt. Und wir gucken gleich mal, was denn bisher schon so für Bewerbungen eingegangen sind. Denn tatsächlich haben sich schon ein paar Bands beworben. Ich kann auch an dieser Stelle die frohe Kunde verkünden, dass der Wettbewerb auf jeden Fall stattfinden kann. Denn wir brauchen ja 6 Bands. Und 6 Bands, tatsächlich noch ein paar mehr, haben sich schon beworben. Also auch in diesem Jahr wird die Goldene Gitarre wieder stattfinden. Am 10. Oktober auf dem Stadtfest Karlsruhe. Und wie ihr euch bewerben könnt, das sage ich euch in 10 Minuten.
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0: Mittwochnachmittag, 16:45 haben wir's. Hier ist die neue Welle und 16:45 am Mittwochnachmittag. Das ist doch ein guter Zeitpunkt, um mal hier kurz an dieser Stelle über eure Band zu sprechen.
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0: Denn ich weiß ja, viele von euch, die treffen sich im Feierabend, in der Freizeit noch mit Freundinnen und Freunden, um gemeinsam Musik zu machen. Vielleicht mit einer Coverband, um auf dem nächsten Dorffest selber auf der Bühne zu stehen. Oder eben auch mit eigener Musik und eigenen Texten und eigenem Sound eben vielleicht doch noch irgendwann mal bei Rock am Ring auf der Bühne zu stehen oder in den Charts zu landen. Es gibt ja die unterschiedlichsten Beweggründe. Hauptbeweggrund aber ist wahrscheinlich bei allen immer der Spaß an der Musik. Und wir wollen die regionale Musikszene ein bisschen unterstützen. Und deswegen gibt es hier bei der Neuen Welle in diesem Jahr schon zum 10. Mal unseren Musikwettbewerb, die Goldene Gitarre. Und da könnt ihr richtig fett Kohle gewinnen. Es geht nämlich um 3.000 Euro in zwei Kategorien. Also es gibt einmal 3.000 Euro für die beste Coverband und einmal 3.000 Euro für die beste Band mit eigenen Songs. Und alle Bands können dieses Geld immer gut gebrauchen. Und ich möchte jetzt hier an dieser Stelle mal ganz kurz mit euch so reinschauen, was denn da schon so für Bewerbungen reingekommen sind. Ich habe hier eine Bewerbung vorliegen. Kommt aus der Pfalz, aus Herxheim bei Landau. Und zwar eine Heavy-Metal-Band. Die gibt es schon seit 2002, also seit über 20 Jahren. Seit 2023 haben sie einen neuen Sänger. Christian Haas heißt der, und das ist auch kein Unbekannter. Der war nämlich schon mal bei The Voice of Germany im Halbfinale mit dabei. So, und dann wollen wir mal reinhören. Also die Truppe heißt Transmission und das klingt dann so. Fire!

0: Also das ist auf jeden Fall ein mehr als amtlicher Sound im Heavy-Metal-Bereich, sagt man immer amtlich, das ist ein großes Kompliment. Und wenn ihr mehr über diese Band wissen wollt, könnt ihr auch mal im Internet schauen, transmission-music.de. Ihr müsst aber kein Heavy-Metal machen, wenn ihr bei der goldenen Gitarre dabei sein wollt. Wir hören uns alles an, wir nehmen jede Band, einfach mal bewerben und gucken, wie weit ihr kommt. Egal, was für eine Musik ihr macht, ob das jetzt eher aus dem Rock-Bereich kommt oder eher aus dem Hip-Hop-Bereich oder auch was ganz anderes. Bewerben geht über dieneuewelle.de.
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0: Mit Musik von Coldplay geht's hier im Radio nach den 18 Uhr Nachrichten weiter. Coldplay und BTS natürlich, muss man schon alles richtig sagen. Vorher gibt's noch die Nachrichten und da geht's um eine Blitzgeburt am Straßenrand. Svenja, was können wir uns da drunter vorstellen?
1: Ja, Feuerwehrleute mussten in Ludwigsburg eingreifen, als eine Geburt in vollem Gange und das Baby fast schon da war, wie sie improvisiert haben, um Mutter und Kind zu helfen. Das verrate ich euch in den News um 18 Uhr.
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1: Mit Svenja Sommer, schönen guten Tag. Es gibt Licht am Ende des Tunnels. Die krisengebeutelten deutschen Autobauer schauen wieder etwas optimistischer in die Zukunft. Doch so ganz aus dem Krisenmodus kommt die Autobranche noch nicht raus, sagt Neue Welle-Reporterin Katrin Müller.
13: Verkaufseinbrüche, Exportprobleme und hohe Kosten zwingen die Autoindustrie hierzulande zum Sparen. Tausende Jobs sind in Gefahr. Auch wenn die Zeiten erstmal nicht rosiger werden, füllen sich die Auftragsbücher wieder etwas und auch die Exporterwartungen sind laut IFO-Institut gestiegen. Einige Firmen profitieren demnach auch vom europaweiten Rüstungsboom. Zum Beispiel Hersteller von Karosserien und Aufbauten, die Geräte und Komponenten bauen, die nicht nur für Autos verwendet werden können, sondern zum Beispiel auch in der Verteidigung.
1: Wir alle spüren es, wenn wir einen Blick auf unsere Stromrechnung werfen. Und auch die deutsche Industrie klagt seit langem über zu hohe Strompreise. Wirtschaftsministerin Katharina Reiche rechnet aber erst in den 2030er Jahren mit spürbaren und dauerhaften Entlastungen. Neue Welle-Reporterin Tine Klimach.
14: Energiewende ja, aber die Kosten sollen gesenkt werden, weil steigende Energiepreise den Wirtschaftsstandort Deutschland belasten, sagt Ministerin Reiche. Das Kabinett hatte dazu eine Reform des erneuerbaren Energiengesetzes sowie ein Netzpaket auf den Weg gebracht. Ihr Ziel sei mehr Markt und weniger Dauerförderung, so Reiche. Die Grünen, Verbände der erneuerbaren Energien sowie Umweltverbände werfen Reiche vor, die Energiewende auszubremsen.
1: Und schwupps, da war das Baby auch schon da. Die Feuerwehr Ludwigsburg hat unverhofft einem kleinen Baby auf die Welt geholfen, nachdem die werdenden Eltern es nicht mehr rechtzeitig in die Klinik geschafft hatten. Die beiden waren in einem kleinen Bus auf dem Weg ins Krankenhaus in Ludwigsburg gewesen. Die Geburt war aber schon in vollem Gange. Als die Eltern realisiert haben, dass das Kind nicht mehr warten würde, haben sie angehalten. Da war das Köpfchen auch schon zu sehen. An einer Bushaltestelle direkt neben der Hauptwache der Feuerwehr Ludwigsburg assistierten dann drei Feuerwehrleute bei der Geburt, schleppten Handtücher aus der Wache nach draußen zum Einsatzort und haben das Baby sicher zur Welt gebracht, bevor der Notarzt da war. Mutter und Kind sind wohlauf. Bei uns in der Region, da hatte die Feuerwehr ganz anderes zu tun, wo es gestern in Karlsruhe einen großen Flächenbrand gegeben hat. Das lest ihr auf dieneuewelle.de und in der Neue Welle App.
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0: Die große Hitze für diese Woche, die haben wir jetzt hinter uns gelassen. Es wird ein bisschen angenehmer, es wird ein bisschen weniger heiß. Es bleibt weiterhin aber sehr sommerlich, sehr viel Sonne, kaum Wolken. Und am kommenden Montag sollen wir auch schon wieder Temperaturen über 35 Grad erreichen.
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0: Aktuell haben wir einen Blitzer in Karlsruhe in der Neureuther Straße Höhe Bauhaus. Und falls ihr auch noch einen gesehen habt, dann meldet euch gerne bei mir hier unter 0721 20 16 300.
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0: So, wie sieht's denn aus auf der Autobahn 5? Da habe ich noch was, Karlsruhe Richtung Heidelberg. Und zwar geht das los kurz nach Kronau. Und dann über das Waldorfer Kreuz hinaus, da haben wir jetzt einen richtigen Stau. 35 Minuten mehr braucht ihr, wenn ihr in Richtung Heidelberger Kreuz fahren möchtet, auf der Autobahn 5 in Richtung Norden. Ansonsten ist natürlich da haben wir noch was auf der A5. Und zwar war das vorhin mal eine Zeit lang weg, jetzt ist es wieder da. Das ist Basel Richtung Karlsruhe. Zwischen Rastatt Nord und Karlsruhe Süd stockt der Verkehr aktuell 15 Minuten mehr. Dann die Autobahn 8, die Dauerbaustelle bei Pforzheim. Stuttgart Richtung Karlsruhe zwischen Heimsheim und Pforzheim Nord 10 Minuten mehr. Und Karlsruhe Richtung Stuttgart auch hier 10 Minuten mehr.
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0: Habt ihr die Serie 100 Jahre Einsamkeit gesehen? Wenn ja und wenn ihr das gut fandet, dann dürft ihr euch freuen. Es gibt nämlich jetzt eine zweite Staffel. Falls ihr die Serie noch nicht gesehen habt, dann solltet ihr unbedingt dranbleiben. Dann sagt Carlotta euch nämlich, um was es da in dieser Serie geht und ob sich das lohnt, da jetzt noch einzusteigen. Also das alles in unserem Streaming-Tipp in 10 Minuten. Yeah.

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1: Bei Netflix gibt es seit heute Nachschub für alle, die gerne etwas länger in eine große Geschichte eintauchen. 100 Jahre Einsamkeit, da ist jetzt die zweite Staffel gestartet. Carlotta, unsere Serienexpertin hier im Studio. Lohnt sich der Einstieg in die Geschichte 100 Jahre Einsamkeit?
2: Ja, aber wir sollten ein bisschen Aufmerksamkeit mitbringen. Die Serie erzählt über mehrere Generationen hinweg vom Aufstieg und Zerfall der Familie Buendia und von ihrem Heimatort Macondo. Im neuen Teil ist dieser Ort längst nicht mehr so abgeschieden wie in der ersten Staffel. Nach Kriegen und politischen Machtkämpfen kommt der wirtschaftliche Aufschwung. Damit verändert sich aber nicht nur Macondo, sondern auch das Leben der Familie. Typisch für 100 Jahre Einsamkeit bleibt diese Mischung aus Historiendrama und magischem Realismus. Geister, Vorahnungen und andere seltsame Ereignisse werden ganz selbstverständlich erzählt. Gleichzeitig müssen wir bei den vielen Figuren und wiederkehrenden Namen gut dranbleiben. Dafür bekommen wir eine aufwendig inszenierte Familiensaga, die ruhig erzählt ist und sich deutlich vom gewöhnlichen Netflix-Standard abhebt.
1: Also die zweite Staffel von 100 Jahre Einsamkeit könnt ihr ab sofort bei Netflix gucken.

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In Baden-Baden gibt's angeblich die schönste Open-Air-Kino-Location der Welt. Wo das sein soll, erfahrt ihr gleich in unseren Regionalnachrichten um 6:30. Und danach dann direkt wieder ganz coole Musik, unter anderem auch der Song Power Over Me von Dermot Kennedy. 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

0: Clocklock haben wir auch in der nächsten halben Stunde. Kylie Minogue ist dabei und für alle Boyband-Fans der 90er haben wir NSYNC mit Tearing Up My Heart. Let's go!
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12: Mit Svenja Sommer, schönen guten Tag. Im neuen Jahr ändert Karlsruhe einiges in Sachen Wertstoffstationen. Die wohl größte Änderung, der Wertstoffhof in Haagsfeld wird zum Jahresende dauerhaft geschlossen. Das hat der Karlsruher Gemeinderat entschieden, nicht zuletzt um Geld in der klammen Haushaltskasse zu sparen. Als Alternativen nennt die Stadt vor allem die Wertstoffhöfe in Grötzingen und Durlach. Ab dem neuen Jahr müssen also alle aus Haagsfeld dort ihren Müll hinbringen. Tagsüber Freibad, abends Open-Air-Kino, zum Beispiel in Baden-Baden. Dort startet morgen das Mondkino im Rosenneuheitengarten.
13: Das Besondere am Rosengarten ist natürlich die Lage. Die schönste Open-Air-Kino-Location der Welt, zwischen den Rosen, in einem Amphitheater aus Rasentreppen hin zur Leinwand.
12: Sagt Organisatorin Nathalie Somville. Und welche Filme gibt's zu sehen?
13: Es ist die Odyssee dabei mit 3 Stunden. Es ist ein Flüstern der Wälder dabei mit dem Nationalpark, der sich hier präsentieren kann. Wir haben natürlich als Eröffnungsfilm wie immer traditionell den Rosengarten von Madame Vernet, in dem Rosenzucht erklärt wird.
12: Und vom Mondkino in Baden-Baden zur Sonnenfinsternis, die ist in genau einer Woche. 10 Tipps, wie ihr sie am besten beobachten könnt, findet ihr auf dieneuewelle.de und in unserer App.
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0: Die Temperaturen sind in den nächsten Tagen wieder etwas entspannter. Auch nachts geht das Thermometer mal wieder unter 20 Grad. Aber schon in der kommenden Woche droht die nächste Hitzewelle. Ab Montag gibt es schon wieder Temperaturen über 35 Grad.
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0: Aktuell habe ich 2 Blitzer für euch. Einmal auf der Autobahn 5 Karlsruhe in Richtung Baselhöhe, der Autobahn Raststätte Baden-Baden und in Karlsruhe auf der Neureuther Straße Höhe Bauhaus. Habt ihr auch noch einen Blitzer entdeckt, dann meldet euch gerne hier unter 0721 20 16 300.
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0: So, jetzt um kurz nach 6:30 schauen wir mal auf die Straßen und da sehen wir, alles frei, läuft, fahrt vorsichtig und kommt gut an.
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0: Pommes sind ja nichts anderes als frittierte Sonnenstrahlen. Ne? Das wisst ihr ja. Pommes sind frittierte Sonnenstrahlen. Und das ist auch der Grund, warum Pommes gerade im Schwimmbad, im Freibad, im Sommer bei ganz viel Sonne so super lecker schmecken. Aber es gibt bestimmt eben auch ein Freibad, in dem die Pommes am leckersten schmecken. Und das wollen wir jetzt wissen, wo das ist. Wir suchen das Freibad mit den besten Pommes. Wir suchen die besten Freibad-Pommes. Das machen wir über dieneuewelle.de. Allerdings haben wir da jetzt ein Problem, bei dem wir eure Hilfe brauchen. Wir sprechen da ausführlich drüber.

0: sicher auch einen Dermot Kennedy, den wir hier gerade gehört haben. Der geht ab und zu ins Freibad und wird da Pommes essen.
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0: Kann mir eigentlich niemanden vorstellen, der nicht ab und zu mal ins Freibad geht, um dort Pommes zu essen. Und deswegen suchen wir gerade mit euch die besten Freibad-Pommes in der Region, im Neue Welle-Sendegebiet. In welchem Schwimmbad gibt es einfach Pommes, an denen man nicht vorbeikommt? Das wollen wir von euch wissen. Und jetzt haben wir aber ein kleines Problem. Wir haben schon sehr viele Zuschriften von euch bekommen. Vielen Dank, macht bitte genauso weiter. Aber ihr habt da nicht nur Freibäder reingeschrieben. Das haben wir im Voraus nicht berechnet, im Voraus nicht bedacht. Ihr habt da auch Baggerseen und Badeseen reingeschrieben. Und jetzt wissen wir nicht genau, wie streng wir sein sollen. Sollen wir das gelten lassen oder sollen wir die Baggerseen und die Badeseen da rausnehmen und nur nach den Freibädern gucken? Und da wir das selber nicht entscheiden möchten, haben wir diese Entscheidung einfach an euch weitergegeben. Ihr könnt abstimmen auf dieneuewelle.de. Da haben wir so eine klitzekleine Umfrage. Eben, da könnt ihr selbst entscheiden, sollen wir ganz, ganz, ganz streng sein und nur Freibäder zählen lassen oder sollen wir auch die Baggerseen und die Badeseen mit reinnehmen. Und ich habe eben schon mal in das Abstimmungsergebnis reingeschaut. Es ist mega knapp. Also momentan komplett uneindeutig. Deswegen wären wir sehr dankbar, falls ihr da auch noch eure Stimme abgebt. Und wenn ihr dann eh schon auf der Website seid, dann könnt ihr auch gleich noch dazu schreiben, in welchem Freibad es eurer Meinung nach die besten Pommes gibt.
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0: Der Manager von Adele und auch der ehemalige Manager von Amy Winehouse, die haben sich beide zusammengetan und managen jetzt Lola Young. Und wenn sich eben die Manager von zwei der größten weiblichen Stimmen der letzten 20 Jahre zusammentun, dann muss da auch was Großes bei rauskommen. Und genauso ist es. Lola Young mittlerweile ein absoluter Superstar und auch super cool. Messi kriegt ihr gleich als ersten Song nach den 19 Uhr Nachrichten.
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12: Ich bin Thomas Bock. Die Polizei in Sachsen schließt nach dem Drohnenfund am Flughafen Leipzig ein politisches Motiv nicht aus. Deswegen ermittelt sie jetzt gemeinsam mit dem Sächsischen Landeskriminalamt. Bundesinnenminister Dobrindt ist nach Leipzig gereist, um an einer Lagebesprechung mit den Sicherheitsbehörden teilzunehmen.
13: Die Drohne, die in der Nähe eines ukrainischen Frachtflugzeugs gefunden wurde, war tatsächlich mit einer Sprengvorrichtung ausgestattet. Das konnte das LKA jetzt bestätigen. Parallel zu diesem Vorfall war in der Nacht am Leipziger Flughafen mutmaßlich noch ein zweites unbekanntes Flugobjekt unterwegs. Es soll mit einem Frachtflugzeug zusammengestoßen sein. Ob es zwischen den beiden Vorfällen einen Zusammenhang gibt, können die Ermittler noch nicht sagen. Fiona Reinhardt, Nachrichtenredaktion.
12: Die Diskussion um die Rente mit 63 geht weiter. 7 Ministerpräsidenten sprechen sich gegen eine Abschaffung der abschlagsfreien Frührente nach 45 Beitragsjahren aus. Gleichzeitig zeigt das Statistische Bundesamt, immer mehr Menschen arbeiten auch nach dem Renteneintritt weiter.
14: Die SPD will das Rentenpaket jetzt an einer Stelle nachschärfen. Wer jahrzehntelang im Schichtdienst gearbeitet hat oder körperlich besonders hart belastet war, soll früher ohne Abschläge in Rente gehen können. So läuft das zum Beispiel in Österreich. Aus der Union kommt dagegen weiter Widerstand. Der neue Unionsfraktionschef Frei macht klar, an der geplanten Abschaffung der abschlagsfreien Rente nach 45 Beitragsjahren soll sich gar nichts ändern. Zoe Tassovali, Redaktion.
12: Bundesverkehrsminister Bilger hat sich besorgt über die niedrigen Pegelstände im Rhein und anderen Flüssen gezeigt und eine schnelle Reaktion in Aussicht gestellt. Das Niedrigwasser stelle die Binnenschifffahrt, die Industrie und damit die gesamte Logistikkette vor große Herausforderungen, sagte Bilger dem Kölner Stadtanzeiger vor einem für morgen geplanten Spitzentreffen mit Wirtschaftsvertretern in Bonn. Bei dem Treffen wolle man die aktuelle Lage bewerten und kurzfristig dort handeln, wo Bedarf bestehe, so Bilger. In den Dünen an der niederländischen Küste ist ein Großbrand ausgebrochen. Ein Hotel wurde vorsorglich evakuiert. Das Feuer brach beim Villenort Wassenaar nahe Den Haag aus. Auf Videobildern im Internet sind hohe Flammen und Rauchwolken zu sehen. Strandbesucher wurden aufgefordert, das Gebiet zu verlassen. Das Gebiet an der Nordsee ist ein beliebtes Ziel auch für deutsche Urlauber.
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0: Die Temperaturen sind in den nächsten Tagen wieder etwas entspannter. Auch nachts geht das Thermometer mal wieder unter 20 Grad. Aber schon in der kommenden Woche droht die nächste Hitzewelle. Ab Montag gibt es schon wieder Temperaturen über 35 Grad.
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0: Aktuell habe ich zwei Blitzer für euch. Einmal auf der Autobahn 5 Karlsruhe in Richtung Baselhöhe, der Autobahn Raststätte Baden-Baden und in Karlsruhe auf der Neureuther Straße Höhe Bauhaus. Habt ihr auch noch einen Blitzer entdeckt, dann meldet euch gerne hier unter 0721 20 16 300.
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0: Um kurz nach 7 liegen mir hier aktuell keine Meldungen vor. Das heißt, es müsste eigentlich überall frei sein. Fahrt vorsichtig und kommt gut an.
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0: Christina Aguilera ist ja in dieser Woche unser Lieblingsmensch. Und das heißt, jeden Abend um 19.15 Uhr hören wir Musik von ihr. Und wir sprechen auch über ihre Karriere, über ihren Werdegang. Und da geht's heute um eine ganz bestimmte Fernsehshow, die sie als Teenager moderiert hat. Und das hat sie damals nicht alleine gemacht, sondern mit ein paar anderen Teenagern zusammen, die heute alle weltberühmt geworden sind. Also alle genauso groß und bekannt oder teilweise sogar noch größer und noch bekannter als Christina Aguilera selbst. Wer da alles an ihrer Seite stand, das besprechen wir in 10 Minuten. Vorher gibt's Musik von Jennifer Lopez und David Guetta, hören wir Save Me Tonight. Roxette sind dabei und das hier im Hintergrund ist schon dieser saucoole Song Messi von Lola Young.

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1: In dieser Woche ist das Christina Aguilera. Jeden Abend um 19.15 Uhr sprechen wir über sie und hören auch Musik von ihr. Dazu begrüße ich jetzt unsere Serienexpertin, die jetzt zur Menschenexpertin geworden ist, Carlotta im Studio. Hello. Gestern hat uns erzählt, dass sie schon als Kind, also Christina Aguilera, durch ihre krasse Gesangsstimme aufgefallen ist. Wie ging es denn dann weiter?
2: Ja, im Alter von 10 Jahren hat sie sich für die Castingshow Star Search beworben. Dort ist sie aber im Halbfinale ausgeschieden. Dann ging es weiter zum Mickey Mouse Club, eine Kindersendung im Disney Channel. Unter 400 Bewerbern schaffte sie es bis ins Finale, war am Ende aber zu jung für die Sendung und wurde deshalb abgelehnt. Ein Jahr später wurde sie dann aber von den Produzenten erneut eingeladen und diesmal dann auch angenommen. In der Sendung wurde viel gesungen und kleinere Sketche gezeigt. Neben Christina Aguilera waren zu dieser Zeit auch Britney Spears, Justin Timberlake und Ryan Gosling Teil des Mickey Mouse Clubs. 1995 wurde die Sendung abgesetzt und Christina Aguilera hat beschlossen, eine Gesangskarriere zu starten. Nach einigen Rückschlägen durfte sie schließlich für den Disney-Film Mulan einen Song aufnehmen und bekam dadurch auch einen Plattenvertrag.
1: Und dann folgten ganz viele Hits. Einen davon hören wir jetzt. Hier ist das Stück Beautiful.

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0: Donnerstag starten in Karlsruhe wieder die Schlosslichtspiele. Da werden wieder Medienkunstwerke an die Fassade des Karlsruher Schloss projiziert. Immer eine ziemlich coole Sache. Und was ich gar nicht wusste, selbst die Macher, selbst die Organisatoren wissen manchmal gar nicht, was da auf sie zukommt. Sagt euch einer der Macher, einer der Organisatoren gleich in unseren Regionalnachrichten um 7:30. Und danach gibt's den Sommerhit des Jahres 2021 hier im Radio. Bad habits lead to late nights and dinner. Ed Sheeran war das damals mit Bad Habits und den Sommerhit 2026. Den erfahren wir ja morgen gegen 11 Uhr soll er veröffentlicht werden.
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4: Mit Svenja Sommer. Schönen guten Tag. Decke ausbreiten, Platz nehmen und Kunst auf einer der größten und schönsten Leinwände Deutschlands erleben, der Karlsruher Schlossfassade. Kommende Woche Donnerstag starten die diesjährigen Schlosslichtspiele und die Spannung bei Organisator Martin Wacker, die steigt.
5: Es bleibt auch bis zur letzten Sekunde spannend, denn es ist ja so, wir sehen ja die Arbeiten erst 3 Tage vor der Premiere, wenn die Beamer stehen. 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
5: 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Also es ist wirklich ein Erlebnis, dass man mehrere Tage hier in Karlsruhe haben kann.
4: Die Karlsruher Schlosslichtspiele starten morgen in einer Woche am 13. August. 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
0: Die Temperaturen sind in den nächsten Tagen wieder etwas entspannter. Auch nachts geht das Thermometer mal wieder unter 20 Grad. Aber schon in der kommenden Woche droht die nächste Hitzewelle. Ab Montag gibt's schon wieder Temperaturen über 35 Grad.
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0: In unserer Chartzeitreise gehen wir gleich zurück ins Jahr 2014. Heute genau vor 12 Jahren, am 5.8.14, startete man in Stuttgart eine ganz bekannte Baustelle. Man dachte, man ist ein bisschen früher fertig, aber heutzutage sieht die Welt ein bisschen anders aus. Die ganze Geschichte gleich in der Chartzeitreise und dann natürlich auch ein Song, der heute vor genau 12 Jahren auf Platz 1 der deutschen Charts stand. Und das Lied kennt ihr alle, war damals ein ganz großer Hit und ihr dürft euch auch freuen, ihn gleich mal wieder zu hören. Mehr dazu in 10 Minuten.

0: Ray Dalton zusammen mit MadCon hier am Mittwochabend.
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2: Heute der 5. August 2014.
3: Im Stuttgarter Schlossgarten beginnt an diesem Dienstag ein entscheidender Bauabschnitt für Stuttgart 21. Nach Jahren voller Proteste und politischem Streit starten die Arbeiten am Trog für den neuen unterirdischen Hauptbahnhof. Das ist die große Baugrube, in der später die Bahnsteige und Gleise des Tiefbahnhofs liegen sollen. Damals klingt der Zeitplan in den Tagesthemen noch ziemlich eindeutig.
4: Zum Auftakt wurde am Schlossplatz die Baugrube ausgehoben. Zahlreiche Gegner des Projekts Stuttgart 21 versammelten sich dort zu Protesten. Der Bahnhof soll 2021 in Betrieb gehen. Noch fehlen jedoch mehrere Genehmigungen, etwa für den Brandschutz.
3: Heute wissen wir, dieser Plan konnte nicht eingehalten werden. Dazu kam Promi-News aus Hollywood. Am Tag zuvor veröffentlicht das Wirtschaftsmagazin Forbes seine Liste der bestbezahlten Schauspielerin. Ganz oben steht Sandra Bullock. Geschätzte 51 Millionen Dollar hat sie innerhalb eines Jahres verdient, vor allem durch den großen Erfolg des Weltraumfilms Gravity.
2: Auf Platz 1 der deutschen Singlecharts steht Marlon Rodette mit When the Beat Drops Out. Der Titel beginnt mit einer Steelpan-Melodie, die sofort nach Karibik und Sommer klingt. Mutig von ihm, 2014 sich mit einem Instrument in die Charts zu wagen, was für viele recht ungewöhnlich klingt, doch dadurch wird es der große Hinhörer. Dazu kommen ein trockener Dancebeat, Bass und Rodettes ruhige Stimme dazu. Im Refrain wird der Song größer, bleibt aber entspannter als viele andere Dance-Hits aus dieser Zeit. Für Marlon Rodette ist das bereits die dritte deutsche Nummer 1. Zuerst Big City Life mit seinem Duo Matterfix, dann Solo mit New Age und 2014 wieder ganz oben mit diesem Song. Hier ist Marlon Rodette mit When the Beat Drops Out. 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
2: Ich bin Thomas Brock. Das extreme Niedrigwasser auf Rhein, Donau und anderen Flüssen beschäftigt jetzt auch die Politik. Die Verkehrsminister der Länder wollen den Bund nach Informationen der Rheinischen Post zu neuen Maßnahmen drängen. Ziel ist es, den Güterverkehr trotz der niedrigen Pegelstände am Laufen zu halten.
3: Viele Frachtschiffe können im Moment längst nicht so viel laden wie normalerweise. Das bringt Lieferketten durcheinander und verteuert Transporte. Die Länder fordern deshalb unter anderem mehr Schiffe, die auch bei wenig Wasser fahren können, und einen schnelleren Ausbau der Wasserstraßen. Immerhin gibt es bei der Energieversorgung bislang Entwarnung. Kraftwerke laufen laut dem Bundeswirtschaftsministerium weiter normal. Auch bei Öl und Kraftstoffen gibt es aktuell keine Engpässe. Zoe Tassovali, Redaktion.
2: Nach dem nächtlichen Drohnenvorfall am Flughafen Leipzig-Halle haben Spezialisten der Bundespolizei eine Drohne mit einer Sprengvorrichtung entschärft. Laut Landeskriminalamt wurde der Zünder einer noch unbekannten Sprengvorrichtung entfernt. In dem Fall haben jetzt auch Terrorismus- und Extremismus-Ermittler übernommen. Eine politische Motivation wird nicht ausgeschlossen. Die Drohne war auf einer Start- und Landebahn gefunden worden. Im Prozess gegen die rechtsextreme Terrorgruppe Letzte Verteidigungswelle sind heute die Urteile gefallen. Das hanseatische Oberlandesgericht hat 8 Angeklagte zu Haftstrafen zwischen 1,5 und 5 Jahren verurteilt.
4: Das Gericht ist überzeugt, dass die Gruppe Brand- und Sprengstoffanschläge auf Asylbewerberheime und linke Einrichtungen verübt und geplant hat. Dabei hinterließen die Mitglieder an den Fassaden unter anderem auch Hakenkreuze und rassistische Parolen. Außerdem soll die Gruppe sogenanntes Pedo-Hunting gemacht haben, also Jagd auf Menschen, die sie für Pädophile hielten. Weil die Angeklagten zur Tatzeit zwischen 14 und 21 Jahre alt waren, wurden sie nach Jugendstrafrecht verurteilt. Fiona Reinhardt, Nachrichtenredaktion.
2: In den Dünen an der niederländischen Küste ist ein Großbrand ausgebrochen. Ein Hotel wurde vorsorglich evakuiert. Das Feuer brach beim Villenort Wassenaar nahe Den Haag aus. Auf Videobildern im Internet sind hohe Flammen und Rauchwolken zu sehen. Strandbesucher wurden aufgefordert, das Gebiet zu verlassen. Das Gebiet an der Nordsee ist ein beliebtes Ziel auch für deutsche Urlauber.
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6: Die Temperaturen sind in den nächsten Tagen wieder etwas entspannter. Auch nachts geht das Thermometer mal wieder unter 20 Grad. Aber schon in der kommenden Woche droht die nächste Hitzewelle. Ab Montag gibt es schon wieder Temperaturen über 35 Grad.
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6: Die Temperaturen sind in den nächsten Tagen wieder etwas entspannter. Auch nachts geht das Thermometer mal wieder unter 20 Grad. Aber schon in der kommenden Woche droht die nächste Hitzewelle. Ab Montag gibt es schon wieder Temperaturen über 35 Grad.
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1: Ich bin Thomas Brock. Nach dem nächtlichen Drohnenvorfall am Flughafen Leipzig haben Spezialisten der Bundespolizei eine Drohne mit einer Sprengvorrichtung entschärft. Laut Landeskriminalamt wurde der Zünder einer noch unbekannten Sprengvorrichtung entfernt. In dem Fall haben jetzt auch Terrorismus und Extremismus Ermittler übernommen. Eine politische Motivation wird nicht ausgeschlossen. Die Drohne war auf einer Start- und Landebahn in der Nähe einer ukrainischen Maschine gefunden worden. Die Diskussion um die Rente mit 63 geht weiter. 7 Ministerpräsidenten sprechen sich gegen eine Abschaffung der abschlagsfreien Frührente nach 45 Beitragsjahren aus. Gleichzeitig zeigt das Statistische Bundesamt, immer mehr Menschen arbeiten auch nach dem Renteneintritt weiter.
2: Die SPD will das Rentenpaket jetzt an einer Stelle nachschärfen. Wer jahrzehntelang im Schichtdienst gearbeitet hat oder körperlich besonders hart belastet war, soll früher ohne Abschläge in Rente gehen können. So läuft das zum Beispiel in Österreich. Aus der Union kommt dagegen weiter Widerstand. Der neue Unionsfraktionschef Frei macht klar, an der geplanten Abschaffung der abschlagsfreien Rente nach 45 Beitragsjahren soll sich gar nichts ändern. Zoe Tassovali, Redaktion.
1: Wieder ein Fall, bei dem ein Test mit künstlicher Intelligenz aus dem Ruder gelaufen ist. Diesmal hat ein KI-Modell der Entwicklerfirma Anthropic versucht, eine Schwachstelle in frei zugängliche Software einzuschleusen. Laut britischen Forschern wollte die KI dafür sogar einen Menschen manipulieren.
3: Die Forscher waren verblüfft, denn das KI-Modell nutzte seinen Zugang zum Internet nicht nur für Programmierhilfen, sondern legte eigenständig gefälschte Identitäten an und verschickte Phishing-Mails, um die Softwarebetreuer auszutricksen. Als der manipulierte Programmcode entdeckt wurde, gab die künstliche Intelligenz einen Fehler zu. Anschließend versuchte sie allerdings, die Sicherheitslücke in angeblichen Korrekturen noch einmal einzubauen. Aus London, Philipp Detlefs.
1: Das Großfeuer in den Dünen an der niederländischen Küste ist nach Angaben der Behörden unter Kontrolle. Die Feuerwehr müsse noch kleinere Brandherde löschen, um ein erneutes Aufflammen zu verhindern. Gäste eines nahegelegenen Hotels, das vorsorglich evakuiert worden war, konnten zurückkehren. Das Feuer war am Nachmittag in den Dünen beim Villenort Wassenaar nahe Den Haag ausgebrochen. Eine Ursache ist nicht bekannt.
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5: Die Temperaturen sind in den nächsten Tagen wieder etwas entspannter. Auch nachts geht das Thermometer mal wieder unter 20 Grad. Aber schon in der kommenden Woche droht die nächste Hitzewelle. Ab Montag gibt es schon wieder Temperaturen über 35 Grad.
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4: Die Temperaturen sind in den nächsten Tagen wieder etwas entspannter. Auch nachts geht das Thermometer mal wieder unter 20 Grad. Aber schon in der kommenden Woche droht die nächste Hitzewelle. Ab Montag gibt es schon wieder Temperaturen über 35 Grad.
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1: Ich bin Tanja Wagner. Nach dem Drohnenvorfall am Flughafen Leipzig-Halle laufen jetzt Terrorermittlungen. Bundesinnenminister Dobrindt sieht darin ein hybrides Anschlagsszenario.
2: Seit Jahren tauchen Drohnen immer wieder über deutschen Flughäfen auf. Jetzt wächst der Druck auf die Politik. Der Flughafenverband fordert, die angekündigten Abwehrsysteme endlich an allen großen Airports einzubauen. Mehrere Flughäfen warten noch immer auf diese Technik. Währenddessen versuchen die Ermittler herauszufinden, wer die Drohne nach Leipzig gebracht hat und welches Ziel dahinter steckte. Gefunden wurde sie auf einer Start- und Landebahn, ganz in der Nähe einer ukrainischen Transportmaschine. Zoe Tassovali, Redaktion.
1: Bundesverkehrsminister Bilger hat sich besorgt über die niedrigen Pegelstände im Rhein und anderen Flüssen gezeigt und eine rasche Reaktion in Aussicht gestellt. Das Niedrigwasser stelle die Binnenschifffahrt, die Industrie und damit die gesamte Logistikkette vor große Herausforderungen, sagte Bilger dem Kölner Stadtanzeiger. Bei einem Treffen mit Spitzenvertretern der Wirtschaft wolle man die aktuelle Lage bewerten und kurzfristig dort handeln, wo Handlungsbedarf bestehe, so Bilger. Im Prozess gegen die rechtsextreme Terrorgruppe Letzte Verteidigungswelle sind die Urteile gefallen. Das hanseatische Oberlandesgericht hat 8 Angeklagte unter anderem wegen versuchten Mordes und Brandstiftung zu Haftstrafen zwischen 1,5 und 5 Jahren verurteilt.
3: Das Gericht ist überzeugt, dass die Gruppe Brand- und Sprengstoffanschläge auf Asylbewerberheime und linke Einrichtungen verübt und geplant hat. Dabei hinterließen die Mitglieder an den Fassaden unter anderem auch Hakenkreuze und rassistische Parolen. Außerdem soll die Gruppe sogenanntes Pedo-Hunting gemacht haben, also Jagd auf Menschen, die sie für Pädophile hielten. Weil die Angeklagten zur Tatzeit zwischen 14 und 21 Jahre alt waren, wurden sie nach Jugendstrafrecht verurteilt. Gegen weitere Mitglieder der Gruppe sollen noch Ermittlungen laufen. Fiona Reinhardt, Nachrichtenredaktion.
1: Das Großfeuer in den Dünen an der niederländischen Küste ist nach Angaben der Behörden unter Kontrolle. Die Feuerwehr müsse noch kleinere Brandherde löschen, um ein erneutes Aufflammen zu verhindern. Das Feuer war am Nachmittag in den Dünen nahe Den Haag ausgebrochen. Eine Ursache ist nicht bekannt.
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5: Die Temperaturen sind in den nächsten Tagen wieder etwas entspannter. Auch nachts geht das Thermometer mal wieder unter 20 Grad. Aber schon in der kommenden Woche droht die nächste Hitzewelle. Ab Montag gibt es schon wieder Temperaturen über 35 Grad.
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3: Die Temperaturen sind in den nächsten Tagen wieder etwas entspannter. Auch nachts geht das Thermometer mal wieder unter 20 Grad. Aber schon in der kommenden Woche droht die nächste Hitzewelle. Ab Montag gibt es schon wieder Temperaturen über 35 Grad.
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3: Ich bin Tanja Wagner. Eine Drohne mit Sprengvorrichtung ist am Flughafen Leipzig-Halle entdeckt worden. Bundesinnenminister Dobrindt sieht in dem Drohnenvorfall ein hybrides Anschlagsszenario. Drohnensichtungen kenne man bereits, aber dass eine mit Sprengstoff ausgestattete Drohne im Bereich eines Flughafens entdeckt werde, sei eine neue Gefahrenqualität.
4: Es wäre jetzt zu kurz gesprungen, zu glauben, man könnte diese Form der Bedrohungslage, die es eben objektiv gibt, mit einer einfachen Maßnahme bekämpfen oder erwidern. Wir haben es hier mit einem Wettbewerb zu tun, der möglicherweise auch fremde Mächte mit einschließt.
3: Ein Mitarbeiter des Flughafens hatte die Drohne auf der Startlandebahn gefunden. Der Flugbetrieb wurde vorübergehend eingestellt. Die geplante Reform der Besteuerung von Gewinnen aus Kryptowährungen wird bald den Deutschen Bundestag beschäftigen. Eine Online-Petition gegen die mögliche Abschaffung der einjährigen Steuerfreiheitsregelung bei Bitcoin und Co. hat das notwendige Quorum von 30.000 Unterschriften erreicht. Damit muss sich der Petitionsausschuss des Bundestags in einer öffentlichen Anhörung mit dem Anliegen der Anleger beschäftigen. Der sogenannte Idiotentest wird in Deutschland immer seltener angeordnet. Im vergangenen Jahr gab es rund 70.100 medizinisch-psychologische Untersuchungen, fast 7% weniger als im Jahr zuvor.
5: Für viele Autofahrer ist es der wohl unangenehmste Termin überhaupt. Die Untersuchung, die entscheidet, ob man seinen Führerschein wiederbekommt. Genau solche Untersuchungen gibt es inzwischen aber seltener. Trotzdem geht es in fast jedem zweiten Fall immer noch um Alkohol. Erst danach folgen Drogen und Medikamente. Zoe Tassovali, Redaktion.
3: Wegen letzter Arbeiten wird die frisch sanierte Bahnstrecke Berlin-Hamburg in mehreren Nächten im August und September noch einmal gesperrt. Auf der gesamten Strecke würden Restmängel beseitigt, die nach einigen Wochen des Vollbetriebs festgestellt worden seien und Optimierungen vorgenommen, teilte ein Bahnsprecher mit. Vor Hamburg und Berlin laufe überdies die Abnahme der neuen Infrastruktur und Signaltechnik für den Hochgeschwindigkeitsbetrieb.
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6: Die Temperaturen sind in den nächsten Tagen wieder etwas entspannter. Auch nachts geht das Thermometer mal wieder unter 20 Grad. Aber schon in der kommenden Woche droht die nächste Hitzewelle. Ab Montag gibt es schon wieder Temperaturen über 35 Grad.
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4: Die Temperaturen sind in den nächsten Tagen wieder etwas entspannter. Auch nachts geht das Thermometer mal wieder unter 20 Grad. Aber schon in der kommenden Woche droht die nächste Hitzewelle. Ab Montag gibt es schon wieder Temperaturen über 35 Grad.
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2: Ich bin Tanja Wagner. Nach dem Drohnenvorfall am Flughafen Leipzig-Halle laufen jetzt Terrorermittlungen. Bundesinnenminister Dobrindt sieht darin ein hybrides Anschlagsszenario.
3: Seit Jahren tauchen Drohnen immer wieder über deutschen Flughäfen auf. Jetzt wächst der Druck auf die Politik. Der Flughafenverband fordert, die angekündigten Abwehrsysteme endlich an allen großen Airports einzubauen. Mehrere Flughäfen warten noch immer auf diese Technik. Währenddessen versuchen die Ermittler herauszufinden, wer die Drohne nach Leipzig gebracht hat und welches Ziel dahinter steckte. Gefunden wurde sie auf einer Start- und Landebahn, ganz in der Nähe einer ukrainischen Transportmaschine. Zoe Tassovali, Redaktion.
2: Bundesverkehrsminister Bilger hat sich besorgt über die niedrigen Pegelstände im Rhein und anderen Flüssen gezeigt und eine rasche Reaktion in Aussicht gestellt. Das Niedrigwasser stelle die Binnenschifffahrt, die Industrie und damit die gesamte Logistikkette vor große Herausforderungen, sagte Bilger dem Kölner Stadtanzeiger. Bei einem Treffen mit Spitzenvertretern der Wirtschaft wolle man die aktuelle Lage bewerten und kurzfristig dort handeln, wo Handlungsbedarf bestehe, so Bilger. Im Prozess gegen die rechtsextreme Terrorgruppe Letzte Verteidigungswelle sind die Urteile gefallen. Das hanseatische Oberlandesgericht hat 8 Angeklagte unter anderem wegen versuchten Mordes und Brandstiftung zu Haftstrafen zwischen 1,5 und 5 Jahren verurteilt.
4: Das Gericht ist überzeugt, dass die Gruppe Brand- und Sprengstoffanschläge auf Asylbewerberheime und linke Einrichtungen verübt und geplant hat. Dabei hinterließen die Mitglieder an den Fassaden unter anderem auch Hakenkreuze und rassistische Parolen. Außerdem soll die Gruppe sogenanntes Pedo-Hunting gemacht haben, also Jagd auf Menschen, die sie für Pädophile hielten. Weil die Angeklagten zur Tatzeit zwischen 14 und 21 Jahre alt waren, wurden sie nach Jugendstrafrecht verurteilt. Gegen weitere Mitglieder der Gruppe sollen noch Ermittlungen laufen. Fiona Reinhardt, Nachrichtenredaktion.
2: Das Großfeuer in den Dünen an der niederländischen Küste ist nach Angaben der Behörden unter Kontrolle. Die Feuerwehr müsse noch kleinere Brandherde löschen, um ein erneutes Aufflammen zu verhindern. Das Feuer war am Nachmittag in den Dünen nahe Den Haag ausgebrochen. Eine Ursache ist nicht bekannt.
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5: Die Temperaturen sind in den nächsten Tagen wieder etwas entspannter. Auch nachts geht das Thermometer mal wieder unter 20 Grad. Aber schon in der kommenden Woche droht die nächste Hitzewelle. Ab Montag gibt es schon wieder Temperaturen über 35 Grad.
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3: Die Temperaturen sind in den nächsten Tagen wieder etwas entspannter. Auch nachts geht das Thermometer mal wieder unter 20 Grad. Aber schon in der kommenden Woche droht die nächste Hitzewelle. Ab Montag gibt es schon wieder Temperaturen über 35 Grad.
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1: Ich bin Tanja Wagner. Eine Drohne mit Sprengvorrichtung ist am Flughafen Leipzig-Halle entdeckt worden. Bundesinnenminister Dobrindt sieht in dem Drohnenvorfall ein hybrides Anschlagsszenario. Drohnensichtungen kenne man bereits, aber dass eine mit Sprengstoff ausgestattete Drohne im Bereich eines Flughafens entdeckt werde, sei eine neue Gefahrenqualität.
2: Es wäre jetzt zu kurz gesprungen, zu glauben, man könnte diese Form der Bedrohungslage, die es eben objektiv gibt, mit einer einfachen Maßnahme bekämpfen oder erwidern. Wir haben es hier mit einem Wettbewerb zu tun, der möglicherweise auch fremde Mächte mit einschließt.
1: Ein Mitarbeiter des Flughafens hatte die Drohne auf der Startlandebahn gefunden. Der Flugbetrieb wurde vorübergehend eingestellt. Die geplante Reform der Besteuerung von Gewinnen aus Kryptowährungen wird bald den Deutschen Bundestag beschäftigen. Eine Online-Petition gegen die mögliche Abschaffung der einjährigen Steuerfreiheitsregelung bei Bitcoin und Co. hat das notwendige Quorum von 30.000 Unterschriften erreicht. Damit muss sich der Petitionsausschuss des Bundestags in einer öffentlichen Anhörung mit dem Anliegen der Anleger beschäftigen. Der sogenannte Idiotentest wird in Deutschland immer seltener angeordnet. Im vergangenen Jahr gab es rund 70.100 medizinisch-psychologische Untersuchungen, fast 7% weniger als im Jahr zuvor.
3: Für viele Autofahrer ist es der wohl unangenehmste Termin überhaupt. Die Untersuchung, die entscheidet, ob man seinen Führerschein wiederbekommt. Genau solche Untersuchungen gibt es inzwischen aber seltener. Trotzdem geht es in fast jedem zweiten Fall immer noch um Alkohol. Erst danach folgen Drogen und Medikamente. Zoe Tassovali, Redaktion.
1: Wegen letzter Arbeiten wird die frisch sanierte Bahnstrecke Berlin-Hamburg in mehreren Nächten im August und September noch einmal gesperrt. Auf der gesamten Strecke würden Restmängel beseitigt, die nach einigen Wochen des Vollbetriebs festgestellt worden seien und Optimierungen vorgenommen, teilte ein Bahnsprecher mit. Vor Hamburg und Berlin laufe überdies die Abnahme der neuen Infrastruktur und Signaltechnik für den Hochgeschwindigkeitsbetrieb.
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5: Die Temperaturen sind in den nächsten Tagen wieder etwas entspannter. Auch nachts geht das Thermometer mal wieder unter 20 Grad. Aber schon in der kommenden Woche droht die nächste Hitzewelle. Ab Montag gibt es schon wieder Temperaturen über 35 Grad.
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6: Bei mir ist ein Mann, der zum zweiten Mal da ist. Das letzte Mal hat er uns von einem kühnen Plan erzählt, den Atlantik im Ruderboot zu überqueren. Jetzt ist er wieder da. Wir haben ihn auch begleitet, natürlich mit der neuen Welle, auf seinen 49 Tagen mit dem Ruderboot über den Atlantik. Gregor Wacker, schön, dass du da bist, Gregor.
7: Ja, hallo Martin. Vielen Dank, dass ich da sein darf. Freut
6: du
7: mich.
6: Du siehst genauso fit aus wie vor der Überfahrt, ist aber auch schon ein paar Wochen her. Wie geht's dir aktuell?
7: Ja, geht mir wieder ganz gut. Natürlich, der Körper hat ein bisschen abgebaut auf dem Atlantik, das war aber klar. Hab 7 Kilo verloren in den 7 Wochen und ganz guter Schnitt und ist alles wieder so, wie es sein sollte. Bin wieder fit und munter und Körper ist da, aber der Kopf ist manchmal noch ein bisschen auf dem Atlantik, weil es war schon schön und einmalig, ne?
6: Du hast ja ein Sabbatical gemacht dafür, hast gesagt, du bereitest dich lange vor, warst raus aus dem Beruf. Jetzt bist du auch wieder zurück im Beruf. Wie viel Kopf ist da? Wie viel wankt noch so ein bisschen im Ruderboot?
7: Ja, das ist interessant. Also die Perspektive ändert sich ja auf dem Atlantik. Mhm. Die Aufgaben sind klar, die Priorisierung ist klar. Also zum Beispiel Handy braucht kein Mensch da draußen, aber Wasseraufbereiter ist sehr wichtig. Also tue ich erstmal mein Wasser machen und dann vielleicht das Handy laden. Ne? Prioritäten sind klar. Und dann kommt man so in den Alltag zurück und merkt dann so, ja, die Probleme, die man so im Alltag hier hat, sind manchmal, versteht man es erst gar nicht so richtig, was eigentlich das Problem ist. Ne? Mhm. Und von dem her, man lebt sich aber schnell wieder ein. Also geht schon, ja.
6: Und körperlich, die Hände haben die Hände geschüttelt, keine großen Schwielen. Körperlich alles okay.
7: Ja, also ich hatte eigentlich von der Gürtellinie aufwärts überhaupt keine Probleme. Mhm. Und dafür eben eher abwärts, Knie, Fersen, Hintern. Das war ziemlich mitgenommen alles. Aber schöne, wie sagt man so schön, Pain Curve, ne? So diese Schmerzkurve, die war schon enorm. Aber das war ja zu erwarten. Man wusste nur nicht genau, wo es einen erwischt, aber alles okay, passt. Also Es war einfach Teil des Abenteuers.
6: Gregor Wacker ist wieder da, Gott sei Dank. Er hat es geschafft, über den Atlantik, mit dem Ruderboot. Er war schon mal da, ich habe die gleichen Fragen schon mal gestellt. Aber wer weiß, ob sich auf dem Atlantik eine Bewusstseinsveränderung ergeben hat. Aber das Sternzeichen ist noch gleich, oder?
7: Jawohl. Immer noch Zwilling.
6: Immer noch Zwilling. Verliebt, verlobt oder verheiratet?
7: Verheiratet.
6: Deine Lieblingsfarbe?
7: Blau.
6: Haustier, habe ich auch schon mal gefragt.
7: Kaninchen.
6: Ne? Welches Poster hing bei dir im Jugendzimmer?
7: Rambo, Rocky.
6: Das passt ja. Ne? Das sind auch Jungs, die Herausforderungen angenommen haben. Dein erstes Vorbild?
7: Mein erstes Vorbild war mein Vater.
6: Die erste selbst gekaufte Schallplatte?
7: Erste, oh, das... Tote Hosen.
6: Okay. Ja, guter Geschmack, gute Party. Welches Buch hast du zuletzt gelesen? Konntest du lesen? War wahrscheinlich, hast du Hörbücher gehört auf dem Atlantik?
7: Ganz viele Hörbücher gehört, ja. Und ich nehme das jetzt als Buch. Das war von Tim Ferriss, Tribe of Mentors, so Interview für die viele Persönlichkeiten.
6: Okay, und welche Bücher? Ich bleib da mal kurz hängen. Welche Hörbücher hört man sonst noch auf dem Atlantik? Nichts als Wasser um einen rum? Auch mal ein Krimi oder die Meuterei auf der Bounty? Oder
7: bei mir gar nicht. Ich höre weder Fiction noch Krimi. Okay. Ich höre nur reelle oder Biografien. Von dem her war das eigentlich ganz okay. Oder eben viel Musik.
6: Kraft aus dem Gehörten dann auch raus.
7: Richtig, klar.
6: Dein Lieblingsurlaubsziel? Was ohne Wasser jetzt aktuell? Oder?
7: Nee, eigentlich nicht. Alles, was mit Wasser zu tun hat.
6: Bleibt dabei.
7: Schwierig, da ist was rauszupicken. Aber okay. La Gomera war sehr schön.
6: Und jetzt frage ich nach der kulinarischen Erfahrung auf dem Wasser. Darüber sprechen wir gleich noch. Hausmannskost oder Gourmet-Tempel?
7: Hausmannskost.
6: Und auf dem Atlantik auch Hausmannskost dabei gehabt?
7: Jawohl.
6: Und zwar in einer ungewöhnlichen Form, erzählen wir aber gleich. Gregor Wacker, weder verwandt noch verschwägert, ist bei mir ein Mann, der ein irres Abenteuer erlebt hat. Er ist gemeinsam mit weiteren Ruderbooten, es waren insgesamt 38, losgerudert von den Kanarischen Inseln und 36 sind angekommen auf Antigua. Was ist mit den anderen beiden passiert, aufgegeben?
7: Ja, sozusagen.
6: Und wie werden die dann gerettet? Hattet ihr einen Funkverfolger im Boot?
7: Nee, also innerhalb der ersten 24 Stunden kann man einen noch zurückholen zur Not. Und ansonsten gibt es Ausweichinseln, Kapverden oder irgendwo. Also man kann nicht zurückgeholt werden nach 2-3 Tagen. Da muss man irgendwie woanders zurechtkommen oder eben Seenot und sich von irgendeinem Schiff mitnehmen lassen. Allerdings ist dein Boot dann verloren, weil die nehmen nur dich mit und nicht dein Boot, ne?
6: Sind auch die ersten Stunden die Stunden, wo man am ehesten ins Zweifeln kommt? Wie war das bei dir?
7: Nee, die ersten Stunden, da ist Adrenalin, da geht's endlich los und es ist ein ganz komisches Gefühl an dem Tag, wenn es wirklich losgeht. So, oh Gott, jetzt geht's richtig los, ne? Bald rudern wir raus und man hat ja keine Ahnung, was auf einen zukommt. Ne? Und da ist Adrenalin. Ne? So der zweite und dritte Tag, da arbeitet man sich ein und lebt sich so ein da draußen. Ne? Und dann wird's spannend, wenn man denkt, man hat so, ist im Griff. Und dann kam der richtige Sturm bei uns und 10-12 Meter Wellen die nächsten 4-5 Tage. Und da war richtig was zu tun, keine Zeit zum Durchatmen, aber auf der anderen Seite auch gleich richtig rein, ne? So wenn schon, dann richtig. Und nach 10 Meter Wellen sind 5 Meter Wellen ja dann schon gut. Also von dem her war es eine ganz gute Lernkurve, ziemlich steil, aber war okay.
6: Keine Gedanken ans Aufgeben, vor allem ist es ja auch so, beim Start musstet ihr schon ein bisschen früher ran, weil am eigentlichen Starttag gab es gleich mal eine fette Sturmwarnung. Ne?
7: Genau, ja. Wir sollten am 12. Dezember starten und dann kam der Sturm, wie ich gerade erwähnt habe, 11. Dezember, einen Tag früher, um den Sturm möglicherweise zu umgehen. Hat natürlich nicht geklappt. Ne? Also trotzdem direkt rein und aber von dem her alles gut. Also die Boote sind sicher, das Vertrauen ins Material ist da, in die Fähigkeiten. Man agiert dann eben genau nach dem, was man geübt hat und was man kann und muss sich auf das verlassen und das funktioniert.
6: Du hast in der Vorbereitung hier schon darüber berichtet, jetzt haben wir die Umsetzung und du hast nicht alleine gemacht, sondern du hast Sabrina an Bord gehabt, ihr habt zu zweit euch abgewechselt, auch mit dem Rudern. Und ich dachte ja, Sabrina ist seit 20 Jahren eine Ruderpartnerin. Ihr habt euch auf einem ungewöhnlichen Weg gefunden und kennengelernt für das Abenteuer.
7: Ja, es war wirklich ungewöhnlich und ich glaube, wir waren das einzige Team diesbezüglich. Also ich habe da in einer Online-Ozean-Rudergruppe war ein Post von einer Dame, von der Sabrina, sie sucht ein Boot zum Mitrudern und ich war damals auf der Suche nach einem Teammitglied für mein Boot und dann haben wir zweimal telefoniert, so Facecall und habe gedacht, ja, die Dame Dame ist ganz nett, sie hat wohl das Gleiche von mir gedacht. Mhm. Da haben wir virtuell High Five am Bildschirm und haben gesagt, wir ziehen das zusammen durch und haben uns dann ein Jahr vor dem Start auf La Gomera das erste Mal getroffen und dann haben wir trainiert zusammen. Wobei man sagen muss, sie lebt ja in Schottland, nicht in Deutschland. Das heißt, sie ist immer eingeflogen, Mittelmeer, Bodensee, wo auch immer das Boot war. Und ich habe das Boot transportiert und es war super, super Team. Wir haben nicht einmal gestritten in 49 Tagen, nicht einmal diskutiert. Wir haben viel Spaß gehabt, viel gelacht und es hat alles viel einfacher gemacht mit Humor und war richtig gut. Ne?
6: Also sie fehlt ja auch ein bisschen.
7: Ja, ein bisschen schon. Ich kriege immer noch ab und zu ein paar Posts so, ne, von ein paar Erinnerungen an die Überquerung. Alles gut. Wir haben immer noch Kontakt.
6: Gregor ist wieder da. Wohlbehalten. Ich freue mich so. Nach 49 Tagen auf dem Atlantik mit dem Ruderboot und Sabrina als Mitruderin. Du hast schon gesagt, ich habe euch wirklich blendend verstanden. Wie war das mit dem Abwechseln? Also man muss ja auch mal schlafen. Man kann ja nicht durchrudern. Dann in welchem Takt habt ihr euch abgewechselt?
7: Ja, also der Plan war 2 Stunden rudern, 2 Stunden Pause. Mhm. In der Pause schläft man oder macht eben, was man so alles tun muss an Bord. Gibt ja auch Aufgaben. Das hat nachts auch gut geklappt. Wir haben uns ein bisschen eingelebt, weil der eine war sehr müde. Bei der einen Schicht haben wir ein bisschen so eingerichtet, dass es so am besten funktioniert. Und tagsüber sind wir dann auf 1 Stunde Wechsel gegangen, weil man einfach, es lief einfach für uns angenehmer, nur 1 Stunde Pause und viel geschlafen hat man tagsüber ja sowieso nicht, von dem her. Also man lebt sich so ein.
6: Man lebt sich ein und man muss ja auch die natürlichen Dinge des Lebens miteinander machen, zum Beispiel Essen. Das hast du vorhin gesagt, Hausmannskost. Wie esse ich auf einem Ruderboot mitten auf dem Atlantik Hausmannskost?
7: Ja, also man hat natürlich viel von diesem Bergsteigeressen, diese Fertignahrung dabei und ich habe auch da wirklich tolle Ausrüstung gehabt, war wirklich gut. Hatte aber festgestellt, dass ich wenig Proteine habe, Eiweiß, ne? Und dachte so, naja gut, ein bisschen Muskel und Körpermasse erhalten. Dann bin ich zu meinem Dorfmetzger und habe mal mit meinem Dorfmetzger Rücksprache gehalten und dann sind wir auf die Bauernbratwürste gekommen und der hat mir dann 300 Paar Bauernbratwürste gemacht. Die habe ich dann eingeschweißt, immer 4, also 2 Pärchen pro Tag, 4 Stück. Und das war dann meine Hausmannskost. Ich hatte dann jeden Tag mein Fett und Eiweiß gehalten, ne? Und war super.
6: Perfekt. Hast du die auf dem Boot gegrillt oder wie habt ihr die
7: verzehrt? Nee, die abgehangenen, weißt du, geräucherte. Ah, so geräucherte. Ja. Die habe ich noch eingeschweißt, damit sie auf keinen Fall kaputt gehen. Und war super, ne? Also perfekt.
6: Also neuer Werbeslogan, wie heißt der Metzger?
7: Das ist die Metzgerei Bechthold in Kempfelbach.
6: Wollen Sie fit bleiben, auf zur Metzgerei Bechthold. Da schafft genau. Man den Atlantik.
7: Ja, die waren richtig gut, die Würste.
6: Die Martin-Wacker-Show mit den Fragen des Lebens, die nicht so ernst gemeint sind. Gregor, du kennst es schon. Du darfst wieder 2 ziehen, mir geben und vielleicht passt es ja auch zur Atlantiküberquerung, wer weiß. Ich kenne die Fragen auch nicht. Du bist deiner eigenen Fragen Schmied. Das passt aber sehr gut, Gregor. Lieber im Team oder alleine arbeiten?
7: In diesem Falle war ich froh, dass ich ein Team hatte, weil ich hatte ein super Team. Wir hatten keine Probleme, keine Diskussionen, war super Team. Ich arbeite aber auch gerne alleine.
6: Und es war nicht nur Sabrina im Team, sondern du hast ja auch drumherum Menschen gebraucht, die euch unterstützen, Kontakt halten. Wie groß waren da die Ansprechpartnerinnen und Ansprechpartner insgesamt?
7: Ah, es war überschaubar eigentlich, aber in der Vorbereitung. Wir haben so viele Leute kennengelernt und so viele Unterstützer gehabt, auch aus der Region, Freunde, Verwandte, Bekannte. Es war schon richtig genial. Ne?
6: Also war ohne Team nicht so eine Leistung?
7: Nee, ohne Team geht's wirklich gar nicht. Ne?
6: Okay, deine zweite Frage, Rico. Dankeschön. Entweder Streaming oder Fernsehen?
7: Eigentlich bin ich immer noch ein Fernsehgucker. Gucke immer noch gerne Fernsehen. Da kann ich mich so ein bisschen überraschen lassen, weil sonst gucke ich immer das Gleiche, was ich gucken will. Genau. Ne? Und so habe ich immer so ein bisschen wie beim Radio. Wenn man nicht so genau weiß, was kommt, dann ist man manchmal denkt, oh, cool. Ne?
6: Ja, schön, dass
7: und du das sagst. Das mag ich.
6: Ich vergleiche das auch mit dem Gang in den Garten. Da weißt du auch nicht, was im Garten gerade ist. Wenn du aber gezielt auf ein Beet nur zuläufst, dann guckst du nur in dieses Beet. Ne? Das ist genau die Überraschung.
7: Aber Martin, ich muss noch erwähnen, seit ich jetzt vom Atlantik da bin, am 30. Januar kamen wir an, ich habe so gut wie kein Fernsehen geschaut.
6: Wie war es auf dem Boot? Hattet ihr Streaming, ein iPad dabei?
7: Gar nichts.
6: Nur das Wasser und ihr?
7: Nur das Wasser und wir.
6: Wenn ich den Atlantik sehe, dann denkt man ja, einsames Wasser, da ist nichts. Welche Begegnungen hattet ihr unterwegs?
7: Ja, so einsam war es gar nicht. Also wir hatten, muss ich überlegen, 4-mal Delfine. Okay. Und zwar richtig aus der Delfinfamilie um uns rum, die richtig da blieb. Ne? Und man konnte die also fast anfassen, ne, so nah. 3-mal hatten wir Wale um uns herum. 1-mal auch eine ganze Walfamilie. Das war schon gigantisch, ne, wenn man die so beobachtet und die so riesig und so ruhig und friedlich. Also war super. Dann hatten wir 11-mal hatten wir so Schwertfische. Mhm. Ja, die sind ein bisschen, da muss man ein bisschen aufpassen, weil die jagen die Fische unterm Boot und wenn sie daneben stechen, die sind ja schon riesig, so 4,5 Meter lang und 100 km/h schnell, dann können die einem auch mal ein Loch ins Boot machen. Mhm. Es war immer ein bisschen so, oh, hoffentlich geht das gut. Ne? Und mein persönliches Highlight war die Meeresschildkröte. Mitten auf dem Ozean, ich habe es nachgeschaut, 2100 Kilometer entfernt von Land, in 7 Kilometer tiefem Wasser, bin ich dann mit einer Meeresschildkröte geschwommen, Hand auf dem Panzer, Arm in Arm. Und es war unglaublich, weil ich bin ja derjenige, der die Meeresschildkröte um den Hals hat, als Talisman. Ne? Das war mein persönliches Highlight.
6: Ja. Und das sollte wohl so sein. Man glaubt ja manchmal da nicht an Zufälle, sondern das war Schicksal, das musste so sein.
7: Wie groß ist die Chance, Meeresschildkröte auf dem Atlantik zu treffen, 5000 Kilometer und man trifft sich in der Mitte und schwimmt miteinander, da muss irgendwas dahinter sein. Also war Wahnsinn.
6: Dann war die Frage beantwortet wahrscheinlich, warum mache ich denn den Wahnsinn, oder? In dem Richtig. Moment, in der Sekunde, dafür macht man es. Ne?
7: In dem Moment habe ich dann zu meiner Ruderpartnerin Sabrina gesagt, wir hatten schon Delfine, Wale, dann die Schildkröte, habe ich zu ihr gesagt, eigentlich könnte man mich jetzt nach Hause fliegen. Mhm. Ich habe eigentlich schon alles erlebt, was ich irgendwie mir überhaupt vorgestellt hatte oder erhofft habe. Ne? Und war Wahnsinn, was super. Unglaublich.
6: Jetzt haben wir die schönen Begegnungen thematisiert. Du hast schon von hohen Wellen gesprochen. Gab es dann auch mal menschlich betriebene Dinge, die euch in die Quere gekommen sind oder Begegnungen, die ihr eigentlich nicht haben wolltet?
7: Eigentlich nicht. Wir hatten, also ich war einmal seekrank, Tag 2, 3 und 4. Es war durchwachsen dann natürlich. Mhm. Ne? Wir hatten noch 10, 12 Meter Wellen die erste Woche. Heftiger Sturm, war unangenehm, aber da muss man halt durch. Man kann ja da nichts dran ändern. Mhm. Ansonsten Schiffe, ganz selten. Mhm. Wir hatten auch 2 Wochen kein Boot, kein Schiff, nicht mal gar auf nichts. Unserem GPS, gar nichts. Mhm. Nur wir und der Ozean war unglaublich, unglaublich schön und toll. Also von dem her kam uns eigentlich nichts in die Quere, was uns irgendwie Angst gemacht hätte oder unerwartet, war alles richtig gut.
6: Wie wäre man auf so eine Lage vorbereitet? Also gesetzt den Fall, ein großer Tanker oder ein Kreuzfahrtschiff, das sind ja mal 20, 30, 40 Meter, die da auf einen zukommen. Wie kann man kommunizieren? Was habt ihr durchtrainiert, wenn sowas passiert?
7: Also wir haben schon ab und zu mal kommuniziert, manchmal auch einfach mal, um Hallo zu sagen. Die Schiffe haben alle Elektronik, wir auch. Und wenn man praktisch auf Kollisionskurs wäre, dann würde es piepen, ne? Piepton. Das heißt dann Achtung, Achtung. Bitte mal anfunken und wir als kleines Boot funken immer den Großen an und sagen, hallo, wir sind Ruderboot, manövrierunfähig oder nur bedingt manövrierfähig und dann weichen die aus und hat immer super geklappt. Also die Funkdisziplin war hervorragend. Ne? Also immer noch kurze Nachfrage, was seid ihr, ein Ruderboot? Mitten auf dem Atlantik? Ja, dann okay, alles klar. Ne? Und war super, also ja. War manchmal auch ganz schön, mal wieder eine Stimme zu hören irgendwo, ne? Also hat Spaß gemacht und war toll.
6: Er hat alle Herausforderungen überstanden, die ich mir nicht vorstellen könnte. Über den Atlantik mit dem Ruderboot 5000 Kilometer. Jetzt muss er sich was ganz Einfachem stellen. Einem Radioquiz. Hier ist
8: Stadt, Land,
6: Quatsch. Mit Gregor Wacker, dem Atlantiküberruderer. So Wortspiele liegen dir aber auch, oder? Kriegst du hin. Das letzte Mal, du hast auch geschafft das letzte Mal. Die Tasse hast du ja schon mal gewonnen. Es war ein anderes Modell. Mhm. Hast du ja nicht mitnehmen können, weil sie aus Porzellan ist.
7: Leider nicht, ja.
6: Wir überlegen uns mal ein anderes Material fürs nächste Mal. Du hast den Buchstaben G, wie Gustav, ganz einfach. Und wir starten mit der Stadt.
7: Günzburg.
6: Ein Land.
7: Gambia.
6: Ein Tier.
7: Giraffe.
6: Was ist kalt mit G?
7: Cola.
6: Packt man in den Koffer? Wenn man in Urlaub fährt.
7: Packt man in den Koffer? Ja. Glas Bier.
6: Ein Haushaltsgegenstand.
7: Gummi.
6: Gummi ist gut.
7: Sein Haushaltsgegenstand. Versagt.
6: Nee, so ein Gummiband, das ist bei uns immer im Haushalt. Ich finde interessant, das packt man in den Koffer. Ein Glas Bier, naja, ein verschließbares. Das ist kalt, die Gola. Ich glaube, nee. Unser Jury lässt es nicht gelten. Was haben wir denn dann an richtigen? Es reicht gerade, ne?
9: Ohne Gola 5.
7: Tut mir leid.
6: Gola. Also hätten wir jetzt unsere kleine Quizrunde gemacht in einem der neuen Bundesländer, hättest du vielleicht
7: Werde
6: Gola vielleicht durchgegangen.
7: An Gola könnte ich mir tot
6: sagen. Wird abgezogen, aber hier, deine Tasse.
7: Vielen Dank. Ja, die Nummer zwei.
6: Die Nummer zwei.
7: Dankeschön.
6: Die dritte ist aus Email für die nächste Reise. Ich
7: perfekt.
6: Ich will nochmal aufs Boot. Jetzt haben wir über das Essen gesprochen. Über die guten Würste aus dem Heimatdorf und über das Abwechseln in der Nacht. Wenn ich in der Nacht nur 2 Stunden Schlaf kriege und dann wieder hinlegen, wieder aufwachen, das muss trainiert werden. Vor allem, glaube ich, macht das was mit der Psyche. War das mit das Hauptproblem, der Schlafmangel? Und wie seid ihr damit umgegangen?
7: Ja, also 2 Stunden Pause heißt mit Ausziehen, Umziehen, Anziehen, 1 Stunde 40 Ruhen ungefähr bei Nacht. Und war schon schwierig, aber irgendwie auch, das geht irgendwie in den Rhythmus rein. Wir haben uns immer gegenseitig geweckt. Das heißt, der rudert, weckt den, der schläft. Dann kann man tief schlafen und muss nicht auf den Wecker hören. Trotzdem sind wir ab und zu früh rausgekommen. Ja, und du hast jetzt erwähnt, ja, der Kopf spielt dann schon Spielchen, ne, dass man ist so ein bisschen durch den Wind. Und spannend war es, wenn die Sonne aufgeht, ist man wieder da. Der Biorhythmus kommt doch rein. Aber wenn man total müde ist, dann ist man wieder voll da. Natürlich bis zum Sonnenaufgang war die harte Zeit, wo man dann eben schon tief in sich gehen musste.
6: Gibt's da Tricks? Hast du im Vorhinein trainiert, dir eine Technik angeeignet, um mit diesen Themen umzugehen? Weil sowas kann ja dann neben der Sehkrankheit auch im psychologischen Bereich was auslösen. Welche Tipps kannst du uns geben, wenn wir vielleicht auch mal so ein Problem haben?
7: Also trainiert habe ich speziell nicht. Ich habe schon öfter Sport oder Ausdauer, Extrem-Abenteuer gemacht, dass man dann auch dabei einschläft vor Müdigkeit. Also ich wusste schon, was da auf mich zukommt. Ansonsten war es eigentlich immer Teamgedanke. Jetzt bin ich in Verantwortung für das Material, für das Leben meiner Ruderpartnerin. Also habe ich auch wach zu sein und zu arbeiten und aufzupassen. Und dann natürlich immer das Ziel vor Augen. Ne? Also wir haben gewusst, wo wir hinwollen. Wir haben gesagt, wir kommen auch da an. Das ist überhaupt kein Thema. Und das treibt dann schon an. Ne? Das motiviert dann schon. Ja. Also von dem her Team, Verantwortung, Ziel. Und es hat gepasst, ja.
6: Wenn ich einen Hut auf hätte, würde ich ihn ziehen. Das Abenteuer ist geschafft, der Atlantik überquert. Jetzt haben wir über Schlafmangel, über Seekrankheit gesprochen, über die Ernährung. Und irgendwann, und dieses Gefühl möchte ich von dir beschrieben haben, rudert man und rudert und dann kommt hinten am Horizont so irgendwie, merkt man, das könnte Antigua sein, das könnte unser Ziel sein. Wie war dieser Moment? Und vor allem, es gab ja Jubel, als ihr angekommen seid. Beschreib mal das Gefühl.
7: Also 2 Tage vor Erreichen von Antigua, man sieht ungefähr, wie weit es entfernt ist, man weiß, was man Durchschnittsgeschwindigkeit hat, war ich ein bisschen melancholisch, weil eigentlich hat es mir da draußen super gut gefallen.
6: Verstehe.
7: Und ich wäre gern noch ein bisschen länger geblieben. Meine Ruderkollegin, als ich sie gefragt habe, die hat aber gesagt, nee, lass mal 49 Tage oder 47 Tage bis dahin keine Dusche, kaum ein Bett, immer nass. Es reicht, es ist auch schön, an Land zu kommen. Habe ich mich damit angefreundet, dass wir an Land müssen. Und das war natürlich total bizarr oder abstrus, wenn man nach 7 Wochen ohne irgendjemand zu sehen in einen Hafen reinkommt, dann noch Antigua, da liegen 60 Meter Yachten, ja, und dann ist reingerudert, zwar Nachtankunft, ja, also mit diesen Fucking bei Nacht, und man hat keine Ahnung, wo man ist, man war da noch nie, und dann das Interessanteste war, von dem Anlanden bis zum Steg, das waren dann noch so ein paar hundert Meter, die man dann vorrudert, wo die Freunde, Bekannte, Verwandte warten, und da waren auch Restaurants, ne, war so abends 8 Uhr, gute Essenszeit, und da sind alle Leute, die da saßen, sind aufgestanden, vorgelaufen, Standing Ovations, Queen, wir hatten Champions gespielt, die Luxusjachten, die ganze Crew kam vorgelaufen, hat applaudiert, und man wusste gar nicht, wie man sich verhalten soll, so hallo, ja, schön, ich bin da, und man dachte so, was geht denn hier ab, ne?
6: Toll.
7: Also total komisch, total ab. Also kann es gar nicht so richtig erklären, kriege immer noch Gänsehaut, wenn ich so dran denke. Ne? Also ganz komisch, sehr schön, aber irgendwie, also es war wie rausgeschnitten aus der Zeit irgendwie. Ne?
6: Und die Family war auch da?
7: Die Family war nicht da. Ich habe ja schulpflichtige Family. Ne? Das waren also von mir, also am Ankunft gar keiner da von der Familie, aber eben Ruderfreunde und von meiner Ruderpartnerin, die Eltern, da war Familie da. Aber das war so abgesprochen, war alles okay.
6: Also bei dir am Flughafen dann wieder das.
7: Ja, genau.
6: Große. Ja, ja. Und wie hast du Familie vermisst? Hast du Kontakt über Handy hast du gehalten? Und aber es war wahrscheinlich ein
7: Satellitentelefon.
6: Besonders inniges Wiedersehen dann.
7: Zweimal angerufen, einmal Weihnachten, einmal Neujahr. Mhm. Die waren gerade beim Essen. Ich hatte das Gefühl, ich störe es irgendwie. Ne? Mitten ins Weihnachtsessen reingeplatzt. Und wir hatten uns aber vorher schon gut abgestimmt, kommuniziert. Ich habe gesagt, ich bin da draußen, ich bin unterwegs. Kommunikation halten wir relativ einfach, weil aus der Sicht der Familie, naja, der rudert halt ne, die ganze Zeit. Was gibt's da jetzt groß zu erzählen? Und meine Frau hat gesagt, wenn du es machen willst, dann okay. Aber bitte ruf nicht an und jammer, dass dir irgendwas wehtut oder dass du sehr einsam gut bist, sondern ja, du weißt, was auf dich zukommt. Ja. Nimm's wie ein Mann und mach's.
6: Darfst du nochmal so ein Abenteuer machen? Gibt's schon neue Pläne oder wie der Badener sagt, neue Hirnfurz, den man umsetzen muss?
7: Also Hirnfurz habe ich ja ganz viele. Ja.
6: Ich
7: also,
6: kann mir es vorstellen.
7: Daran mangelt es auf gar keinen Fall.
6: Das ist der Nachname,
7: glaube ich. Genau. Und ich bin schon in der Planung. Ich habe noch nichts Spruchreifes, aber es wird wahrscheinlich auf dem Wasser bleiben. Gibt ja noch ein paar Ozeane, ne? So ein kleiner Hinweis. Und dann schauen wir mal, was auf uns zukommt. Und ich hoffe natürlich, dass wir auch wieder mit der neuen Welle zusammenarbeiten und was richtig Cooles auf die Beine stellen.
6: Wir werden dich wieder begleiten.
7: Das wäre schön.
6: Du erzählst es vorher, wie abenteuerlich es wird und ich begrüße dich dann wieder.
7: Das wäre toll. Ja.
6: In dieser super Frische. Gregor, alles Gute. Grüß die Family.
7: Dankeschön.
6: Es hat viel, viel Spaß gemacht und ja, aufs nächste Abenteuer.
7: Super, vielen Dank, Martin, dass ich da sein durfte. Bis zum nächsten Mal.
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1: Die Temperaturen sind in den nächsten Tagen wieder etwas entspannter. Auch nachts geht das Thermometer mal wieder unter 20 Grad. Aber schon in der kommenden Woche droht die nächste Hitzewelle. Ab Montag gibt es schon wieder Temperaturen über 35 Grad.
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2: Ich bin Tanja Wagner. Nach dem Drohnenvorfall am Flughafen Leipzig-Halle laufen jetzt Terrorermittlungen. Bundesinnenminister Dobrindt sieht darin ein hybrides Anschlagsszenario.